0: dem es Platz für alle gebe. Die Bundesregierung will sich weiter nicht öffentlich dazu äußern, wer für den versuchten Anschlag mit einer Sprengstoffdrohne am Flughafen Leipzig-Halle verantwortlich ist. Auf Berichte von Medien des Springer Verlags angesprochen, Russland stecke hinter der Attacke, sagte ein Sprecher, die Regierung beteilige sich nicht an Spekulationen.
1: Unter anderem die Bild berichtet, die Bundesregierung bereite ein umfangreiches Maßnahmenpaket gegen Moskau vor. Sie beruft sich auf mit dem Vorgang vertraute Personen. Die Bundesregierung werde bald die Urheberschaft des Angriffs abschließend feststellen, sagte Bundeskanzler Merz vor kurzem in einem TV-Interview. Die Urheber hybrider Angriffe würden dafür bezahlen. Dirk Zeitler, Nachrichtenredaktion.
0: In der Fußball-Bundesliga ist Borussia Dortmund mit einem Sieg in die neue Saison gestartet. Der BVB gewann am Abend gegen den Hamburger SV mit 2:0. Zuvor hatte es einen Traumstart für Neuling Elversberg gegeben. Die Saarländer schlugen Bayer Leverkusen mit 3:2. Außerdem spielten Leipzig-Mönchengladbach 3:0, Mainz-Paderborn 0:0, Union Berlin gegen Frankfurt 3:3 und Köln besiegt Hoffenheim mit 3:2.
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0: Zum Wetter, die aktuelle Vorhersage des Deutschen Wetterdienstes. In der Nacht ziehen Regenwolken vom Westen in den Osten und Nordosten. Auch an der Nordsee kann es nass werden. Die Temperaturen fallen dabei auf 18 bis 11 Grad. Tagsüber ist es dann vor allem im Norden und Nordwesten wechselhaft mit Schauern. Hier werden 20 bis 25 Grad erreicht. Ansonsten meist sonnig und spätsommerlich warm mit 24 bis 29 Grad maximal.
2: Das waren die Nachrichten.

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1: Ich bin Thomas Borg. Bundesarbeitsministerin Baas stellt die Pläne der schwarz-roten Koalition zur Einführung einer verpflichtenden Krankschreibung ab dem ersten Tag in Frage. Kurz nach der Kabinettsklausur in Neu-Hardenberg sagte die SPD-Chefin der Funke Mediengruppe, sie sei koalitionstreu, aber man sollte sich schon nochmal fragen, ob das sinnvoll sei.
2: Der Pflicht zur Krankschreibung ab dem ersten Tag habe die SPD nur zähneknirschend zugestimmt, obwohl die Partei sie inhaltlich für falsch hält, sagte Baas. In der Union gibt es jedoch keine Bereitschaft, das Thema noch einmal neu zu verhandeln. Dazu habe die Koalition eine Vereinbarung getroffen, die nun flexibel und praxistauglich gestaltet werden müsse, heißt es aus der CDU-CSU-Fraktion. Dirk Zeitler, Nachrichtenredaktion.
1: Rund 3000 Menschen werden nach der Flutkatastrophe im Himalaya noch vermisst, darunter mehrere Deutsche. Retter suchen unter schwierigsten Bedingungen im Schlamm. Inzwischen sind auch ausländische Helfer zur Unterstützung bei den Sucharbeiten eingetroffen. Die Zahl der Toten ist inzwischen auf mehr als 600 gestiegen. Der Bundesnachrichtendienst will auf der Computerspielmesse Gamescom IT-Nachwuchs gewinnen. Die Behörde stellte an ihrem Messestand in Köln das Upgrade eines Spiels vor, mit dem das Interesse an der Arbeit der Auslandsspione geweckt werden soll.
3: BND-Legenden Operation Blackbox heißt das Spiel, bei dem die Gamer ein Datenpaket stehlen und in Sicherheit bringen müssen. Dabei müssen sie am Controller möglichst schnell Muster erkennen und reagieren. Entscheidend dabei höchste Konzentration. Gamer sind technikaffin und schlüpfen gerne in andere Rollen, so die Behörde. Und das macht sie für den BND interessant. Die Hoffnung, über das Spiel soll der Nachwuchs aus der Gaming-Szene Lust auf den BND-Job bekommen. Thomas Thonfeld, Nachrichtenredaktion.
1: In der Fußball-Bundesliga ist Borussia Dortmund mit einem Sieg in die neue Saison gestartet. Der BVB gewann am Abend gegen den Hamburger SV mit 2:0. Zuvor hatte es einen Traumstart für Neuling Elversberg gegeben. Die Saarländer schlugen Bayer Leverkusen mit 3:2. Die weiteren Ergebnisse: Union Berlin gegen Frankfurt 3:3, Leipzig Mönchengladbach 3:0, Mainz Paderborn 0:0 und Köln gegen Hoffenheim 3:2.
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1: Zum Wetter die aktuelle Vorhersage des Deutschen Wetterdienstes. Heute im Norden und Nordwesten viele Wolken und immer wieder Schauer, sonst wechselhaft und meist trocken. Von den Alpen bis zur Lausitz länger sonnig. Höchstwerte in der Nordwesthälfte 20 bis 25, sonst bis 28 Grad. Morgen zum Wochenstart anfangs im Südosten noch Regen, später auch im Nordwesten einige Schauer. Im Rest des Landes meist trocken und auch sonnige Phasen bei ähnlichen Temperaturen.
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1: Ich bin Thomas Brock. In seiner ersten Rede als neuer norwegischer König hat Håkon der Achte sich mit berührenden Worten an seinen gestorbenen Vater König Harald erinnert. Danke, dass du so ein guter Papa für meine Schwester Märtha und mich warst, sagte Håkon in einer Ansprache im norwegischen Fernsehen und Radio.
2: Viele Norweger dürften während der Rede Tränen in den Augen gehabt haben. Warm und gefühlvoll erzählt der neue Monarch von seinem gerade erst gestorbenen Vater. König Harald habe die Menschen zum Lachen gebracht, sei ein guter Zuhörer gewesen und habe es immer geschafft, dass alle sich wohlfühlen. Als Håkon seiner Mutter Königin Sonja zum Hochzeitstag gratuliert, den sie am Tag nach Haralds Tod allein begehen musste, bricht ihm kurz die Stimme weg. Auf den neuen König wartet nun eine große Aufgabe. Aus Oslo, Julia Weschenbach.
1: Rund 3000 Menschen werden nach der Flutkatastrophe im Himalaya noch vermisst, darunter mehrere Deutsche. Retter suchen unter schwierigsten Bedingungen im Schlamm. Inzwischen sind auch ausländische Helfer zur Unterstützung bei den Sucharbeiten eingetroffen. Die Zahl der Toten ist inzwischen auf mehr als 600 gestiegen. Mehr als 36 Jahre nach dem Mauerfall sehen viele Menschen noch einige Distanz zwischen Ost- und Westdeutschland. Dennoch stellen wenige die Wiedervereinigung in Frage. Das geht aus einer Umfrage des Instituts YouGov hervor.
3: Ungefähr zwei Drittel betrachten Mauerfall und Wiedervereinigung als Glücksfall für Deutschland, doch Unterschiede zwischen Ost und West bleiben spürbar. Die Aussage, seit der Wiedervereinigung sind die Deutschen zu einer Nation zusammengewachsen, lehnten 57% der Ost- und 45% der Westdeutschen ab. Zugleich denkt jeder Zweite in Ost und West, dass Unterschiede in Medien und Politik übertrieben dargestellt werden. Dirk Zeitler, Nachrichtenredaktion.
1: In der Fußball-Bundesliga ist Borussia Dortmund mit einem Sieg in die neue Saison gestartet. Der BVB gewann am Abend gegen den Hamburger SV mit 2:0. Zuvor hatte es einen Traumstart für Neuling Elversberg gegeben. Die Saarländer schlugen Bayer Leverkusen mit 3:2. Außerdem spielten Leipzig-Mönchengladbach 3:0, Mainz-Paderborn 0:0, Union Berlin gegen Frankfurt 3:3 und Köln besiegt Hoffenheim mit 3:2.
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1: Zum Wetter die aktuelle Vorhersage des Deutschen Wetterdienstes. Heute im Norden und Nordwesten viele Wolken und immer wieder Schauer, sonst wechselhaft und meist trocken. Von den Alpen bis zur Lausitz länger sonnig. Höchstwerte in der Nordwesthälfte 20 bis 25, sonst bis 28 Grad. Morgen zum Wochenstart anfangs im Südosten noch Regen, später auch im Nordwesten einige Schauer. Im Rest des Landes meist trocken und auch sonnige Phasen bei ähnlichen Temperaturen.
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1: Ich bin Thomas Brock. Die Bundesregierung will sich weiter nicht öffentlich dazu äußern, wer für den versuchten Anschlag mit einer Sprengstoffdrohne am Flughafen Leipzig-Halle verantwortlich ist. Auf Berichte von Medien des Springer Verlags angesprochen, Russland stecke hinter der Attacke, sagte ein Sprecher, die Regierung beteilige sich nicht an Spekulationen.
2: Unter anderem die Bild berichtet, die Bundesregierung bereite ein umfangreiches Maßnahmenpaket gegen Moskau vor. Sie beruft sich auf mit dem Vorgang vertraute Personen. Die Bundesregierung werde bald die Urheberschaft des Angriffs abschließend feststellen, sagte Bundeskanzler Merz vor kurzem in einem TV-Interview. Die Urheber hybrider Angriffe würden dafür bezahlen. Dirk Zeitler, Nachrichtenredaktion.
1: Nach der Sturzflut im Himalaya ist die Zahl der Todesopfer in Nepal auf mehr als 600 gestiegen. Einige tausend Menschen konnten nach Angaben der nepalesischen Behörden bereits gerettet werden. Allerdings werden in Tibet und Nepal zusammen noch mehr als 2500 Menschen vermisst, darunter auch ausländische Touristen.
3: Das Ausmaß der Katastrophe ist weiter noch schwer abzuschätzen. Am Beispiel des nepalesischen Orts Devigat in der an Tibet grenzenden Provinz Bagmati zeigt sich jedoch überdeutlich die tiefe Spur der Verwüstung. Der größte Teil des Orts versinkt in einem Meer aus grauem Schlamm und Trümmerteilen. Fast sämtliche Häuser des Orts, wo früher bis zu 1500 Menschen wohnten, sind jetzt praktisch unbewohnbar. Einige Bewohner kommen von ihren Schutzunterkünften und versuchen, ihr Hab und Gut in ihren teils zerstörten Häusern zu retten. Aus Nepal, Dirk Otto.
1: In seiner ersten Rede als neuer norwegischer König hat Håkon der VIII. Sich mit berührenden Worten an seinen gestorbenen Vater König Harald erinnert. Danke, dass du so ein guter Papa warst, sagte er in einer Ansprache im Fernsehen und Radio. Mit Blick auf seine neuen Aufgaben kündigte Håkon an, gemeinsam mit seiner Frau immer zu versuchen, die Lebenssituation unterschiedlicher Menschen zu verstehen. Er glaube an ein Norwegen, in dem es Platz für alle gebe. In der Fußball-Bundesliga ist Borussia Dortmund mit einem Sieg in die neue Saison gestartet. Der BVB gewann am Abend gegen den Hamburger SV mit 2:0. Zuvor hatte es einen Traumstart für Neuling Elversberg gegeben. Die Saarländer schlugen Bayer Leverkusen mit 3:2. Außerdem spielten Leipzig-Mönchengladbach 3:0, Mainz-Paderborn 0:0, Union Berlin gegen Frankfurt 3:3 und Köln besiegt Hoffenheim mit 3:2.
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1: Zum Wetter die aktuelle Vorhersage des Deutschen Wetterdienstes. Heute im Norden und Nordwesten viele Wolken und immer wieder Schauer, sonst wechselhaft und meist trocken. Von den Alpen bis zur Lausitz länger sonnig. Höchstwerte in der Nordwesthälfte 20 bis 25, sonst bis 28 Grad. Morgen zum Wochenstart anfangs im Südosten noch Regen, später auch im Nordwesten einige Schauer. Im Rest des Landes meist trocken und auch sonnige Phasen bei ähnlichen Temperaturen.
0: Das waren die Nachrichten.

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1: Ich bin Diana Kramer. Die Bundesregierung will sich weiterhin nicht öffentlich dazu äußern, wer für den versuchten Anschlag mit einer Sprengstoffdrohne am Flughafen Leipzig-Halle verantwortlich ist. Auf Medienberichte angesprochen, wonach die Regierung davon ausgehe, dass Russland hinter dem Vorfall stecke, sagte ein Regierungssprecher, man beteilige sich nicht an Spekulationen. Welt am Sonntag, Politico und Bild berichten nun aber, die Regierung bereite ein umfangreiches Maßnahmenpaket gegen Moskau vor. Nach dem Tod von König Harald sind heute Gedenkgottesdienste in ganz Norwegen geplant. Harald war am Freitag im Alter von 89 Jahren gestorben. In seiner ersten Rede als neuer König hat sein Sohn Håkon am Abend mit berührenden Worten an seinen Vater erinnert.
2: Warm und gefühlvoll erzählt der neue Monarch von seinem gerade erst gestorbenen Vater. König Harald habe die Menschen zum Lachen gebracht, sei ein guter Zuhörer gewesen und habe es immer geschafft, dass alle sich wohlfühlen. Als Håkon seiner Mutter Königin Sonja zum Hochzeitstag gratuliert, den sie am Tag nach Haralds Tod allein begehen musste, bricht ihm kurz die Stimme weg. Auf den neuen König wartet nun eine große Aufgabe. Aus Oslo, Julia Weschenbach.
1: In Köln endet heute die größte Videospielmesse der Welt. Auf der Gamescom konnten in den vergangenen Tagen Hunderttausende die neuesten Spiele testen. Mehr als 1700 Aussteller präsentierten sich.
3: Ob Strategiespiele, Wettrennen oder Ego-Shooter, die Deutschen zocken gerne, vor allem am Smartphone. Und das betrifft jedes Alter. Der durchschnittliche Gamer ist 38 Jahre alt. Das hat auch wieder mal die Gamescom gezeigt. Publikumsrenner dort, der letzte Final Fantasy-Teil, das zweite Alien-Spiel oder ein neues Star Wars-Abenteuer. Mit Frank-Walter Steinmeier kam erstmals ein Bundespräsident zur Gamescom. Er warnte auch vor den Schattenseiten des Gamings wie Spielsucht oder Gewalt. Thomas Bremser, Köln.
1: Zum Fußball. Borussia Dortmund ist mit einem souveränen Sieg in die Bundesliga-Saison gestartet. Der BVB gewann am Abend gegen den Hamburger SV 2:0. Traumstart auch für Neuling Elversberg. Der Aufsteiger besiegte Bayer Leverkusen mit 3:2. Die weiteren Ergebnisse: Leipzig, Mönchengladbach 3:0, Mainz, Paderborn 0:0, Union Berlin, Frankfurt 3:3 und Köln-Hoffenheim 3:2.
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1: Zum Wetter, die Vorhersage des Deutschen Wetterdienstes. Heute im Norden und Nordwesten immer wieder Schauer, sonst zwar bewölkt, aber weitgehend trocken. Von den Alpen bis zur Lausitz auch längere Zeit sonnig. Die Höchstwerte im Nordwesten 20 bis 25, sonst bis 28 Grad. Zum Wochenstart anfangs im Südosten noch Regen, später auch im Nordwesten einige Schauer. Im Rest des Landes meist trocken und auch sonnige Phasen bei bis zu 27 Grad maximal.
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1: Ich bin Diana Kramer. Deutschland hat nach einer Analyse des Vergleichsportals Verivox unter den G20-Staaten die höchsten Strompreise. Mit 35,6 Cent je Kilowattstunde sei der Strom hierzulande mit Abstand am teuersten. Dahinter folgen Italien mit 34,5 und Großbritannien mit 32,4 Cent je Kilowattstunde. Der Durchschnitt der G20-Staaten liegt bei rund 16,3 Cent. Verglichen damit ist in Deutschland der Strom also mehr als doppelt so teuer. Ein wesentlicher Treiber der hohen Stromkosten hierzulande ist laut Verivox die hohe Steuer- und Abgabenlast. Die Bundesregierung will sich weiterhin nicht öffentlich dazu äußern, wer für den versuchten Anschlag mit einer Sprengstoffdrohne am Flughafen Leipzig-Halle verantwortlich ist. Auf Medienberichte angesprochen, Russland stecke dahinter, sagte ein Regierungssprecher, man beteilige sich nicht an Spekulationen.
2: Unter anderem die Bild berichtet, die Bundesregierung bereite ein umfangreiches Maßnahmenpaket gegen Moskau vor. Sie beruft sich auf mit dem Vorgang vertraute Person. Die Bundesregierung werde bald die Urheberschaft des Angriffs abschließend feststellen, sagte Bundeskanzler Merz vor kurzem in einem TV-Interview. Die Urheber hybrider Angriffe würden dafür bezahlen. Doch noch ist es offenbar nicht so weit. Die mit Sprengstoff präparierte Drohne war Anfang August im Sicherheitsbereich des Flughafens zwischen ukrainischen Frachtmaschinen entdeckt worden. Dirk Zeitler, Berlin.
1: Nach der verheerenden Sturzflut im Himalaya werden nach aktuellen Angaben noch rund 3000 Menschen vermisst. Erstmals hat auch China Zahlen zu vermissten Personen genannt. Dort sind unter den Vermissten auch drei Deutsche, heißt es aus Peking. In Nepal warnt der Katastrophenschutz derweil vor einer möglichen neuen Flut in der Region. Zum Fußball. Borussia Dortmund ist mit einem 2:0-Sieg gegen den Hamburger SV in die neue Saison gestartet. Traumstart auch für Neuling Eversberg. Die Saarländer schlugen Bayer Leverkusen mit 3:2. Eversberg-Trainer Vincent Wagner.
3: Wenn wir unser Spiel spielen, wenn wir mutigen Fußball gegen den Ball spielen, wenn wir intensiv spielen, können wir auf jeden Fall mithalten. Es gibt halt die goldene Regel, erste Spiele muss man gewinnen. Das ist uns heute zum Glück gelungen.
1: Außerdem spielten Leipzig, Mönchengladbach 3:0, Mainz, Paderborn 0:0, Union Berlin, Frankfurt 3:3 und Köln, Hoffenheim 3:2.
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1: Zum Wetter, die Vorhersage des Deutschen Wetterdienstes. Heute im Norden und Nordwesten immer wieder Schauer, sonst zwar bewölkt, aber weitgehend trocken. Von den Alpen bis zur Lausitz auch längere Zeit sonnig. Die Höchstwerte im Nordwesten 20 bis 25, sonst bis 28 Grad. Zum Wochenstart anfangs im Südosten noch Regen, später auch im Nordwesten einige Schauer. Im Rest des Landes meist trocken und auch sonnige Phasen bei bis zu 27 Grad maximal.
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1: Ich bin Diana Kramer. Nach der Flutkatastrophe in China und Nepal ist die Zahl der Todesopfer auf 750 gestiegen. Insgesamt werden in beiden Ländern noch mehr als 3000 Menschen vermisst. China hat jetzt erstmals Zahlen zu vermissten Personen genannt.
2: Nun ist es klar. In China werden 3 deutsche Staatsbürger vermisst. Nepal hatte zuvor 8 vermisste Deutsche registriert. Unklar bleibt trotzdem, wie viele Deutsche tatsächlich vermisst werden. Denn zum Zeitpunkt der Flutkatastrophe befanden sich einige Deutsche mit einer nepalesischen Wandergruppe noch am Grenzübergang in Tibet, also auf der chinesischen Seite. Aus China und Indien sind nun Spezialrettungstrupps in Nepal eingetroffen, die nach Überlebenden in einem Tunnel an einem Wasserkraftwerk suchen sollen. Insgesamt bleibt die Lage angespannt, weil die Behörden immer wieder vor Fluten warnen müssen. Aus Peking, Johannes Neudecker.
1: Die Bundesregierung will sich weiterhin nicht öffentlich dazu äußern, wer für den versuchten Anschlag mit einer Sprengstoffdrohne am Flughafen Leipzig-Halle verantwortlich ist. Auf Medienberichte angesprochen, wonach die Regierung davon ausgehe, dass Russland hinter dem Vorfall stecke, sagte ein Regierungssprecher, man beteilige sich nicht an Spekulationen. Welt am Sonntag, Politico und Bild berichten, die Regierung bereite ein umfangreiches Maßnahmenpaket gegen Moskau vor. Nach dem Tod von König Harald sind heute in ganz Norwegen Gedenkgottesdienste geplant. Harald war am Freitag im Alter von 89 Jahren gestorben. In seiner ersten Rede als neuer König hat sein Sohn Håkon am Abend mit berührenden Worten an seinen Vater erinnert.
3: König Harald habe die Menschen zum Lachen gebracht, sei ein guter Zuhörer gewesen und habe es immer geschafft, dass alle sich wohlfühlen. Als Håkon seiner Mutter Königin Sonja zum Hochzeitstag gratuliert, den sie am Tag nach Haralds Tod allein begehen musste, bricht ihm kurz die Stimme weg. Auf den neuen König wartet nun eine große Aufgabe. Aus Oslo, Julia Weschenbach.
1: Zum Fußball. Borussia Dortmund ist mit einem souveränen Sieg in die Bundesliga-Saison gestartet. Der BVB gewann am Abend gegen den Hamburger SV 2:0. Traumstart auch für Neuling Eversberg. Der Aufsteiger besiegte Bayer Leverkusen mit 3:2. Außerdem Leipzig, Mönchengladbach 3:0, Mainz, Paderborn 0:0, Union Berlin, Frankfurt 3:3 und Köln, Hoffenheim 3:2.
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1: Zum Wetter, die Vorhersage des Deutschen Wetterdienstes. Heute im Norden und Nordwesten immer wieder Regen, sonst zwar bewölkt, aber weitgehend trocken. Von den Alpen bis zur Lausitz auch längere Zeit sonnig. Die Höchstwerte heute im Nordwesten 20 bis 25, sonst bis 28 Grad. Zum Wochenstart morgen anfangs im Südosten noch Regen, später auch im Nordwesten einige Schauer. Im Rest des Landes meist trocken mit sonnigen Phasen bei bis zu 27 Grad maximal.
0: Das waren die Nachrichten.

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1: Ich bin Diana Kramer. Bei einer Veranstaltung im Norden der Schweiz sind in der Nacht Schüsse gefallen. Es gäbe mehrere Opfer, teilte die Kantonpolizei Aargau auf der Plattform X mit.
2: Die Schüsse fallen in der Nacht bei einer Techno-Veranstaltung auf der größten Pferderennbahn der Schweiz. Bei der 7. Auflage des Aarauer Raves legten DJs aus der ganzen Welt auf. Die Veranstalter erwarteten rund 3.500 Besucher. In einem Video, das die Schweizer Zeitung Blick veröffentlicht hat, sind ungefähr 10 Schüsse zu hören, abgefeuert in kurzer Zeit in wenigen Sekunden. Die Polizei ist mit einem Großaufgebot vor Ort. Sie ruft die Bevölkerung dazu auf, das Gebiet zu meiden. Uli Reitinger, Nachrichtenredaktion.
1: Deutschland hat nach einer Analyse des Vergleichsportals Verivox unter den G20-Staaten die höchsten Strompreise. Mit 35,6 Cent je Kilowattstunde sei der Strom hierzulande mit Abstand am teuersten. Dahinter folgen Italien mit 34,5 und Großbritannien mit 32,4 Cent je Kilowattstunde. Der Durchschnitt der G20-Staaten liege bei rund 16,3 Cent. Verglichen damit ist in Deutschland der Strom mehr als doppelt so teuer. Ein wesentlicher Treiber der hohen Stromkosten hierzulande ist laut Verivox die hohe Steuer- und Abgabelast. Nach der Flutkatastrophe in China und Nepal ist die Zahl der Todesopfer dort auf 750 gestiegen. Insgesamt werden in beiden Ländern noch mehr als 3000 Menschen vermisst. China hat jetzt erstmals Zahlen zu vermissten Personen genannt. Dort wird auch weiter nach 3 Deutschen gesucht. Die Lage in der Krisenregion bleibt auch am 4. Tag nach dem Unglück angespannt. Der nepalesische Katastrophenschutz warnte am Morgen vor einer möglichen neuen Flut in der Region. Zum Fußball. Borussia Dortmund ist mit einem 2:0-Sieg gegen den Hamburger SV in die neue Saison gestartet. Traumstart auch für Neuling Elversberg. Die Saarländer schlugen Bayer Leverkusen mit 3:2. Elversberg-Trainer Vincent Wagner.
3: Wenn wir unser Spiel spielen, wenn wir mutigen Fußball gegen den Ball spielen, wenn wir intensiv spielen, können wir auf jeden Fall mithalten. Es gibt halt die goldene Regel, erste Spiele muss man gewinnen. Das ist uns heute zum Glück gelungen mit unseren Fans im Rücken.
1: Die weiteren Ergebnisse: Leipzig, Mönchengladbach 3:0, Mainz, Paderborn 0:0, Union Berlin, Frankfurt 3:3 und Köln, Hoffenheim 3:2.
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1: Zum Wetter, die Vorhersage des Deutschen Wetterdienstes. Heute im Norden und Nordwesten immer wieder Regen, sonst zwar bewölkt, aber weitgehend trocken. Von den Alpen bis zur Lausitz auch längere Zeit sonnig. Die Höchstwerte heute im Nordwesten 20 bis 25, sonst bis 28 Grad. Zum Wochenstart morgen anfangs im Südosten noch Regen, später auch im Nordwesten einige Schauer. Im Rest des Landes meist trocken mit sonnigen Phasen bei bis zu 27 Grad maximal.
0: Das waren die Nachrichten.

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0: Ja, liebe Touristen, haben wir ein Gespräch mit Sarah Bus. Sarah stellt sich dort Bürgermeisteramt und als erstes wollte ich natürlich mal festhalten, nachts wurde so verlogen als Viertwahl und Nordjacht, Sarah. Aber dann gibt es einen Politiker, der hat was heil Moois gesagt, was interessiert mich mein Geschwätz von gestern. Mhm. Und ich hoffe nicht, dass die dazu geht, als unser Bundeskanzler, aktuelle Bundeskanzler, der manches gar nicht mehr gesagt haben will, obwohl man das natürlich im Video und ähnliche Dinge bewiesen kann. Sarah, wo kommt das, dass du die tot Bürgermeister abstellen lassen wollt? Also, du bist ja Richterin, verdienst du doch nie genug? Oder ist das ein blöder Job, dass du sehen dass ich will was anderes machen? Oder ist das sowieso, dass du gerne sehen dass ich will mal in Politik? Du hast ja gerade versucht, in den Bundestag zu kommen, in den Landtag zu kommen, mit einem Parteidomholz. Aber jetzt, wo du Bürgermeister geworden. Und das will ich mal wissen, warum du denn praktisch nicht mehr Richterin werden wollt. Kannst du dir beides machen, ne?
1: Nee, beides geht nicht. Schönen guten Morgen, liebe Zuhörerinnen, liebe Zuhörer. Ich habe mich übrigens nie für den Landtag aufstellen lassen. Erste Korrektur hier schon mal. Ich habe mal für den Bundestag kandidiert, aber für andere Sachen, das ist korrekt. Und als Richterin habe ich eigentlich auch meinen Traumjob bereits gefunden. Also warum macht man das jetzt? Warum geht man da raus? Und die Antwort ist eigentlich recht einfach. Das ist meine Familie. Ich bin ja Beute-Ostfriesin. Mein Schwiegerpapa hat immer gesagt, der Ehe wegen verschleppt. Das ist die Definition von Beute-Ostfriese. Und wie kommt das? Das war mein Mann, der hier groß geworden ist, als Jugendlicher, als Kind, als Jugendlicher und aber immer dieses Gefühl in sich hatte, wenn ich eine Familie habe, dann will ich das in Aurich. Ich will zurückkommen nach Aurich und hier meine Kinder großziehen. Und dieses Gefühl, das möchte ich als Politik dann aus Aurich heraus auch bei unseren Kindern erwecken. Ich möchte, dass meine Kinder hier so groß werden und, liebe Zuhörer, alle ihre Kinder und Enkel so groß werden, dass die mit dem gleichen Gefühl in die Welt gehen, wenn sie Aurich verlassen und sagen, ich komme zurück. Und dafür müssen wir eine ganze Menge tun. Und das ist mein Bewegungsgrund. Ich möchte, dass wir Aurich gemeinsam so gestalten, dass die Menschen, die aktuell hier leben, hier gerne leben und auch die, die Aurich verlassen müssen, wieder zurückkommen wollen.
0: Ja, wir haben hell Menschen, die aus Freies sind, aber die in gute Welt gegangen sind, nicht wieder zurückkommen sind. Also das ist kein Garant. Das sind etliche Dinge, wo man natürlich versorgen muss, dass die Menschen dann auch hier bleiben können. Einfacher ist ja, wenn man hier eine Ausbildung machen kann und auch von Anfang an hier bleiben kann.
1: Das wäre der beste Weg.
0: Die Spiegelfaude, dass wir haben Bus, bekannt. Und wenn ich das noch sehe, dort Kobis in Westgrotfein obwursen. Das ist Land, der ist gar nicht in Stadt obwursen.
1: Ja, aber der ist in Westgrotfein zwar groß geworden, aber der hat seine Jugend und Schulzeit in Aurich verbracht. Und der hat mir ganz klar gesagt, Sarah, ich möchte zurück nach Aurich. Der wollte nicht in Westgrotfein wohnen, der wollte schon in eine Stadt.
0: Also Stadt, aber Land.
1: Ja.
0: Nun, gehen wir mal davon aus, du bist mit FDP West, bist da U-Train, bist unabhängig, aktuell unterstützt sie die CDU. Ist das richtig so, wenn man so was dokumentieren darf und sagen darf, ich bin unabhängig, aber die CDU unterstützt mich?
1: Ja, absolut. Also das ist gang und gäbe. Das sieht man auch in allen anderen Gemeinden. Es ist so, ich bin aus der FDP tatsächlich nur ausgetreten für diese Wahl. Also nicht, weil ich irgendwie Probleme mit der FDP hatte oder sage, ich stehe nicht mehr zu meiner liberalen Überzeugung, sondern ich stehe einfach auf dem Standpunkt, dass das Bürgermeisteramt besser ausgeübt werden kann, wenn man parteilos unterwegs ist. Ich möchte nicht in der Situation sein, Bürgermeisterin zu werden und dann an eine Partei gebunden zu sein. Und das bin ich auch nicht, wenn Parteien mich unterstützen. Die FDP,
0: da bist du aber sowieso nicht, Sarah. Entschuldigung, ich werde dich unterbrechen. Also wenn du in Partei bist, du bist immer du und die Meinung ist die und nicht die von
1: das
0: Partei.
1: Das ist korrekt, aber der demokratische Prozess ist ja ein anderer. In der Demokratie ist es schon so gedacht, es gibt keinen Zwang, auch wenn manche Parteien das so leben. Es ist so, dass man immer seinem eigenen Wissen und Gewissen unterworfen ist. Eben. Das ist selbstverständlich. Aber der demokratische Prozess ist trotzdem so, dass man sich in den Gruppen, in den Fraktionen zusammensetzt und in der Regel eine Meinung findet. Wer das so die letzten Jahre beobachtet hat, weiß, dass ich auch da immer mal zu den Abweichlern gehört habe. Und das ist etwas, was in der CDU-FDP-Gruppe immer geschätzt wurde. Und das ist auch der Grund, warum ich gesagt habe, dass diese Unterstützung für mich in Ordnung ist. Erstens bin ich natürlich auch stolz, wenn Parteien sagen, das ist die Richtige. Und das hat die FDP übrigens auch gesagt, direkt nach meinem Austritt. Die unterstützen mich auch ganz offiziell. Und es gibt auch andere Ratsmitglieder, die mich stark unterstützen in diesem Unterfangen, weil sie sagen, du bist die Richtige und du lässt dich nicht verbiegen. Deswegen bin und bleibe ich unabhängig. Aber was ja so ein bisschen Wellen gemacht hat, ist die Frage, warum stehe ich jetzt auf der Liste zur Stadtratswahl? Das hat die Leute irritiert und das tut mir leid. Es ist aber, ich würde es jeden Tag wieder so machen. Ich stehe auf der Liste, damit ich, wenn ich nicht Bürgermeisterin werde, und da kann doch keiner von ausgehen, wer zu so einer Wahl antritt, weiß nicht, wie sie ausgeht. Ich bin hier nicht ins Rennen gegangen, habe gesagt, ich gewinne das. Auf gar keinen Fall. Ich mache ein Angebot. Und auf der Liste stehe ich, wenn ich nicht Bürgermeisterin werde, dann möchte ich mich trotzdem für Aurich einsetzen. Ich möchte nicht, dass dieser Wahl Wahlkampf umsonst war und auch, dass meine letzten 5 Jahre umsonst waren. Ich verziehe mich nicht beleidigt in die Ecke, wenn ich nicht gewinnen sollte, sondern dann kämpfe ich weiter für die Belange für Aurich, dann eben in der Gruppe als Ratsmitglied. Aber der Plan ist, unabhängige Bürgermeisterin zu sein. Parteilos bin ich und bleibe ich.
0: Das ist einmal ein gutes Statement. Nun gehe ich in Rathaus. Also ich habe mir so gedacht, Sarah, wie geht es so einige Dinge durch, die man beproben kann. Rathaus ist natürlich so, denn sie hat mal die Menschen von Kind bis Rentner. Das ist natürlich immer ein Thema. Wir Menschen leben nun mal in dieser Stadt und sollen auch überhaupt nicht leben bleiben. Wenn man in Rathaus ist, dann hat man manchmal das Gefühl, dass man dort, obwohl man ja Bürger ist, und das hat auch Bürgerbüro, nicht unbedingt dort willkommen ist. Also da gibt es so Situationen, das hat mir mehr gesagt, dann kommst du dann nach Bürgerbüro hin, nimmst du den und das Erste, was du zu hören kriegst, hast du eine Nummer getrunken. Mhm. Also da muss ich also sagen, das ist keine Dienstleistung für mich. Ich weiß nicht, wo du das sagst, ob du sowas auch belebt hast, aber da sind natürlich Dinge, die man verändern kann. Und dass man auch sagen kann, sowas muss Dienstleister in dem Sinne gewesen und nicht praktizieren, so, da sind Leute, die wurden betaut und die will eigentlich gar keine, eigentlich ihre Arbeit gar nicht machen.
1: Also, absolut richtig. Verwaltung ist Dienstleistung für Bürgerinnen und Bürger. Ich verstehe das so und ich weiß auch, dass ganz, ganz viele Kolleginnen und Kollegen im Rathaus das so verstehen. Der Alltag ist manchmal der stressigere Teil.
0: Man muss die Dinge.
1: Nein, ist natürlich, selbstverständlich. Aber ich wollte es nur noch mal klarstellen, dass das Rathaus ist ja viel, viel größer als das Bürgerbüro. Und das Bürgerbüro ist immer in der Situation, in kürzester Zeit viele Belange beantworten zu müssen. Und dann, wenn da manchmal die Stimmung oder der Tonfall schwieriger ist, ich habe solche Geschichten auch schon gehört. Ich habe es aber selber nie erlebt. Manchmal ist ja auch so, wie man in den Wald reinruft. Ne? Wir haben ja da in der Stadt aus einen digitalen Weg gegangen. Also man muss ja im Grunde genommen vorher einen Termin sich schon besorgen. Das hat viele Menschen, gerade ältere Menschen, vor Probleme gestellt. Es ist aber auch so, dass man ja vor Ort sich Hilfe holen kann. Man kann auch direkt hingehen und versuchen, und sich dort einen Termin geben lassen und das organisieren. Ich glaube, die Umstellung war grundsätzlich richtig, weil diese endlosen Wartezeiten, ich kann mich daran erinnern, da so einen Donnerstagnachmittag gesessen zu haben für einen neuen Pass, die sind damit eigentlich vom Tisch. Also die Organisation ist besser geworden, aber das Grundthema Dienstleistung, und das gilt ja nicht nur fürs Bürgerbüro, das gilt auch für jeden Kontakt mit der Verwaltung. Natürlich wünsche ich mir eine Verwaltung, die so viel Zeit für die Arbeit hat, dass sie wirklich auch jeden Bürgerinnen, jeden Bürger ins Blick nehmen kann und ganz individuell begleiten kann. Und da gibt es Luft nach oben. Und da muss man über digitale Formate, die Mitarbeiter entlasten, nachdenken. Da geht es immer viel um künstliche Intelligenz.
0: Das weiß ich nicht, ob das immer so digital so einfach ist.
1: Nein.
0: Ich sehe einfach so, Sarah.
1: Nee, der Satz war nicht so eine entschuldige Tabbe, sonst kann man das falsch verstehen. Wichtig ist, dass man einmal klarstellt, wenn ich über digitale Formate und KI rede, dann rede ich darüber, dass wir die Mitarbeiter in der Verwaltung entlasten, sodass sie mehr Zeit für den Kontakt zum Bürger haben und dass dieser Dienstleistungscharakter wieder mehr rauskommen kann. Das ist mir wichtig.
0: Hast du einen Kurs noch fein kriegen, aber ich habe doch noch eine Frau, ist also so, jemand, der bloß 5 Stunden arbeiten darf, also halbtags, der steht kein Paus zur Verfügung. Das ist aber ganz interessant, dass natürlich diese Lüge genauso ein Paus nehmen darf. Und wenn man einfach rechnen darf, wie 80 Lüge, die halbtags arbeiten, dann sind das 50 Stunden, da kannst du ein Mensch ganz weg von betäuben. Also in anderen Bereichen ist das so. Und hier wird das großzügig genutzt. Aber kannst du dir, wenn du denn Bürgermeister bist, kannst du dir erkundigen, ob das so ist.
1: Also ich halte auch nichts von, jetzt von außen wirklich so viel in den Arbeitsalltag reinzugrätschen, weil man muss ja auch mal klarstellen, wenn ich Bürgermeisterin werde, dann bin ich erstmal ein bisschen Praktikantin in dem Haus. Ich möchte in jeder Abteilung mal reinschnuppern und schauen, wie die Abläufe eigentlich sind. Ich halte nichts davon, wie der Blinder von den Farben jetzt hier über den Arbeitsalltag von den Menschen zu reden, die da wirklich in ganz, ganz weiten Teilen einen tollen Job machen.
0: Das will ich gar nicht betwiefeln, da tut Menschen so einen super Job machen. Sarah, nun geht das los, nun geht das praktisch den Menschen von Deutsche bis Old, da will ich mit dir aber proben. Kitas, heavy genug Kitas, wo wir noch mehr Kitas haben und wurden die Kitas auch genutzt. Also ich denke vor allen Dingen an diejenigen, die Sprachprobleme haben, wurden diese Menschen auch dort zu haben braucht, dann sich ihre Sprachprobleme lösen, denn wenn wir Kinder haben, die Sprache nicht beherrschen, dann haben wir noch so keine Leute, die arbeiten können.
1: Vollkommen
0: richtig. Riesensoziales Problem, was wir da für uns herschuben dort.
1: Also die Kita-Welt in Aurich ist grundsätzlich gut aufgestellt. Wir haben im Großen und Ganzen ausreichend Plätze. Es gibt immer mal Probleme, dass auch jeder an der Stelle einen Platz bekommt, den er haben möchte. Da wird jedes Jahr wieder bei der Vergabe der Kita-Plätze ein bisschen hin und her geschoben, aber im Großen und Ganzen kommen wir klar. Bei Krippenplätzen ist es etwas schwieriger, da ist der Bedarf deutlich höher, weil es nicht so viele Krippenplätze gibt in Aurich. Aber der wichtigste Punkt, den hast du gerade angesprochen. Was ist denn Kita? Kita ist nicht Verwahrung, sondern Kita ist auch Förderung von Kindern, von Kleinkindern, die, wenn sie aus einem anderen sprachlichen Bereich kommen, natürlich auch anders gefördert werden müssen. Ich habe mir die Mühe gemacht, ich besuche gerade sehr, sehr viele Kitas. Ich habe diese Woche Wiesens besucht und die Bodelschwing-Kita. Und wenn man sich letztgenannte mal anschaut, das ist eine Kita, die ist im Bereich von Bodelschwingstraße unten im Haus angesiedelt. Die Kinder leben dort und gehen dort in die Kita. Da müssen wir drüber nachdenken. Ist das denn richtig, dass die Kinder eigentlich gar nicht diesen Teil der Stadt wirklich verlassen? Da gab es mal Pläne für einen Neubau. Das sind dann auch wieder schnell finanzielle, große finanzielle Fragen. Aber wenn wir Kita richtig gut machen wollen, dann machen wir auch einen Mix im Kita-Bereich und machen es so, dass die Kinder aus verschiedenen Bereichen zusammenkommen. Das muss immer die Lebenswirklichkeit auch der Eltern abstellen. Ich kann zum Beispiel beruflich es nicht darstellen, meine Kinder jetzt nach Middels zu bringen. Es muss also zum Alltag passen. Aber wir haben da die größte Verantwortung und größte Aufgabe, den Kindern eine richtig, richtig gute Zeit zu bieten und dabei zu fördern, sprachlich wie auch in allen anderen Bereichen.
0: Jetzt geht wieder, nur so wie bei Schulen. Was muss dort noch die Meinung verbessert worden? Da hast du nun freie Auswahl.
1: Ja, für die Schulen. Das ist ja einer der Gründe, übrigens auch das Thema Kita ein Herzensthema. Ich bin Mama von drei Kindern. Ich habe zwei Kinder im Kindergartenalter und ein Kind im Grundschulalter. Das heißt, ich komme mit der Anwenderperspektive zum Thema Kinder- und Jugendförderung. Und die Grundschulen stehen vor der größten Herausforderung aller Zeiten, denn die Landespolitik hat umgestellt auf einen Anspruch auf Ganztag für die Erstklassen. Viele Schulen haben aber jetzt auch auf Ganztag für alle vier Klassen umgestellt und den schulinternen Bereich, da hat die Stadt nichts drin rumzurühren, aber bei der Ausstattung, bei den Gebäuden und jetzt ganz explizit der Bau von Mensen und die Umbau für den Ganztag, das muss die Stadt organisieren und was wir da auch machen müssen und das ist auch ein weiteres Herzensthema ist, wir müssen den Ganztagsschulbetrieb der Grundschulen mit unseren Vereinen verbinden. Denn wir müssen uns mal vorstellen, die Kinder, die jetzt teilweise bis 15, 45 zur Schule gehen, die sind vorher in diesen Stunden in den Vereinen unterwegs gewesen. Das ist der Nachwuchs für unsere tollen ganzen Vereine, die wir haben in Aurich. Und der bricht in Teilen weg. Das heißt, ich wünsche mir eine Vernetzung, die Stadt mit organisiert, also eine Plattform bereitstellt, wo die Vereine ein Angebot machen können und die Grundschulen sich dann Projekte rausziehen können. Da hat dann der Verein was davon, dass er Nachwuchs hat. Die Schule hat was davon, dass die Kinder ihren Hobbys nachgehen können oder neue Hobbys kennenlernen. Das ist die Aufgabe von Schulen, Kindern die Welt zu zeigen, die sich dann das Beste raussuchen können.
0: Sarah, da kann man ja das Ehrenamt ein bisschen mehr vielleicht bringen. Wir haben Helbe-Lü, die sind, also jetzt ist ja so, du kannst erst ab 20 Rentner geworden, aber wir haben dann Helbe-Lü, die sind Förderrentner. Übrigens, Beamte, das sind bloß 20%, die tatsächlich bitte noch mal Rentenalter gehen. Also ich glaube nicht, dass 80% so krank sind, dass sie für nicht mehr arbeiten können. In anderen Bereichen ist das anders, aber das ist ein ganz anderes Thema, fand ich auch. Da kann man doch ein Helbert morgen, dass man sehen, dass so, wie hab so ein Ort Ehrenamt, ich werde mit Familienzentrum, gibt es so was, wo man so in Raum kann und sagen, ich habe da Interesse dran, kann man diese Dinge nicht ein bisschen mehr fördern und stärken, dass man sagen, dass so, wie hab das Potenzial, dass wie Lü habt ihr auch sagen, ich will mich engagieren, vielleicht in Schulen, vielleicht auch in anderen Bereichen, wie hab genug Dinge, wo man sagen kann, da kann man sich engagieren, dass man das vielleicht ein bisschen mehr verwalten darf, da wäre auch vielleicht eine Sorge für die, wo du sehen, dass da vielleicht ein Leben droppen.
1: Absolut. Also das Ehrenamt ist der Motor der Gesellschaft. Und nicht nur im Wahlkampf, ich habe es auch vorher schon gemerkt, aber jetzt ganz speziell, wenn ich versuche, wirklich jeden Verein, jede Vereinigung irgendwie mal zu sehen, zu besuchen, nur die Veranstaltung, die das Ehrenamt auf die Beine stellt, zu besuchen, ist an einem Tag gar nicht möglich. Und ich bin ja in der glücklichen Jage, gerade in Elternzeit nochmal zu sein, sodass ich also Vollzeit mich diesem Wahlkampf widmen kann und selbst dann schafft man das nicht. Es ist Wahnsinn, was Auricherinnen und Auricher leisten in dem Bereich. Und das ist die Aufgabe der Stadt, da auch einen Scheinwerfer drauf zu sehen, auch mal die kleineren Initiativen vorzustellen und zu zeigen. Und sollte ich Bürgermeisterin werden, möchte ich auch eine Bürgermeisterin zum Anfassen sein und eine, die diese Vereine besucht und immer wieder auch zeigt und ins Licht rückt. Und das Familienzentrum ist ein super Beispiel für einen Ort, wo das möglich ist. Ich könnte mir aber auch noch sehr viel mehr vorstellen. Wir haben zum Beispiel ganz viele engagierte Dorfer. Da gab es gerade jüngst wieder in der Zeitung, die Dorfgemeinschaft Popens hat gesagt, hey, wir fühlen uns hier alleine gelassen. Wir haben keinen Ort mehr, wir haben keinen Raum mehr. zur Wahrheit gehört auch, dass Aurich nicht in der Lage ist, für jede Dorfgemeinschaft ein Haus zu bauen. Das können wir uns nicht leisten. Aber kann ich hier und heute mal den Vorschlag machen, was wäre denn, wenn die Stadt Aurich wenigstens einen größeren Ort zur Verfügung stellt, wo Dorfgemeinschaften Sachen lagern können? Da wäre vielen schon geholfen. Mal einen Maibaum einlagern, Tische einlagern und so weiter. Also das Ehrenamt da unterstützen, wo es auch realistisch ist. Also nicht Wolkenkuckucksheim, das ist nicht mein Stil. Aber einen Ort zu schaffen, wo die verschiedenen Vereine, vor allem die Dorfgemeinschaften, mal was einlagern können, das könnte ich mir sehr gut vorstellen, dass wir da unterstützen und dass wir durch die Präsenz der Verwaltung bei Veranstaltungen, aber auch mit einer Kommunikation, die zum Beispiel auch mit einer noch aktiveren Webseite, noch aktiveren Kommunikationsmöglichkeiten, zum Beispiel in einem Videoformat als Bürgermeister, wo man auch mal drauf aufmerksam macht, wie sieht es denn aus, was war letzte Woche los, was ist nächste Woche los. Also das Ehrenamt muss in den Mittelpunkt der Arbeit.
0: Das macht Arno ja in ILO, ne?
1: Genau, der macht das sehr, sehr gut und man darf auch mal von anderen lernen. Also ich glaube nicht, dass es der Job ist, immer das Rad neu zu erfinden. Ich breche mir keinen Zacken aus der Krone, wenn ich irgendwo sehe, dass jemand was richtig gut macht. Wenn man das nachmachen kann, dann hat man eigentlich was gewonnen.
0: In diesem Zusammenhang, wo wir bei Junge Lü sind, Kultur, da gibt Frau in Helbild Diskotheken, wo die hingehen können, gibt nichts mehr. Wo kann man diese Junge Lü zusammenkriegen in Firmen, dass sie sich untereinander wohlfühlen? Jutz habe ich hier in Aurich, ja, aber das steht auch vorhin in Kritik. Das ist aber ja hier fand auch nicht das Thema, sondern wo kann man diese junge Lü eine Plattform geben, wo sie sich abholen können? Also auf dem Parkplatz, Tobäe suchen, das kann ich in Wirklichkeit auch nicht wissen. Ne?
1: Ja, also was man glaube ich auch verstehen muss, ist...
0: War das mit Musik?
1: Musik. Na, Musik haben wir ja nun wirklich eine Menge, aber was wir machen könnten, noch mehr machen könnten...
0: Ich meine nicht in unserer Radiosendung, sondern dass man junge Lü noch Musik hinbringt und...
1: Ja, klar. Also wenn wir uns mal schauen, wie viele Konzerte und Veranstaltungen diese Stadt hat, das ist Wahnsinn. Aber das sind oft Angebote, die sind teuer, da musst du einen Taler mitbringen. Das ist nicht niedrigschwellig. Wir könnten wieder fördern mehr offene Bühnen. Wir haben nämlich auch ganz viele tolle Leute, die Musik machen in Aurich. Nicht nur Erwachsene, die man schon kennt, auch junge Leute, die sich interessieren. Würde ich mich sehr freuen, wenn wir da noch mehr offene Bühnen zustande kriegen. Aber auch das gibt es zum Beispiel mit dem Zwischenraum, gibt es immer wieder Angebote. Wir haben Live-Musik an verschiedenen Stellen. Wir haben auch eine Partyszene im Carolinengang, die sich...
0: Musik ist so Lut. Also das ist ja so, wenn Lü üben will, junge Lü, ne, dann ist das Lut. Und dann ist natürlich so, ja, das ist mit Lut, das will ich hier nie hören.
1: Ja,
0: und
1: das
0: schon
1: ist
0: hat
1: wieder,
0: man das nächste Problem. Ne?
1: Das ist also, bei allen Veranstaltungen. Alle wollen was haben, aber nicht neben sich. Also da muss man als Gesellschaft sich auch mal ehrlich machen und sagen, wenn ich was veranstalten will und ich möchte meine Jugend beschäftigen, dann macht das Geräusche und dann müssen wir damit auch leben und das auch akzeptieren. Das muss immer alles im Rahmen passieren. Aber ich kann nicht sagen, ich möchte, dass alle jungen Leute sich hier wohlfühlen, aber bitte leise in einem Keller irgendwo. So funktioniert das nicht. Die Stadt Aurich muss sich auch zu ihren jungen Leuten bekennen. Und ich glaube, da gibt es auch einen Konsens, dass das alle wollen. Ich stelle mir vor, dass wir da mehr Raum bieten. Das Jutz ist eine Möglichkeit. Es gibt immer kleinere Gruppen, die sowas dann auch nutzen, aber nicht die breite Masse. Und das Thema Diskotheken, das kann die Stadt Aurich nicht lösen. Ich kann nicht als Bürgermeisterin mich hier hinstellen, sagen, als Kandidatin und sagen, ich mach eine Disco auf. So ist das nicht. Aber ich kann den Leuten, die was organisieren wollen als Stadt, unter die Arme greifen. Und da gucke ich wirklich nochmal auf die Gastronomie da im Carolinengang, die es geschafft hat, ja aus dem Nichts, das waren ja Kneipen, wirklich eine kleine Clubszene zu entwickeln und das wird sehr gut angenommen und da muss man weitermachen. Und wenn die eine Idee haben, dann muss man der Sache ein bisschen wohlwollend gegenüberstehen. Schönes, aber auch trauriges Beispiel war das Thema Public Viewing für Fußball. Das wäre eine Veranstaltung gewesen ohne Eintritt. Jeder hätte mitmachen können. Wer sich das Bier in einem Laden nicht leisten kann, hätte eins mitbringen können. Das politisch gescheitert, das finde ich nach wie vor sehr schade. Ich glaube aber, dass wir dann als Stadt da für die kommenden Veranstaltungen da ein Auge drauf haben müssen und das vorher besser organisieren müssen. Und dann muss die Stadt daran und solche Events auch feiern, dass die jungen Leute, aber auch die älteren Leute, quasi alle, die zusammenkommen wollen, da auch immer eine Möglichkeit haben.
0: Wenn denn die Bürokratie hören gäbe, die man da inführt hätte, dann macht das ja vielleicht wohl klappen. Sarah, nächstes Thema ist natürlich für mich ärztliche Versorgung. Ich komme ja nur so langsam in so ein Olle, wo du Doktor mal vorgebrücken deist. Kannst du blöd werden, wenn du einen Husarzt hast, der dich jedenfalls noch anhören deist. Sonst ist das ja manchmal alles schwierig. Ist natürlich so mit Sicherheit richtig, dass in Georgsheil oder Utwerum genauer gesagt eine riesen Klinik gebaut wird. Für die Zukunft vielleicht richtig, aber wir müssen ja sehen, dass wir hier vor Ort was holen. Damit meine, und was natürlich auch ist, so eine Notfallklinik muss ich auch irgendwo holen, dass, wenn Notfall ist, man nicht erstmal einen halben Stunden dort gegen dich aufwarten muss, bis du dann irgendwann irgendwo hinkommen darfst, dass man zumindest irgendwo stabilisiert worden kann.
1: Vollkommen korrekt. Also die ärztliche Versorgung vor Ort, selbst wenn man, da kann man sicher jetzt sagen, hier, ich kandidiere als Bürgermeisterin, das ist ja Sache des Landkreises, so ticke ich nicht. Dass jeder, der mich kennt, weiß, dass ich auch mich natürlich um diese Belange kümmern möchte. Und die Hausarztsituation, die Facharztsituation, das ist an manchen Stellen absolut kritisch. Was kann man als Stadt machen? Man kann aktiv werben um Ärzte, die sich niederlassen. Und dann genau. Muss man vielleicht auch mal den Schritt gehen, zu sagen, Mensch, ja, Kindergartenplätze, Bauplätze, ist alles schwierig. Aber vielleicht machen wir das als Stadt sogar so und sagen, wenn du als Arzt, Ärztin dich hier niederlässt, unterstützen wir dich bei der Wohnungssuche, beim Kindergartenplatz und so weiter. Und
0: finanziell wäre auch nicht schlecht, ne?
1: Ja, das ist die Frage, möchte man da wirklich auch finanziell eingreifen und jemandem finanzielle Anreize bieten? Das finde ich gefährlich, weil wo fängt man an und wo hört man auf? Das Thema Subvention ist ein ganz, ganz dünnes Eis, weil man als Stadt sich dann natürlich auch verpflichtet, das muss ich dann für jeden machen. Das kann man nicht so punktuell machen, das muss man sehr gut überlegen und da bin ich wirklich vorsichtig. Ich glaube aber, dass es andere Anreize gibt und dass man den Menschen, die willens sind, sich hier niederzulassen, wirklich helfen kann. Ich finde auch die Modelle mit den Stipendien, die manche Kreise und Gemeinden gemacht haben, gut. Das heißt, man unterstützt schon junge Leute, die vielleicht von hier kommen, die sich vorstellen können, zurückzukommen, mein Anfangsthema, schon ein bisschen finanziell beim Studium, unterstützt da finanziell und sagt dann aber, wenn du nicht kommst, musst du es zurückzahlen. Das ist so, da wird der eine oder andere das nicht annehmen, aber eine Chance ist dabei, die Leute eben auch weiterhin für Aurich zu begeistern und zu binden.
0: Aurich hat da gerade das Gymnasium in Niedersachsen, also du hast ja eine Chance, dass du da mal als Bürgermeister hingehst und sagen darfst, wenn du Abitur hast, ne, und du Medizin, dann bei uns. Ne?
1: Das ist ein super Beispiel. Das Urizianum hat ja sogar Kooperationen und macht schon zum Thema Medizin Vorkurse und hat ganz viele tolle Kooperationen mit Universitäten. Also das ist ein gutes Beispiel dafür, wie man Leute hier vor Ort schon für Themen begeistert.
0: Sarah, ich hoffe, dass ich die Bitlang auf Pisa habe und das Tauhörer Bitlang noch dran sind und sagen, wie wir noch wieder hören. Aber erstmal, wie fordere ich, wenn ich, wo wie du bist, aber wie mag nur ein bisschen Musik. Und die Musik, muss ich sagen, kommt übrigens von Sarah, der Sarah Uzer, ganz allein hat sie das geschafft.
1: Ja, viel Spaß.
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0: Ja, liebe Tore, ist aber mal in Gespräch mit Sarah Bus. Sarah Bus kommt aus Augen und hat sich als Bürgermeisterkandidat abstellen lassen. Und ich will ein bisschen auf Kusen füllen, ob das vielleicht wohl eine geeignete Kandidatin ist. Oder es steht euch noch zwei anderen zur Verfügung, dass man sagt, ne, ich will die. Das könnte auch gewesen. Aber der wird nun nicht auf Kusen füllen, also insofern ist das sogar nicht so wichtig. Sarah, so Schulen und Dr. Servideur, ganz großes Thema natürlich Wirtschaft. VW hat aktuell große Probleme, weltweit, was da kommt, da in M. Und wir haben natürlich auch ein Bild Menschen, die hier in Auerk oder im Umkreis von Auerk nach M gerade zu arbeiten. Ihr habt natürlich Not, was passiert da. Also so wie der Gaunt mit Sicherheit nicht, das weiß jeder, dass da irgendwas gebürden hat. Wo stellst du dich für, wo man als Bürgermeister dort versorgen kann, noch mehr zu machen? Wie habt ihr Vorgänger gehabt, der das super geschafft hat, ein Bürgermeister und Stadtrat, der also das wunderbar gemacht hat und hier Bild für Auerk geschafft hat? Und wir brauchen nicht Riesenunternehmen, sondern wir brauchen Hellbild, Lütche-Unternehmen. Wenn du mal ein Unfallen leid, dann kann man die offensichtlich Licht ersetzen. Große Unternehmen sucht man das in M. Oder wir haben auch ja Unternehmen, hat, der große Probleme hat. Wo stellst du dir dafür, was man da machen kann?
1: Also der Wirtschaftsmotor des ganzen Landes ist der Mittelstand. Das hast du ganz genau auf den Punkt gebracht. Und es ist natürlich schwierig, wenn eine Gemeinde von einem Unternehmen abhängig sein sollte. Ich glaube, Aurich ist da sehr gut aufgestellt. Wir haben viele tolle Unternehmen. Auch die durfte ich ja in den letzten Wochen noch mal näher kennenlernen. Wir haben Global Player, also Leute, die weltweit unterwegs sind. Wir haben welche, die hier vor Ort arbeiten. Dem Handwerk geht es im Guten und Ganzen gar nicht schlecht vor Ort. Allerdings, man merkt,
0: also die Gewerbesteuer wird erhöht, oder?
1: Nee, die wird nicht erhöht, denn das ist genau das, was man nicht macht, wenn man Wirtschaft fördern will. Ich möchte keine Steuern erhöhen, wenn es irgendwie möglich ist, und auch vor allem keine Gewerbesteuer, denn der Mittelstand braucht Beinfreiheit, um sich entwickeln zu können. Die brauchen eine Verwaltung, die an ihrer Seite steht. Und das erste Thema, was wirklich Geld bringt, ist Tempo. Ja, eine Verwaltung, die schnell ist und Anträge schnell bearbeitet, die spart der Verwaltung selber, aber vor allem auch dem Wirtschaftstreibenden Zeit und damit Geld, weil das immer zusammengehört. Da sind wir wieder beim Anfang. Natürlich, ja. Es ist alles ein Kreislauf. Man kann keine dieser Themen isoliert betrachten. Man muss es immer im Kreislauf sehen, und das ist wichtig. Und das ist auch wirklich mir sehr, sehr wichtig, denn das geht manchmal in der Öffentlichkeit unter. Dann wird nur auf einen Verein oder nur auf eine Schule. Alles von diesen Themen hängt zusammen. Und Wirtschaftsförderung ist etwas, was ich mir persönlich auch wirklich, sollte ich Bürgermeisterin werden, auf die Fahne schreibe und auch gerne wieder als Dezernat der Bürgermeisterin dann in dem Fall ansiedeln würde. Denn das ist Chefsache. Wir müssen diesen Punkt immer im Fokus behalten bei allem, was wir machen. Jedes soziale Projekt, jedes Projekt für Aurich braucht Geld, und das kommt über die Wirtschaft. Und Wirtschaftsförderung geht vor allem auch damit, dass man der Wirtschaft zuhört und zusieht, wo hakt es, was können wir tun. Aber es wird auch nicht ohne Erweiterung gehen. Und das ist immer schwierig. Wenn man sagt, ich möchte ein Gewerbegebiet erweitern, dann hat das ökologische Folgen. Das hat Folgen für die Nachbarschaft. Das hat ganz viele negative Seiten. Ohne wird es aber nicht gehen. Wir müssen sehen, dass Aurich ein Wachstumsmarkt bleibt. Ganz konkret in der Innenstadt zum Beispiel, da gehen die Leute durch und sehen Leerstand. Wie kommt das? Die Wirtschaftssituation ist bei allen, auch in den privaten Haushalten, angespannter. Der Taler sitzt nicht mehr so locker wie vor ein paar Jahren. Da muss man drauf reagieren. Man muss die Innenstadt auch so gestalten, dass es einfach Spaß macht, dahin zu gehen, und dass es mehr Spaß macht, als zu Hause bei Amazon zu klicken, irgendwie in die Auricher Innenstadt zu gehen und unsere Leute vor Ort zu unterstützen.
0: Ich weiß nicht, ob du das hinkriegst, da sehe ich mir große Probleme, denn Internet habe ich nun mal und das ist da und da sucht man Füls. Lass uns nochmal auf Gewerbegebiet zurückkommen. Wir haben auch Leute, die nicht in Gewerbegebiet, in Hörgewerbe nachgehen dort. Kann man doch nicht auch versorgen, dass die auch zukünftig Bestandsschutz haben, vor allen Dingen auch, sag ich mal, wenn sie sagen, ich gebe das Tau, dann kommt ja Fragen, ja, du hast das hat, aber das ist ob die Person festlegt, aber kann man doch nicht auch ein bisschen mehr versorgen, dass man das auch in breit Masse machen darf. Und

0: der wohnt nicht wegnehmen. Das heißt, ich kann ganz schlecht in ein Industriegebiet Wohnhäuser packen. Das muss ich auch nicht, weil wir eigentlich tolle Wohngebiete haben. Die Flexibilisierung, da würde ich in der Innenstadt sehen. Der Gewerbeanteil Innenstadt, da könnte man wirklich sagen, Mensch, wir brauchen noch ein bisschen mehr Wohnraum wirklich direkt im Zentrum, weil die Menschen, die da wohnen, die gehen auch viel eher mal direkt vor der Tür einkaufen oder einen Kaffee trinken. Das heißt, eine Innenstadt zu beleben geht auch immer über eine Wohnraumlenkung.
1: Ja, wo oben Innenstadt zu beleben, wo soll das funktionieren?
0: Oh, da gibt es schon Anträge. Da gibt es schon Anträge für neue Bauvorhaben im Innenstadtbereich. Da gibt es schon wirklich Pläne, Investoren, die Ideen haben. Und man muss Menschen mit Ideen in Aurich fördern und nicht stoppen.
1: Wir haben super Geschäfte in Aurich, hat alteingesessene Geschäfte, die wirklich super sortiert werden. Die haben Upgame, Internet natürlich, all diese Dinge. Aber wo will man da was nächstes hinkriegen? Also da sehe ich mir irgendwo einen Loggen Kopf, wo man also praktisch durch Gewerbetreibende in Stadt kriegen will. Also,
0: ja, also ich habe da durchaus ein paar Ideen und ich glaube auch, dass es nicht nur um Gewerbetreibende, das sagte ich ja gerade, dass wir Leerstand auch als Wohnraum nutzen, dass wir als Stadt auch vielleicht mal wieder dieses Thema, ich habe das als Antrag gestellt, ganz am Anfang in der Legislatur, wir wollten einen Coworking Space, also einen Leerstand dafür nutzen, dass man auch Arbeitsplatz für Menschen schafft, die sonst vielleicht eher im Homeoffice unterwegs sind, die dann aber auch mal rausgehen können und mal ein Meeting, mal ein Treffen, einfach mal eine andere Wand anschauen. Ich glaube, dass das immer noch ein Thema ist, nach Corona viel mehr als vorher. Wir haben ganz viel Zuzug nach Aurich bekommen mit Menschen, die im Homeoffice arbeiten können, aber vielleicht ganz woanders, in einer ganz anderen Region ihren Arbeitgeber haben. Auch die Menschen haben heute ein anderes Bedürfnis nach so einem Coworking-Space, wo man sich mal hinsetzen kann, miteinander arbeiten, mal was anderes sehen. Und das sind Menschen, die in der Stadt sind und da dann auch mal was konsumieren.
1: Wollt du die Stadt Gröne machen?
0: Ja.
1: Wo wollt ihr das denn machen?
0: Wenn, redest du jetzt von der Innenstadt? Das ist natürlich, da wird immer über Entsiegelung und neue Bäume gesprochen. Also ich kann den Marktplatz nicht entsiegeln, dann habe ich ein Loch in der Tiefgarage. Ja. Aber ich kann mit mobilen Lösungen arbeiten. Ich bin nach Osnabrück gefahren. Ich kriege ja viele E-Mails im Moment von Menschen, die sich interessieren und Ideen haben. In Osnabrück gibt es etwas, nennt sich Klimainsel. Das ist ein Holzkonstrukt mit sehr viel Grün, mit einem Baum und einem Fass, was man nicht sieht, was dann sogar an sehr heißen Tagen auch nochmal Wassernebel versprüht. Das kühlt die ganze Umgebung runter und hat den Riesenvorteil, dass es beweglich ist. Wir müssen ja für die Veranstaltung und da schließt sich wieder der Kreis, wenn ich mehr Leben in der Innenstadt und mehr Events in der Stadt haben will, dann kann ich da nichts Immobiles hinbauen, sondern ich muss flexibel bleiben. Mit solchen Lösungen kann ich also eine Fußgängerzone begrünen und bin trotzdem flexibel, ist am Ende wieder eine Frage des Geldes.
1: Man kann auch Mürden begrünen, also dass man dort was anplanten hat, dass das an den Mürden hochweisen hat, da gibt es Möglichkeiten, man muss bloß wählen und man muss vielleicht sogar mit Leuten zusammensetzen, der die Kühen vernährt.
0: Ja, und dann darf man aber auch das Eigentum nicht missachten. Ne? Diese Gebäude gehören ja nicht der Stadt. Ich kann ja nicht als Stadt hingehen und sagen, hier, dein Haus wird jetzt begrünt, aber ich kann Anreize schaffen.
1: So geht's ja nun mal nicht.
0: So geht's nicht, aber man kann Anreize schaffen und sagen, hey, uns wird das gut gefallen, wie kommen wir da zusammen?
1: Man muss Ideen, Gedanken haben.
0: Korrekt.
1: Wohnung, Bruvi.
0: Ja.
1: Und wenn man aber kicken darf, wir haben Helberhöhs Leegstaun. Das ist sicherlich Eigentum und Eigentum würde ich damit machen, was ich will. Aber Berlin denkt doch ein bisschen anders, aber wenn da inzwischen steht, wo man auch sehr muss, vielleicht muss man in diesen Dingen auch mal ein bisschen anders denken und sagen, diese Höchststaut sieht jordenlich, einfach Mutter mit Gebühren.
0: Nein, ich bin überhaupt kein Freund von diesem Berliner Modell. Was passiert denn, wenn ich Leuten vorschreibe, was mit ihrem Eigentum passiert? Die werden bestimmt nicht auf die Idee kommen, mehr Wohnraum zu schaffen, um dann Angst zu haben, dass wieder irgendein staatlicher Arm kommt und sagt, jetzt machst du mit deinem Eigentum das und das. Bin ich völlig dagegen. Ich bin dafür, dass wir Anreize schaffen, mehr Wohnraum zu schaffen. Weil das ist auch eine Frage dann am Ende von der Marktwirtschaft. Wenn das Angebot da ist, werden die Mietpreise günstiger. Und es muss für einen Investor attraktiv sein, auch zu investieren. Die Stadt
1: aber wenn
0: ist
1: das günstiger wird, dann wird das für mich uninteressant. Also wenn die Mieten billiger wurden, dann sagt ihr, dann mache ich das nicht mehr.
0: Dann würden sie vielleicht erstmal mit dem Leerstand arbeiten. Nein, das stimmt nicht.
1: Maximierung haben.
0: Das ist so meine ich das nicht. Ich möchte hier nicht Wohnraum auf den Markt schmeißen, bis es irgendwie nichts mehr kostet, sondern man muss das vernünftig planen und denken. Und da haben wir ein sehr kluges Bauamt, die da dran sind. Aber wir brauchen Wohnraum in bestimmten Feldern. Wir brauchen kleine Wohnungen. Wir brauchen barrierefreie Wohnungen. Wir brauchen seniorengerechtes Wohnen.
1: Oder wie Bundeswehrgelände, ja. Da kommt man ja was machen.
0: Das ist eine Option. Ich habe einen anderen Vorschlag gemacht, nämlich ein Nachnutzungskonzept für das alte Klinikgebäude. Wir haben ja gerade schon drüber gesprochen, das Krankenhaus wird ausziehen. Wir brauchen vor Ort eine Notfallversorgung, wir brauchen Praxen. Das Gebäude dafür ist prädestiniert. Da müssen solche Dinge sein, aber der Raum ist da. Da auch ein seniorengerechtes oder Mehrgenerationenwohnen, das habe ich vorgeschlagen, reinzubringen. Das heißt, ich mache Auszubildendenwohnungen, Azubi-Wohnungen für einen Kleintaler, die sich aber verpflichten, Senioren, die dort selbstbestimmt wohnen, zu helfen. Da haben beide was davon. Wir arbeiten gegen Vereinsamung, wir machen barrierefreien Wohnraum. gilt nicht nur für Senioren, sondern auch für inklusives Wohnen. Es gibt jede Menge

0: Menschen, die auch mit einer körperlichen Behinderung leben müssen. Und das Gebäude ist barrierefrei organisiert. Da ist ganz viel Luft nach oben. Und da könnten wir einen ganz großen Baustein des Problems des Wohnens in Aurich mit lösen, wenn wir da eine großzügige Lösung organisieren. Das Haus gehört aber dem Landkreis. Das heißt, das ist als Bürgermeisterkandidatin ein frommer Wunsch. Aber auch dafür muss man eben sorgen, dass die Kooperation mit den anderen Menschen und Institutionen, die in Aurich walten und schalten, zusammenarbeitet.
1: Ja, du kriegst vielleicht auch nee, Landrat. Und das tut ja dann, sag ich, also erstmal 100 Tage, hast du erstmal zur Verfügung, die überall kicken zu lauten. Und dann geht das wieder, Sarah. Du hast noch Musikwunsch, habe ich hier sehen. Muss Titel mit dir fahren. Ich habe auch noch einige Fragen. Ich würde sagen, wir machen erst mit der Musik. Du kannst doch gerne was zu sagen.
0: Ja.
1: Das liegt dir sehr gerne hart.
0: Ja, weil das Lied, was jetzt kommt, das ist auch erst einmal überhaupt öffentlich im Radio gelaufen. Bei mir online vielleicht mal. Es ist ein Lied, was meine Familie für mich geschrieben hat. Das ist auch auf Spotify und Co. zu finden. Das heißt Zeit für Pink, meine Wahlkampffarbe. Und es drückt im Grunde genommen die Unterstützung meiner Familie für mich aus. Es ist ein KI-gestützter Song, da bin ich ganz vorsichtig mit, weil Kultur und Kunst hat einen ganz wichtigen Platz in meinem Leben und meinem Herzen. Ich bin kein Fan davon, mit KI irgendwas zu übertünchen. Dieses Lied ist die einzige Ausnahme, denn das hat meine Familie für mich gemacht in einer Kooperation. Viel Spaß bei Zeit für Pink.

0: Ja, liebe Tore, ist aber mal ein Gespräch mit Sarah Bus. Sie kandidiert für das Bürgermeisteramt hier in Aurg. Ein paar Minuten habe ich noch, Sarah, und dann ist das Uhrtje Albe Öhm. Ich hoffe, dass wir ein paar Tauhörers haben. Das kriege ich vielleicht in Nordsrut. Ein, zwei sind bestimmt West. Sarah, du hast mal irgendwo Sicherheit in Stadt, da setzt du dich für ihn. Sag mal, wo du da sollst als Bürgermeister stehen und sagen, das tue ich nicht. Ich meine, man kann, wir haben ja auch so Situationen, dass an Bauern auf dem Schild steht, dass du kein Mess bei dir haben wirst.
1: Nee.
0: Also, das funktioniert letztendlich nicht.
1: Ach, natürlich nicht. Ich bewerbe mich ja auch nicht um einen Job im Ordnungsamt, sondern als Bürgermeisterin. Und da geht es eben darum, wo man Prioritäten setzt in der Verwaltung. Und ich glaube, dass wir im Bereich Sicherheit und Ordnung mehr investieren sollten, weil das etwas ist, was jeden Bürger, jede Bürgerin sofort betrifft. Das ist nämlich das Gefühl auf der Straße. Und das Gefühl auf der Straße in Aurich ist grundsätzlich gut. Es gibt ein paar Brennpunkte, wo mich auch viele E-Mails besorgte Menschen erreichen, die sagen, oh Mensch, bei uns hier am Zopp, da ist nachts immer so ein Theater, ich mache hier gar nicht mehr wohnen. Das ist schwierig. Und das ist wieder der Kreis, der sich hier schließt zum Thema, wo sollen die jungen Leute denn hin? Wo ist denn ein Treffpunkt? Wo kann man sich bewegen? Also ein Teil ist Akzeptanz der Menschen auf der Straße, weil es zum Leben gehört, aber es geht auch um den Schutz und die Sicherheit derjenigen, die sich da in Ruhe bewegen wollen. Und
0: ich mache den Vorschlag, Sada.
1: Ja.
0: Um Ahu anfangen, um zwei ist spätestens Schluss.
1: Na, das wäre schon
0: da
1: mal.
0: Da wäre wie uns früher auch so ähnlich in die Ordnung.
1: Ja, also auf jeden Fall sind Regeln nur so gut, wie man sie durchsetzt. Und Eben. Ich glaube, dass eine Stärkung des Ordnungsamts und damit so ein bisschen mehr Präsenz auch ein besseres Gefühl gibt für die Menschen. Wir haben ja nun auch nach wie vor ein Thema mit Leuten, die mit E-Rollern durch die Innenstadt fahren tagsüber. Und das ist mir auch persönlich schon passiert, dass ich mit meinen Zwillingen, 4 Jahre alt, da langlaufe und ich den gerade noch so zur Seite nehmen kann, weil da 3 Jungs auf dem E-Roller rankommen. Das muss nicht sein. Na? Da muss also ein bisschen mehr Kontrolle drauf, also, so schade wie es ist.
0: Movi, also mir Vorratstraße.
1: Das ist auch eine gute Idee, aber dafür müssen wir erstmal den Restverkehr entzerren. Das ist natürlich ein schneller Bogen zu dem nächsten Thema, nehme ich mal an, dass du über Infrastruktur insgesamt sprechen willst in der Stadt. Ja, sehr wohl. Aber Sicherheit und Ordnung, es ist mir ein Herzensthema. Ich bin Strafrichterin, ich habe einen guten Blick auf die Sicherheitslage in der Stadt und ich glaube, dass wir da mehr tun können und müssen. Ein Vorschlag, den ich gemacht habe, ist zum Beispiel schon mal den DIMM-Kalender anzupassen. Das heißt, die Laternen auch abends wieder ein bisschen länger anzulassen. Ne? Nicht volle Pulle. Wir haben eine Umfrage gemacht an meinem Stand gestern. Da ist sensationell mit Ja gestimmt worden. Also die Bürgerinnen und Bürger bewegt das Thema Licht. Licht ist gefühlte Sicherheit, da kann man was machen.
0: Ja, aber nicht dafür Luft, wenn dann sehen die anderen, wie jagen die Insekten dahin und dann sind die wieder tot. Also das ist also ein Problem, was du da völlig abschoben
1: darfst.
0: Es
1: ist immer ein Kompromiss und deswegen heißt es ja auch DIMM-Kalender also und nicht Beleuchtungskalender.
0: Ich habe ja noch Vorratstrauten, Frau auch nicht. Da sind natürlich Bürger, die sagen, die Lügen müssen mehr Rad fahren, aber nicht jeder kann Rad fahren. Du hast das vorhin mal gesagt, wir haben auch ja nicht bloß Ohrenmenschen, sondern wir haben Menschen, die inschränkt sind. Und die können Davis eben bloß mit Auto in Stadt fahren. Ja. Und das muss auch wiederhin möglich werden, denn wir sind letztendlich Land und nicht Stadt. Wobei die Politik natürlich immer Stadt gegen Land ist. Nicht?
1: Ja, das ist es aber nicht. Also wir auch. Ich hatte ja eine besondere Situation mit den weitläufigen Dörfern. Wir sind eine besondere Stadt, weil unsere Stadt erstreckt sich kilometerlang durch Feld und Wiesen. Das ist wunderschön und das muss man ernst nehmen. Da ist der Ausbau von Fahrradwegen natürlich ein Puzzlestück. Aber ich bin mir sehr sicher, dass der Individualverkehr über meine Lebenszeit und darüber hinaus ein wichtiger Faktor in dieser Stadt sein wird. Und ich warne davor zu glauben, dass man Aurich auf einmal autofrei gestalten kann. Das ist nicht der Fall. Wir brauchen Parkplatzmöglichkeiten in der Innenstadt und wir brauchen Individualverkehr. Aber was wir auch brauchen, ist ein gelassenerer Umgang miteinander von Fußgänger, Fahrradfahrer, Autofahrer. Wir haben teilweise Stellen hier in Aurich, da sind so viele Schilder aufgestellt, da weiß wirklich keiner mehr, wo er jetzt gehen, stehen oder fahren darf. Manchmal ist es weniger mehr, nämlich die Rücksicht aufeinander, braucht gar nicht so viele Schilder.
0: Ich habe einen Vorschlag, Sarah. Na? Die machen dann einfach mal so, dass die Leute mit Rad fahren und meinen, dass sie die größte Rechte haben, Titel mal mit Auto fahren mögen. Und derjenige, der bloß mit Auto fahren, ob Rad sitzen mögen und wissen, wo das denn ist. Und dazwischen auch noch mal ein paar Fortgänge ist.
1: Also das würde das gegenseitige Verständnis bestimmt stärken. Aber lasst uns miteinander leben und darauf hinweisen. Und das eben auch gut vorleben. Ne? Wer das will, muss auch erstmal anfangen, miteinander zu leben.
0: B200 Time, wo stehst du da drauf?
1: Eins der meistdiskutierten, schwierigsten Themen in Aurich, was in 2 Minuten ganz schlecht zu beantworten ist. Ich bin Mitglied bei ProB210N und das liegt natürlich auch an meiner Verwandtschaft und meiner Lebenszeit in Westgroßefehn. Diese Straße bringt Entlastung für andere Teile Aurich. Seit gestern auf dem Marktplatz einer zu mir gesagt, du willst doch Bürgermeisterin von Aurich werden, was interessiert dich denn Westgroßefehn? Und das finde ich einen ganz wichtigen Satz. Ja, ich möchte Bürgermeisterin von Aurich werden, aber ich möchte nicht das Umland aus dem Blick verlieren. Wir leben hier alle miteinander. B210N ist ein Rieseneingriff in eine wunderschöne wunderschöne Natur. Ich habe eine Radtour gemacht
0: vielleicht
1: mit den Landfrauen.
0: Man nee, Gutachten machen. Das ist ein ziemlich alter Ding. Und vielleicht kann man auch sehen,
1: ja, wie was kann man besser machen.
0: Was kann man einfacher machen? Also wo kann man vielleicht auch der typische 1 plus 2 irgendwo machen, dass man den Verkehr flinker macht, aber trotzdem...
1: Die Gegner haben sehr, sehr gute Argumente, auch im Hinblick darauf, wie sich Verkehr entwickeln wird. Und da gibt es ja auch Erhebungen, dass wenn die Straße fertig ist, man gar nicht mehr so viel Individualverkehr haben würde. Ich glaube, dass das in unserer Region sich nicht ganz so realisieren wird, aber um Glauben geht es hier nicht. Am Ende des Tages muss man sich auf bestimmte Zahlen auch mal verlassen. Das Gutachten ist sehr, sehr alt, da werden neue Erhebungen nötig werden. Wenn es realisiert wird, müssen wir mit der Jägerschaft sprechen, wir müssen mit den Naturschützern sprechen. Wir brauchen deutlich mehr Tunnel und Unterführungen durch dieses Straßenkonstrukt, damit sowohl unsere Radfahrer, aber vor allem auch unsere Tierwelt ihre Wege behalten kann.
0: So, nächstes Thema.
1: Ach,
0: hast
1: die
0: du
1: Zeit rennt.
0: Bauen, was ist damit? Du machst dir doch verstärkt, dass die Bauen werden noch Aue kommen, deit.
1: Da habe ich eine Lernkurve hingelegt. Am Anfang, als ich hier in den Rat kam, war ich da ganz skeptisch, weil ich es betriebswirtschaftlich gesehen habe und eine Bahn wird sich vermutlich nicht rechnen. Muss sie aber auch nicht. Das ist ein volkswirtschaftliches Thema. Die Stadt Aurich ist ein Mittelzentrum und ein Mittelzentrum muss einen Bahnanschluss haben. Das gilt einfach für die Verkehrswende, aber es gilt auch für das Image einer Stadt, für den Tourismus. Und ich habe viele Gespräche geführt bei der Wirtschaft auch, die sagen, Mensch, wir hatten einen tollen Bewerber, der wollte hierher kommen, aber Stadt ohne Bahnhof, das war für den nix. Der will vielleicht gar nicht Bahn fahren, aber der will Bahn fahren können. Und wir sehen es, die Preise der Fahrerlaubnis, alles steigt immer weiter. Das Bewusstsein der jungen Leute ist ein anderes. Die Bahn ist ein Puzzlestück für unsere Stadt, auf das wir nicht verzichten können.
0: Weißt du, dass ein Bahnübergang 600.000 Euro kosten deit? Und wenn ich mal so mich ankicken darf, wo für Bahnübergänge von Georgshalb nach Aurich sind, dass du ein Zug vernünftig verkehren kann, ich glaube, so viele Millionen habe ich nicht.
1: Aber ich habe die auch nicht und man darf natürlich auch die Menschen...
0: Vielleicht noch mal kommen, Sarah.
1: Ja, aber wir dürfen die Menschen nicht vergessen, auch die an dieser Bahnstrecke wohnen.
0: Ich habe noch ein
1: anderes
0: Thema, das habe ich mir so sülz überlegt, aber wir haben nicht im Vorgespräch mitkriegen. Das hast du die auch überlegt, und zwar geht das Thema Energie. Ich sage, die Stadt muss möglichst versorgen, autark zu werden. Wir müssen überall kicken, wo können wir Energie gewinnen. Also wir haben Sonnenenergie, wir haben Windenergie, aber wir haben auch Gülle, die wir vielleicht nutzen können. Also damit man natürlich den Haushaltsmüll, den wir irgendwo haben, und verbrennen können wir auch einiges. Muss man doch nicht autarker werden und vielleicht, wie das Geld verändert, kann man das nicht als Bürgerpark machen, wo man auch sehen wird, wir Gewerbegebiet, dort Heavy Build Flächen, ja, die man mit Solar nutzen kann.
1: Ich habe es am Mittwochabend schon mal gesagt, ich könnte mir vorstellen, dass wir das Projekt eines Bürger-Photovoltaik-Parks ins Augenmerk nehmen. Es ist wichtig, dass Menschen bei Infrastruktur- und Energieprojekten mitgenommen werden. Es gibt erfolgreiche Windparks als Bürgerparks. Warum soll das nicht für PV gehen? Ich glaube, dass da Luft nach oben ist und dass wir das prüfen müssen, auf jeden Fall.
0: Ich kicke in den Augen, ich sehe, was du sehen wollt, Vollrad.
1: Oh nein, die Zeit ist geflogen.
0: Ein paar Fragen habe ich noch. Bier oder Wein?
1: Wein.
0: Grünkohl auf Obdrückbund?
1: Grünkohl.
0: Hardrock auf Schlager?
1: Kann ich mich nicht entscheiden, das ist stimmungsabhängig.
0: Dann ist doch gut. Ja, liebe Tauhörer, das hört hier ist um. Ich bedanke mich für eure Lust. Hey, besonders bedanke mich natürlich bei meinem Studiogast Sarah Bus und auch. Ich wünsche ein fairer Wettkampf miteinander und dass man Respekt voneinander behalten hat. Man sucht sogar noch einmal. Wie sehen ja Falken, man sucht zu Tremel in Leben. Wahrscheinlich sogar Falken. Ich muss dort abrufen, Gott not wohl, will nicht not wohl geht, gibt der die Stimme, die ich nicht hemmen will. Und ich habe jetzt noch einen besonderen Gröten loszuwohnen, und zwar an Arthur Manort. Arthur, ich habe das Wort holen, ich gröte hier vom Studio. Vielleicht mache ich auch noch mal eine Sendung. Bevor das Janssen bedanke ich mich für sein Werk. Für den Inhalt von dieser Sendung werde ich verantwortlich. Leckerst und BSJ Tebbe Meier. Und das letzte Wort hat Sarah natürlich.
1: Bitte geht alle zur Wahl. Macht eure Stimme. Die es ist, nämlich sie zählt. Jede einzelne Stimme zählt. Und ich hoffe, dass wir auch euch gemeinsam richtig nach vorne bringen.

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Aus der Petrus- und Pauluskirche in Timmel übernehmen wir in wenigen Minuten einen Sonntagsgottesdienst. Für den Inhalt und die technische Umsetzung ist der Sprengel Ostfriesland Ems verantwortlich.

Zur Freiheit hat uns Christus befreit, so steht nun fest und lasst euch nicht wieder das Joch der Knechtschaft auflegen. Mit diesem Vers aus dem Galaterbrief begrüße ich Sie und euch sehr herzlich zum Gottesdienst hier in unserer Petrus- und Pauluskirche in Timmel. Ein besonderer Gruß geht an alle, die uns nun über Radio Ostfriesland zugeschaltet sind. In unserer Gemeinde mussten wir Abschied nehmen von Jan Bruns. Wir wollen eine Kerze für Herrn Bruns anzünden.

Jesus Christus spricht, ich bin das Licht der Welt. Wer mir nachfolgt, wird nicht wandeln in der Finsternis, sondern wird das Licht des Lebens haben. Ich wünsche uns allen einen segensreichen Gottesdienst. Wir feiern ihn miteinander im Namen des Vaters und des Sohnes und des Heiligen Geistes. Amen. Nun singen wir das Lied 162 aus dem Gesangbuch 162, Gottlob, der Sonntag kommt herbei, die Strophen 1 bis 4.

Wir wollen den 27. Psalm im Wechsel miteinander beten. Im Gesangbuch finden wir ihn unter der Nummer 714. Die Überschrift lautet: Der Herr ist meines Lebens Kraft. Ich lese die nach links gerückten Verse und als Gemeinde antworten Sie und antwortet ihr mit den nach rechts gerückten Versen.

0: Der Herr ist mein Licht und mein Heil, vor wem sollte ich mich fürchten?
1: Der Herr ist mein Licht und mein Kraft, vor wem sollte ich mich fürchten?
0: Eines bitte ich vom Herrn, das hätte ich gerne, dass ich im Hause des Herrn bleiben könne mein Leben lang. Denn er deckt mich in seiner Hütte zur bösen Zeit, er birgt mich im Schutz seines Zeltes und erhöht mich auf einen Felsen.
1: Herr, höre meine Stimme, wenn ich dir rufe. Sei gnädig und erhöre mich.
0: Mein Herz hält dir vor, dein Wort, ihr sollt mein Antlitz suchen. Darum suche ich auch, Herr, dein Antlitz. Denn du bist meine Hilfe, verlass mich nicht und tu die Hand nicht von mir ab, Gott mein Heil.
1: Denn mein Vater und meine Mutter weiß an sich, aber der Herr mich auch auf.
0: Ich glaube aber doch, dass ich sehen werde die Güte des Herrn im Lande der Lebendigen.
1: Habe des Herrn, sei getrost.

0: Lasst uns beten.
1: Allmächtiger, barmherziger Gott, wir sind heute in dein Haus gekommen, um durch dein Wort getröstet und gestärkt zu werden. Lass uns in diesem Gottesdienst auf deine Stimme hören und auf sie unser Vertrauen setzen. Sprich mitten hinein in das, was uns bewegt, was uns freut und glücklich sein lässt oder niederbeugt und bedrückt. Lass uns im Hören auf dein Wort neue Wege finden und ermutigt werden zu festen Schritten. Dir sei Ehre in Ewigkeit. Amen.

Wir hören jetzt die erste Lesung für den heutigen Sonntag, aufgezeichnet im Galaterbrief, Kapitel 5, die Verse 1 bis 6. Dieser Text ist zugleich der Predigttext für heute. Zur Freiheit hat uns Christus befreit. So steht nun fest und lasst euch nicht wieder das Joch der Knechtschaft auflegen. Siehe, ich, Paulus, sage euch, wenn ihr euch beschneiden lasst, so wird euch Christus nichts nützen. Ich bezeuge abermals einem jeden, der sich beschneiden lässt, dass er das ganze Gesetz zu tun schuldig ist. Ihr habt Christus verloren, die ihr durch das Gesetz gerecht werden wollt. Aus der Gnade seid ihr herausgefallen. Denn wir warten im Geist durch den Glauben auf die Gerechtigkeit, auf die wir hoffen. Denn in Christus Jesus gilt weder Beschneidung noch Unbeschnittensein etwas, sondern der Glaube, der durch die Liebe tätig ist. Amen.

Wir nehmen wieder Platz und singen das Lied 572, ein Schiff, das sich Gemeinde nennt, die Strophen 1 bis 3.

Wir hören jetzt die zweite Lesung für den heutigen Sonntag, aufgezeichnet im Matthäus-Evangelium, Kapitel 5, die Verse 1 bis 10.

Als Jesus das Volk sah, ging er auf einen Berg und er setzte sich und seine Jünger traten zu ihm. Und er tat seinen Mund auf, lehrte sie und sprach: Selig sind, die da geistlich arm sind, denn ihrer ist das Himmelreich. Selig sind, die da Leid tragen, denn sie sollen getröstet werden. Selig sind die Sanftmütigen, denn sie werden das Erdreich besitzen. Selig sind, die da hungert und dürstet nach der Gerechtigkeit, denn sie sollen satt werden. Selig sind die Barmherzigen, denn sie werden Barmherzigkeit erlangen. Selig sind, die reinen Herzens sind, denn sie werden Gott schauen. Selig sind, die Frieden stiften, denn sie werden Gottes Kinder heißen. Selig sind, die um der Gerechtigkeit willen verfolgt werden, denn ihrer ist das Himmelreich.

Ich glaube an Gott, den Vater, den Allmächtigen, den Schöpfer des Himmels und der Erde, und an Jesus Christus, seinen eingeborenen Sohn, unseren Herrn, empfangen durch den Heiligen Geist, geboren von der Jungfrau Maria, gelitten unter Pontius Pilatus, gekreuzigt, gestorben und begraben, hinabgestiegen in das Reich des Todes, am dritten Tage auferstanden von den Toten, aufgefahren in den Himmel. Er sitzt zur Rechten Gottes, des allmächtigen Vaters. Von dort wird er kommen, zu richten die Lebenden und die Toten. Ich glaube an den Heiligen Geist, die heilige christliche Kirche, Gemeinschaft der Heiligen, Vergebung der Sünden, Auferstehung der Toten und das ewige Leben. Amen. Wir nehmen wieder Platz und singen von dem Lied 572 nun die Strophen 4 und 5.

Der Friede des Herrn sei mit euch. Amen. Liebe Gemeinde, eine junge Frau singt in der Werbung: Ich lebe mein Leben ganz spontan, wenn ich kann, wenn's gelingt. Ich bin so frei, dies und jenes Produkt ist dabei. Die Freiheit nehme ich mir. Vielleicht kennen Sie, vielleicht kennt ihr diesen Werbespot auch noch. Der Freiheitsbegriff, der da auftaucht, tut ja schon beinahe ein bisschen weh. Aber trotzdem kann man fragen, ist er nicht auch ein Ergebnis der Freiheitsbewegung des Protestantismus, wie ihn die Reformation geprägt hat? Zumindest also ein unangenehmes Nebenprodukt, ein ungeliebtes Kind, das die Freiheit allerdings gar nicht mehr begreift. Die junge Frau in der Werbung ist ja weit davon entfernt, frei zu sein. Also innerlich frei, sich für etwas Wichtiges oder gegen etwas Überflüssiges zu entscheiden. Freiheit spielt sich bei ihr in einem denkbar begrenzten Rahmen ab. Sie kauft also eine bestimmte Kaffeesorte, aber sie bemerkt ihre Unfreiheit nicht. Ein bisschen traurig das Ganze. Und irgendwie hat man manchmal auch das Gefühl, dass Essen und Trinken zu einer Art Religion geworden ist. Aber das ist ein anderes Thema. Oder doch nicht? In der Gemeinde der Galater hat Paulus, hier nun brieflich, wir haben die Lesung gehört, mit dem Problem zu tun, dass viele in der Gemeinde drauf und dran sind, ihre Freiheit wieder wegzuwerfen, abzugeben und es gar nicht merken. Sie wollen sich als Heidenchristen, die unbeschnitten sind, nun beschneiden lassen und damit, wie Paulus vermutet, Gott näher kommen. Für ihn, Paulus, da vorne sehen wir ihn, ist das der Anfang vom Ende, weil menschliche Regeln und Vorschriften, auch religiöser Art, nun plötzlich wieder mehr zählen sollen als die Freiheit, zu der Christus sie befreit hat. Paulus der Arme sieht sein ganzes Missionswerk in Gefahr, denn in Christus zählt nicht Beschneidung oder Unbeschnittensein, sondern allein der Glaube, der durch die Liebe tätig ist, sich also äußert in der Nächstenliebe. Wie werden die Galater auf seine Briefzeilen reagiert haben? Wahrscheinlich doch mit Ablehnung, denn Paulus mutet ihnen ja einiges zu. Er sagt nicht weniger, als dass die menschlichen Ordnungen, die wir einzuhalten bemüht sind, im Glauben an Gott nicht zählen und unser Leben auch nicht retten können. Heilung erfährt unser manchmal doch recht beschädigtes Leben nur durch das Vertrauen auf den Heiligen Geist und die Hoffnung auf Jesus Christus. Zusammenfassend kann man sagen, Paulus behauptet, dass alles Bemühen um eine auch religiös ordentliche Ordnung, all unsere Anstrengungen, anständige Menschen zu sein und zu bleiben, höflich, liebenswert, hilfsbereit und aufgeschlossen, zusammengefasst nicht zählen. Ja, sogar noch mehr, wenn ihr diesen ganzen Anstrengungen vertraut und immer alles selber aus eigener Kraft auf die Reihe bekommen wollt, dann hat das und dann habt ihr mit Jesus nichts zu tun. All diese Sitten und Gebräuche und Überlegungen werden der neuen Wirklichkeit Gottes nicht gerecht. Liebe Gemeinde, liebe Schwestern und Brüder, ein Schlag ins Gesicht der Galater, keine Frage. Aber Paulus ist kein Wutbürger. Nur packt ihn ab und an ein heiliger Zorn. Das kann man immer wieder in seinen Briefen entdecken. Ein heiliger Zorn.
Es geht hier aus seiner Sicht wirklich um alles, um die Freiheit des Evangeliums, um die Befreiung von falschen Normen und Vorstellungen. Und für die Reformation war dieser Paulus des Galaterbriefes von immenser Bedeutung. Reformation als Rückführung zum Evangelium. Da landet man immer im Römerbrief und im Galaterbrief. Denn das Anliegen der Reformation, die Grundprinzipien von Freiheit und Befreiung, menschliche Freiheit als ein Abbild der Freiheit Gottes und Befreiung in Christus als eine Befreiung von der Angst, den eigenen und den Fremdansprüchen nicht mehr Genüge leisten zu können. Befreiung auch von der Sorge um das Heil und dagegen die Freiheit von sich selbst. Die Hinwendung zu einem anderen Leben in radikal uneigennütziger Weise, so wie es im letzten Vers anklingt, die Nächstenliebe. Heute stehen wir vor dem Problem, dass die Freiheit sich immer mehr als Wahlfreiheit des Einzelnen äußert, fast nur noch. So wie die Frau in der Werbung singt: Ich lebe mein Leben ganz spontan, wenn ich kann, wenn es gelingt. Was für eine absurde Einschränkung. Ich bin so frei, Nescafé ist dabei. Nescafé ist also der treue Begleiter in dieser Freiheit, in einem spontan geführten Leben, wenn es gelingt. Und wenn es nicht gelingt, liebe Gemeinde, was dann? War ich dann nicht spontan genug? Habe ich zu wenig Nescafé getrunken? Ja, gewissermaßen ist die Frau in der Werbung frei. Sie steht nicht mehr unter dem Zwang, ihr Heil erwirken zu müssen. Das heißt, durch gute Werke ihren Teil beizusteuern. Aber was ist das für eine Freiheit? Es ist jedenfalls nicht die Freiheit, die der Apostel Paulus meint, nämlich die Freiheit von uns selbst, der Dienst am Nächsten, und zwar in aller Absichtslosigkeit, ohne jeden Hintergedanken. Die Freiheit zu wählen zwischen A und B spielt sich vorwiegend im Kopf des Einzelnen ab, in meinem auch. Bestelle ich jetzt Menü 1 oder Menü 2? Welche Marmelade kaufe ich? Erdbeer, Himbeer, Johannisbeer, Waldfrüchte, Orangenmarmelade? Wer in einem großen Supermarkt vor einem Regal mit Marmelade, Honig, Konfitüren, Gelees, Nougat, Nuss und Schokocreme steht, kommt sich vielleicht verloren vor. Lost, sagt man ja wohl heutzutage. Und mich überfordert die Situation an der Regalwand regelmäßig. Ist das denn eigentlich das Paradies auf Erden oder ist das die Hölle, permanent wählen, entscheiden zu müssen und dort im Riesensupermarkt auch vorgeführt zu bekommen, in was für einem maßlosen, grenzenlosen Luxus wir leben und zu wissen, anderswo ist ja Hunger und Armut und sogar Krieg. Die Wahlfreiheit betrifft auch andere Bereiche des Lebens, abseits von Nescafé und Erdbeermarmelade. Gehe ich in die Kirche oder gehe ich lieber im Wald spazieren? Religion, das spüren wir, zerfleddert immer mehr. Der Gemeinschaftscharakter zerbröselt. Und damit ist das, was die Reformation einst wollte, durchaus in Frage gestellt. Gott will ja seiner Gemeinde eine äußere Form geben, weil sich die gewonnene Freiheit sonst langsam auflöst. Gott bindet sich in Jesus Christus an Wort und Sakrament, an die Verkündigung, an Taufe und Abendmahl. Das ist wichtig, dass es diesen äußeren Rahmen für das religiöse Leben einer Gemeinde gibt. Und wir haben das alles, Gott sei Dank. Wir haben Kirchen, Kanzeln, Lesepulte, Taufbecken, Abendmahlskelche, Bibeln, Gesangbücher. Wir haben sehr treue Gemeindeglieder. Wir haben viele, die ab und an kommen.
Wir haben aber auch viele, die gar nicht kommen. Was ist da schiefgelaufen seit der Reformation? Sind wir mit der Freiheit überfordert? Sind wir zu reich? Sind wir manchmal zu erschöpft, liebe Gemeinde? Die Unfreiheit oder Versklavung sieht heute ganz anders aus als in der Gemeinde in Galatien. Aber sie ist auch nicht weniger bedrohlich. Es ist ja auch immer die Angst, die geforderte Leistung nicht mehr bringen zu können. Die Angst,

und für die wir selbst uns auch halten. Ein kleines Beispiel dazu, eine kleine Geschichte, die vielleicht ein bisschen veranschaulichen kann, wie Rechtfertigung gelebt werden könnte. Bei den Leichtathletik-Weltmeisterschaften vor ein paar Jahren in Doha, der Hauptstadt von Katar, herrschten unwahrscheinlich hohe Temperaturen. Es war so heiß, dass in den Laufdisziplinen immer wieder Athleten zusammenbrachen. 50 Grad, ich glaube noch mehr. Und so geschah das auch in einem 5000-Meter-Lauf der Herren. Der vollkommen erschöpfte Jonathan Busby wird von seinem Konkurrenten Braima Sunka Dabo quasi ins Ziel getragen. Der Letzte trägt den Vorletzten ins Ziel. Die Zuschauer jubeln, der Sportsgeist siegt. Erlaubt ist das nicht, was der Läufer Dabo aus Guinea da tut. Aber das ist ihm auch völlig herzlich egal. Er hilft dem anderen. Die Angst vor einer Strafe zählt in diesem Moment nicht. Die Letzten werden die Ersten sein, sagt die Bibel. Liebe Gemeinde, wo die Leistung nicht mehr vergöttert wird, wo der andere Mensch etwas zählt, abseits dessen, was er leistet, was er erwirtschaftet, was er bringt, wo wir ohne Angst ausgelacht zu werden, anderen Menschen uns so zeigen können, wie wir eigentlich sind, da wird das, worum es der Reformation um Martin Luther ging, mit Händen greifbar. Die Gemeinde als eine Gemeinschaft solcher Menschen, die auch versagen dürfen, ist der Ort, wo diese Freiheit und Rechtfertigung gelebt werden kann. Wenn nicht hier, ja, wo denn dann? Nicht als eine Spielwiese, sondern weil dieses genau das Zentrum unseres Glaubens berührt. Wo dies geschieht, da kommt die Reformation vollkommen unspektakulär zu ihrer eigentlichen Mitte, egal zu welcher Zeit und an welchem Ort. Gott schenke uns die Kraft dazu, diese Freiheit immer neu mit Leben zu füllen. Amen. Wir wollen das Lied aus dem Gesangbuch Nummer 328 singen. 328, dir, dir, o Höchster, will ich singen. Die Strophen 1 bis 4.

0: Liebe Gemeinde, wir mussten Abschied nehmen von Jan Bruns. Herr Bruns starb am 16. August im Alter von 90 Jahren. Die Trauerandacht fand am 24. August hier in der Kirche statt und anschließend die Beisetzung auf dem Friedhof. Lasst uns miteinander beten. Allmächtiger, barmherziger Gott, wir danken dir für das lange Leben, das du Jan Bruns geschenkt hast, auch für allen Segen, den wir durch ihn empfangen durften. Wir bitten dich, nimm ihn auf in deine himmlische Herrlichkeit, verbinde ihn auf immer mit unserem Herrn Jesus Christus. Gib ihm dereinst auch Anteil an der Auferstehung der Toten. Und nun tröste die Familie, tröste alle, die traurig sind, durch dein Wort des Lebens, Jesus Christus, der sagt, ich lebe und ihr sollt auch leben. Dir sei Ehre in Ewigkeit. Amen. Herzlich einladen möchte ich zum Gottesdienst am nächsten Sonntag, am 6. September um 10 Uhr in unserer Schwestergemeinde Mitte Große Feen in der Johann-Heinrich-Leiner-Kirche. Und den Gottesdienst wird Britta halten, die auch hier vorne sitzt. Nein, dann jemand anderes.
1: Ja,
0: Herr Kassens aus Ilo wird den Gottesdienst halten. Das ist auch schön. Ja, herzlich willkommen, 6. September um 10 Uhr. Und in 14 Tagen findet dann wieder ein Gottesdienst hier in unserer Timmeler Kirche statt um 10 Uhr. Vielen Dank für die Kollekte im Gottesdienst am 16. August auf dem Hof von Familie Andresen in Ulbagen, 348,22 € für unsere Kirchengemeinde Timmel. Und vielen Dank für die Kollekte in der Trauerandacht für Jan Bruns am 24. August, 177,99 € für die evangelische Jugend in Timmel und in Holtrop. Herzlichen Dank für alle Großzügigkeit. Die heutige Kollekte ist bestimmt für Diakonieleben, besondere regionale Projekte unterstützen. Dazu ein kleiner Abkündigungstext unserer Landeskirche. Dort heißt es, Menschen in unterschiedlichsten Lebenslagen brauchen Orte und Gelegenheiten, an denen sie Gemeinsamkeit und Austausch finden, insbesondere in Zeiten von gesellschaftlichen Krisen und politischen Extremen ist es wichtig, dass Menschen in Vielfalt zusammenkommen können, Anlass zur Begegnung finden und gemeinsam sprechen, singen, lachen und leben. Ein Miteinander in den Kirchengemeinden und Kirchenkreisen, im Dorf, im Stadtteil, braucht Raum für Begegnung. Auch in diakonischen Einrichtungen und Diensten werden solche Orte geschaffen, zum Beispiel durch Feste, Ausstellungen, kulturelle Projekte. Mit ihrer Kollekte unterstützen sie regionale diakonische Projekte, die Treffpunkte bieten. So sei diese Kollekte also unserer Liebe herzlich empfohlen. Vielen Dank an Jürgen Ellberg von Radio Ostfriesland für die stets hervorragende Zusammenarbeit in den vielen Jahren, so auch heute Morgen wieder einmal. Vielen Dank an Frau Martina Buscher für den Orgeldienst. Vielen Dank an Insa Menninger-Soken für den Lektorendienst heute Morgen. Vielen Dank an Christoph Onneken für den Kirchenvorstandsdienst und vielen Dank an Waltraud Stöter für den Küsterdienst. Der Friede Gottes, der höher ist als alle Vernunft, bewahre eure Herzen und eure Sinne in Jesus Christus. Amen. Und nun lasst uns miteinander beten mit den Worten des Franz von Assisi. Herr, mach mich zu einem Werkzeug deines Friedens, dass ich Liebe übe, wo man sich hasst, dass ich verzeihe, wo man sich beleidigt, dass ich verbinde, da wo Streit ist, dass ich die Wahrheit sage, wo der Irrtum herrscht, dass ich den Glauben bringe, wo der Zweifel drückt, dass ich die Hoffnung wecke, wo Verzweiflung quält, dass ich ein Licht anzünde, wo die Finsternis regiert, dass ich Freude bringe, wo der Kummer wohnt. Herr, Lass du mich trachten, nicht dass ich getröstet werde, sondern dass ich andere tröste. Nicht dass ich verstanden werde, sondern dass ich andere verstehe. Nicht dass ich geliebt werde, sondern dass ich andere liebe. Denn wer dahin gibt, der empfängt. Wer sich selbst vergisst, der findet. Wer verzeiht, dem wird verziehen. Und wer stirbt, erwacht zum ewigen Leben. Lasst uns nun gemeinsam beten, wie Jesus es uns gelehrt hat. Zum Vater unser bitte ich, wenn möglich, aufzustehen. Vater unser im Himmel, geheiligt werde dein Name, dein Reich komme, dein Wille geschehe, wie im Himmel, so auf Erden. Unser tägliches Brot gib uns heute und vergib uns unsere Schuld, wie auch wir vergeben unseren Schuldigern. Und führe uns nicht in Versuchung, sondern erlöse uns von dem Bösen. Denn dein ist das Reich und die Kraft und die Herrlichkeit in Ewigkeit. Amen. Der Herr segne dich und behüte dich. Der Herr lasse leuchten sein Angesicht über dir und sei dir gnädig. Der Herr erhebe sein Angesicht auf dich und gebe dir seinen heiligen Frieden. Amen. Wir singen das Lied 171, bewahre uns Gott.

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1: Ich bin Diana Kramer. Im schweizerischen Kanton Aargau läuft nach Schüssen auf einer Veranstaltung eine Großfahndung. Ein Mensch wurde bei dem Vorfall getötet, 5 weitere zum Teil schwer verletzt.
2: Die Schüsse fielen in Aarau im Norden der Schweiz auf der größten Pferderennbahn des Landes. Hier fand die 7. Auflage des Aarauer Raves statt, also eine Techno-Veranstaltung, zu der der Veranstalter 3500 Raver erwartet hat. Gegen 2:30 in der Nacht passiert's dann. In einem Video auf der Homepage der Zeitung Blick sind ungefähr 10 Schüsse innerhalb weniger Sekunden zu hören. Der oder die Täter sind offenbar noch auf der Flucht. Die Polizei ruft alle Aarauer auf, das Gebiet zu meiden. Uli Reitinger, Nachrichtenredaktion.
1: Deutsche Unternehmen haben im vergangenen Jahr so viel wie nie zuvor für die Lohnfortzahlung im Krankheitsfall ausgegeben. Die Ausgaben beliefen sich auf insgesamt 85,6 Milliarden Euro, geht aus einer Studie des arbeitgebernahen Instituts der deutschen Wirtschaft hervor, berichtete die Rheinische Post. Damit haben sich die Kosten für die krankheitsbedingte Entgeltfortzahlung seit 2010 mehr als verdoppelt. Das IW führt das auf höhere Löhne und die gestiegene Beschäftigung, aber auch auf einen höheren Krankenstand zurück. Nach der Flutkatastrophe in China und Nepal ist die Zahl der Todesopfer dort auf 750 gestiegen. Insgesamt werden in beiden Ländern noch mehr als 3000 Menschen vermisst, darunter auch Deutsche.
3: Nun ist es klar. In China werden 3 deutsche Staatsbürger vermisst. Nepal hatte zuvor 8 vermisste Deutsche registriert. Unklar bleibt trotzdem, wie viele Deutsche tatsächlich vermisst werden. Denn zum Zeitpunkt der Flutkatastrophe befanden sich einige Deutsche mit einer nepalesischen Wandergruppe noch am Grenzübergang in Tibet, also auf der chinesischen Seite. Aus China und Indien sind nun Spezialrettungstrupps in Nepal eingetroffen, die nach Überlebenden in einem Tunnel an einem Wasserkraftwerk suchen sollen. Insgesamt bleibt die Lage angespannt, weil die Behörden immer wieder vor Fluten warnen müssen. Aus Peking, Johannes Neudecker.
1: Norwegen ist vereint in der Trauer um König Harald. Im ganzen Land finden heute Gedenkgottesdienste statt. Der König war am Freitag im Alter von 89 Jahren gestorben. Sein Sohn Håkon hatte sich am Abend in seiner ersten Rede als neuer norwegischer König an das Volk gewandt und mit berührenden Worten an seinen Vater erinnert.
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1: Zum Wetter, die Vorhersage des Deutschen Wetterdienstes. In weiten Teilen des Landes bleibt es heute trocken und freundlich. Von den Alpen bis zur Lausitz zeigt sich auch länger die Sonne. Im Norden und Nordwesten dagegen Wolken und immer wieder Schauer. Die Temperaturen heute bei 20 bis 29 Grad. Morgen zum Start in die neue Woche im Nordwesten und an den Alpen Regen, sonst meist heiter und überwiegend trocken bei Höchstwerten bis 27 Grad.
0: Das waren die Nachrichten. 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
1: Moin moin und herzlich willkommen heute am 30. August 2026. Sie hören wie immer sonntags von 11 bis 13 Uhr alle vier Wochen Netzwerk Ehrenamt. Ja, und jetzt will ich erstmal, bevor wir loslegen, meine Gäste vorstellen, die für doch Bios sind. Das ist Arthur Rehns, er ist Plattdütsch-Beauftragte von Landkreis Leer. Und das ist Sabine Homering von Stadt Börkum, sie ist auch Plattdütsch-Beauftragte. Moin, moin, moin an jo beid, moin, dass die da sind.
2: Moin.
3: Moin.
1: Wunderbar. Wir haben mal so das erste Üben wie jetzt. 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
4: Moin Monika, danke, dass ich hier gewesen bin.
1: Hey, gern. Und dann habe ich Karin Gerdes bei mir sitzen. Karin, du bist Lehrerin an Oberschule in Oblengen und du unterrichtst Plattdütsch. Moin, dass du da bist und moin Karin.
5: Moin und besten Dank für die Einladung.
1: So, so gern. Und links von mir sitzen zwei Schülerinnen, sie sind bald 12 Jahre, haben sie mir gerade verteilt. Und das sind Luise Sandersfeld und Anna Fecht. Moin, dass die bei mir sind und ich bin ganz gespannt, was die uns vertellen. Herzlich willkommen.
6: Moin.

0: Nochmals herzlich willkommen heute am 30. August zu unserem Thema Netzwerk Ehrenamt. Und ich wechsle jetzt die Sprache. 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
0: 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Du hast einen langen Weg, achte die braucht er von Börkum für doch hierher. 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Hey, mag so voll Ehrenamt, aber Pladütsch ist so der Kern von seinem Ehrenamt. Moin, Werner, herzlich willkommen.
2: Danke, moin, Monika. Moin, dass ich hier gewesen bin.
0: Sehr gerne. Und dann sitzt da neben Karin Gerdes. Karin, du bist Lehrerin an Oberschool. Ich muss noch ein bisschen üben in Oblängen. Moin, dass du da bist. Und auch ganz herzlich willkommen und moin.
3: Moin und besten Dank, dass ich da gewesen dürfte.
0: Wunderbar. Und nun kriege ich noch links und da sitzen zwei Schüllerinnen. Das ist einmal Luise Sanderfeld und dann ist das Anna Fecht. Die beiden sind Löwig 12 Jahre alt.
4: Ja.
0: Sind die beide 12 Jahre alt und die Broten platt und die haben auch Unterricht an Schkohl, auch an Oberschkohl in Oblengen. Moin an die beide.
4: Moin.
0: So, nun haben wir das erste einmal übt hier, wie haben wir uns ein bisschen kennenlernt. Nun muss ich eigentlich bei Sabine anfangen. Sabine, was bedeutet Ehrenamt für dich?
5: Das bedeutet für mich, dass ich mich insetzen dör für das, was ich so live wohnen habe. Und das ist das Börkumer Platt. Das Börkumer Platt ist heil besonders. Und auch die heile Stadt und die Lüde, die da wohnen und die Broten, die haben das live und die wollen das Neublut bewahren. 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
0: Und wofür Lü Broten noch Börkum Plattütsch?
5: Ich glaube, das bin so Tusken Dusen und zwei Dusen. So heil genau kann man das ja gar nicht sagen. Und das war minder. Und so haben wir uns überlegt, da muss sich was anderen. Und das machen wir zusammen mit einem Plattklötchen. Das ist so eine Gruppe von Plattleifers.
0: Und Sabine, wo bist du da hinkommen? Mit Pladütsch hast du immer Pladütsch braut?
5: Nee, das ist gar nicht meine Mordersprache. Ich hab das auf Börkum lehrt. Und das ist Anfang, ich bin Grafikerin und Illustratorin. Und so habe ich dann Postkarten, wollte ich machen. Man bietet hier anders, Neiblut, Elketit, diese Fotos. Und da habe ich dann angefangen, das mit grafisch zu machen. Ich wollte das auch mit Typografie machen. Und so bin ich auf die Sprache gekommen.

0: Ja, wir sind wie Netzwerk Ehrenamt für Dauch an Sonnach. Und wir proten hier über Plattdeutsch. Und wir proten mit Menschen, die Plattdeutsch leben, die das lehren, die das proten und vor allen Dingen auch die damit beauftragt sind, Plattdeutsch wiederzugeben. Sabine van Börkum hat uns nicht gerade erzählt, wo sie dort Plattdeutsch kommen ist. Sabine, was begeistert die an dieser Sprache?
1: Das hat auch was mit der Island Hodown und mit der Kultur. Das sind die Menschen, die da proten. Und das ist ja ein großer Teil auch von unserer Kultur. Das ist ein Teil von der Geschichte. Und das Altausam, das hat mir dann tolle Sprache gebraucht.
0: Danke, Sabine. Arthur, du bist ja auch Plattdütsch-Beauftragte. Was begeistert die an Plattdütsch?
2: Was begeistert mich an Plattdütsch? Erstmal ist das uns, ich sage erstmal Ursprache, wenn ich so will. Das Hochdütsche ist ja eine junge Sprache noch. Und die Vielfältigkeit, sag ich mal, dass man so viele verschiedene Dialekte auch innerhalb von der Sprache hat, dass man so trotzdem allen untereinander verstaunt. Also das ist, man kann auch Föhle saugen, ganz anders sagen, man kann alles, das klingt gemein wie ein Hochdütschen, aber man sagt das einfache und weiche. Und das ist das, was mich so begeistert hat an die Sprache.
0: Danke dir. Arthur, was denkst du, wo viele Menschen im Landkreis Leer, wir haben 171.000 ungefähr, proten Plattdütsch für doch?
2: Also wir haben ja mal eine Befragung gemacht von der Freischke Landschub und das wird 2023. 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
0: Das geht also mehr als Hälfte von Menschen im Landkreis Leer proten Plattdütsch.
2: Könnt aktiv Plattdütsch proten, ja.
0: Ich muss einfach jetzt ganz flink noch Karin kicken. Karin, du lehrst das nun ja an Schkohl. 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
3: Ja, das ist gut, so ganz einfach zu sagen, weil Plattdütsch ja was ist, was man Forken in Husbroten deit und in Schkaul hätte das nicht unbedingt in Zug. Das heißt, da arbeiten wir ja nur dran, dass wir die Kinder das aktiv beibringen und sagen, ihr könnt das bei uns als zweite Fremdsprache lernen und das aktiv dann auch proten.
0: Das ist so wunderbar zu hören, das ist die zweite Fremdsprache an Schkaul, um das zu lernen. Werner, wäre Plattdütsch für dich jemals ein Fremdsprache oder bist du Plattdütsch obwosen?
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0: 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Und Sie sitzen Säcke jetzt aal an Radio und hören uns To, denn das geht um Plattdeutsch. Und das ist ein wichtiges Kulturgut. Und wir vergessen das manchmal. Wir haben zwar gehört, 58% oder 52% in Landkreis Leerbroten noch Plattdeutsch. Aber da nehmen wir sit, eine Frau, die ist Lehrerin und die sorgt dafür, dass noch mehr Menschen Plattdeutsch lernen. Wo bist du da hinkommen, Karin, an Oberschule in Oblengen Plattdeutsch zu unterrichten?
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0: 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Ist das die einzige Schule in Landkreis Leer, die das morgen hat, oder gibt es noch andere Schulen?
1: Wir sind die einzige Schule in Niedersachsen, die das nur als zweite Fremdsprache anbieten wird.
0: Die einzige Schule in Niedersachsen, die da das zweite Fremdsprache anbieten wird. Mhm. Hast du dem Unterrichtsmaterialien, die Wort kennt nicht Neoplattdeutsch, hast du diese Sorgen denn Süms entwickelt?
1: Also wir habt Gaut Unterstützung kriegen von uns Dezernentin Frau de Vries, aber auch von die Fachhochschule, die Region und ihre Sprache Niederdeutsch und Saterfriesisch im Unterricht. So, und dann hat man zusammen überlegt, wir brauchen Material, wir brauchen Unterrichtsmaterial, wir brauchen Lehrwerk, das habe ich auch all, das ist all erstellt. Wir brauchen Bewertungsmaßstäbe, all was der Tau hört, Tau in Fremdsprache, so als in Englisch oder auch in Spanisch. Und dann braucht man natürlich Mestes, die das broten.
0: Genau.
1: Und da ist dann die Krux an Fischgaulen, weshalb das nicht überall so funktionieren deit. Und bei uns funktioniert, wir haben nämlich Drehmestisches, die Plattdeutsch als Maudesprache lehrt habt und ein Fremdsprachenstudium absolviert habt. Und wenn man dann auch noch ein C1-Präven an die Uni Oldenburg macht, dann hätte man alter Sommer.
0: Was begeistert die daran am meisten? Das klingt wirklich unheimlich spannend. Was begeistert die am meisten daran?
1: Ich bin mit Plattdeutsch aufgewachsen. Das ist die erste Sprache, die ich überhaupt gelernt habe als Kind auf an. Ich bin mit Hochdeutsch konfrontiert worden mit Bibi Blocksberg-Kassetten und mit Fernsehen und Kindergarten. So, und dann hat man natürlich daran so eine Hartensangelegenheit. Man will, dass man diese Sprache helfen deit und dass man das auch in zig Jahren noch wieder brot.
0: Das heißt, die sind aber ein echtes Vorbild für Niedersachsen, aber auch für andere Regionen. Ich denke nur an Bayern oder an Baden-Württemberg, die ja auch Dialekt, die ja Sprachen haben, die ganz, oder in Schweiz, ja, der Schweizerdeutsch. Das ist ja, also da kann sich ja wiederentwickeln, weil die so wie noch fördern gegangen sind.
1: Wir haben das Füllschauen genug, Tau hören und sagen, wir wollen uns auch gepaart morgen. Die können sich gerne an mich wenden, weil ich auch Fachberaterin bin. Ich kann nur helfen mit Plattdeutsch auch wieder vorantokommen.
0: Das ist wunderbar zu hören. Willst du die Kontakte einfach im Siegen an dieser Stelle, dann, falls uns Lüto hören?
1: Also bei RLSB können Sie sich bei mir, bei Karin Gerdes wenden und dann können wir da eure Broten einfach einen E-Mail-Tausch stürden, dann kriegen wir das hin.
0: Ich danke dir ganz herzlich.

0: Netzwerk Ehrenamt für doch an Sonnach Thema ist nur für uns oder nur ein Sorg, nämlich Plattdeutsch. Wir haben die Pausen in der Kraut doch vernutzt, nochmal über Dialekte zu proten und über Sprachen. Karin Gerdes von Oberschool in Oblengen, Herr Dostert in der Kraut vertiert, dass sie die einzige Schule in Niedersachsen sind, die im Plattdeutsch unterrichten und wo das vonstatten gegangen ist. Arthur, du hast mir in Pause darüber abklärt, was ist jetzt wirklich Sprach und was ist Dialekt? Machst du uns das einfach nochmal vertellen?
1: Man verwechselt das ganz häufig. Was ist ein Dialekt oder was ist ein Sprach? Niederdeutsch ist ein geschützter Sprach, ist ein Regionalsprach. Wir unterscheiden hier zwischen Regionalsprachen und Minderheitensprachen. Das gibt die europäische Sprachencharta, die existieren da, die hat Deutschland sich doch verpflichtet, die zu unterstützen. Wie gesagt, man schmittert Föhlbinane und sagt Bayerisch, Schwäbisch, das sind alles Dialekte. Aber wir unterhalten uns hier tatsächlich über eine Regionalsprache, Niederdeutsch oder Plattdeutsch, als wir hier Boben sagen lernen. Und das dürfen wir nicht Binane schmieden. Das ist also ganz wichtig, damit man unterhalten hat.
0: Und Arthur und Sabine, hier als Plattdeutsch-Beauftragte, wo lang gibt denn diese Sprache? Weht man das?
1: Wo lange hat das Niederdeutsche gegeben?
0: Ja.
1: Da ist mir also kein Zoll bekannt. Ich weiß wohl, dass das Hochdeutsche, das ist über das Mitteldeutsche kommen, Hochdeutsche und. Ich sag mal so 800 nach Christi, so die Entwicklung genommen hat. Aber Niederdeutsch, wo lange hat das noch gegeben? Das hat auch in seiner Entwicklung, kann ich kein Zoll so sagen. Aber füll alle.
0: Das heißt, wir brauchen aber einen heilen Ohrsprach.
1: Genau.
0: Die also Tolauten ist und das wirklich auch ein Sprach ist.
1: Und der sich auch immer wieder entwickelt hat. Also wenn
0: und
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1: 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Und da, wo wir natürlich helfen, unterstützt auch von Land, und das ist auch wichtig so.
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2: 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Ne, aber ich denke, wir haben das richtige, moderne Plattdeutsch da.

0: Ja, Netzwerk Ehrenamt für Dauch an Sonnach. 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Kunken irgendwas mit anfangen. 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Und wie mir sitten jetzt auch Luise und Anna, sie sind bald 12 Jahre. Anna, weshalb lernst du Plattütsch für Tierluster denn?
1: Ich lerne Plattdeutsch, weil Plattdeutsch macht mir Spaß und die Sprache zu lernen macht auch viel Spaß.
0: Und du bist doch ja nette Kraut mit Anfang. Die beiden sind doch nette Kraut mit Anfang, habe ich gehört. Das ist also wie ein Fremdsprach lernen.
1: Ja, also ich bin damit aufgewachsen und ja, das macht einfach Spaß.
0: Und okay, und ist das cool, Luise?
2: Ja, das macht viel Spaß und das ist auch spannend zu sehen, wo man das schreibt und wie man, wo man das ausspricht.
0: Und ist das auch so, jetzt muss ich bei dem fragen, schrieben die auch Vokabeltests?
2: Ja, wir schreiben viel Vokabeltesten, damit wir lernen, wo man das schreibt.
0: Das heißt, die können das auch schreiben?
2: Ja.
0: Was man ja nicht lernen darf, wenn man zu hustet erstmal lernt, also so wie das auch bei mir, wenn man upwasen darf, lernt man ja mit 3 oder 4 nicht schreiben. Das lernen die jetzt in School.
2: Ja.
0: Und wovon sind die in Klass? Wenden die das?
2: 20.
0: Und das ist so, wenn die dann auf diese Stüren kommen, proten die dann auf Schulhof dann noch Plattdeutsch mit Nanne oder proten die dann Hochdeutsch?
2: Hm. Meistens Hochdeutsch, wir mit uns Freunden, die Proten kriegen Plattdeutsch, aber wir können das dann
1: zu Hus.
2: Ja.
0: Das heißt aber, ob Schulhof wird, dann, da wird ja auch kein Englisch brot, wenn die Englisch haben oder Französisch oder Spanisch, sondern dann brot nie wer Hochdeutsch. Das ist also für Jo wie ein Fremdsprach lernen.
1: Ja.
0: Was gefällt dir denn am besten daran? Haben die da so eine Idee oder?
1: Wie morgen für Ausflüge. Wir waren auf der Karkow und wir waren auch bei der Diakonie, bei den Orlenlü und das hat auch viel Spaß gemacht.
0: Wann morgen ihr denn auf Karkow?
2: Wir kicken uns die alten Norms an und welche Ursprung die haben.
0: Und dann forschen die da noch, wo die herkommen und wo so Norms sogar zusammensetzen.
2: Ja. Zum Beispiel Backe, die wäre dann Backe.
0: Genau. Da muss ich jetzt im Flink, auch wenn ich, da muss noch im Flink fragen, Karin, die Norms, Ursprünge, die sind ja anders in Plattdeutsch. 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
4: 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Das wäre natürlich nicht einfach, wenn man nichts hat. 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Und dann, wo wir das natürlich auch richtig kriegen, das hat auch bald ein Jahr gedauert, bis wir auch dann so weit werden, dass wir finanziell die Möglichkeit haben, das hinzukriegen. Und das haben wir hinkriegen. Und seit 15 Jahren, 16 Jahren spielt die Gruppe jetzt auch sehr erfolgreich. Und ja, da bin ich auch ein bisschen stolz mit.
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1: Ich bin Diana Kramer. Nach den Schüssen bei einer Rave-Veranstaltung im schweizerischen Aarau hat die Polizei Einzelheiten zu den Opfern bekannt gegeben. Eine 22-Jährige sei tödlich verletzt worden und vor Ort gestorben. Vier Männer und eine Frau im Alter von 24 bis 27 Jahren wurden zum Teil schwer verletzt. Alle Opfer stammen demnach aus der Schweiz.
2: Was genau sich auf dem Gelände eines Rave-Festivals abgespielt hat, ist noch unklar. Viele Besucher glaubten bei den Knallgeräuschen jedenfalls zunächst an ein Feuerwerk, bevor langsam der Ernst der Lage bewusst wurde. Die Polizei und die Rettungskräfte waren mit einem Großaufgebot im Einsatz. Der oder die Täter sind laut Polizei flüchtig. Die Fahndung nach ihnen läuft großräumig und bezieht auch den deutschen Raum mit ein. Aus Wien, Matthias Röder.
1: Deutschland hat nach einer Analyse des Vergleichsportals Verivox unter den G20-Staaten die höchsten Strompreise. Mit 35,6 Cent je Kilowattstunde sei der Strom hierzulande mit Abstand am teuersten. Dahinter folgen Italien und Großbritannien. Der große Durchschnitt der G20-Staaten liegt bei rund 16,3 Cent je Kilowattstunde. Verglichen damit ist in Deutschland der Strom mehr als doppelt so teuer. Ein wesentlicher Treiber der hohen Stromkosten hierzulande ist laut Verivox die hohe Steuer- und Abgabenlast. Die Ostministerpräsidenten der CDU haben sich klar gegen die geplante Abschaffung der sogenannten Rente mit 63 ausgesprochen. Trotzdem drängt die Unionsfraktion SPD-Arbeitsministerin Bärbel Baas im Tagesspiegel jetzt dazu, die Gesetzentwürfe zum Rentenpaket schnell vorzulegen.
3: Jeder, der 45 Jahre eingezahlt hat, kann bislang noch ohne Abschläge früher in Rente gehen. Die Bundesregierung will diese Regelung abschaffen, möglicherweise mit großzügigen Übergangsfristen. Der Vorsitzende der Arbeitnehmergruppe der Unionsfraktion, Stefan Nacke, sagt, Arbeitsministerin Baas soll Tempo machen, denn er will sich endlich über konkrete Texte beugen. Die Union will das Thema halt schnell vom Tisch haben. Aus Berlin, Uli Reitinger.
1: Zum Fußball. Aufsteiger FC Schalke 04 kehrt mit einem Auswärtsspiel heute in die Bundesliga zurück. Die Königsblauen sind zum Abschluss des ersten Spieltags zu Gast beim FC Augsburg. Außerdem empfängt der SC Freiburg am Nachmittag Werder Bremen.
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1: Zum Wetter, die Vorhersage des Deutschen Wetterdienstes. In weiten Teilen des Landes bleibt es heute trocken und freundlich. Von den Alpen bis zur Lausitz zeigt sich auch länger die Sonne. Im Norden und Nordwesten dagegen Wolken und immer wieder Schauer. Die Temperaturen heute bei 20 bis 29 Grad. Morgen zum Start in die neue Woche im Nordwesten und an den Alpen Regen, sonst meist heiter und überwiegend trocken bei Höchstwerten bis 27 Grad.
0: Das waren die Nachrichten. 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
0: 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Dank an meinen Techniker, der mich so wunderbar das hier organisiert hat, Thomas Trauernicht. Blieben's einfach bei Radio aus Friesland. In vier Wochen sind wir wieder da. Das ist der 21. September von 11 bis 13 Uhr. Und wie immer sind wir verantwortlich für die Sendungsinhalte. Und ich wünsche euch noch einen heimmoin Sonntag.

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1: Ich bin Diana Kramer. Schock und Trauer in Aarau im Norden der Schweiz. Bei einem Techno-Festival auf einer Trabrennbahn waren in der Nacht Schüsse gefallen. Eine 22-jährige Schweizerin starb, 5 weitere junge Menschen wurden zum Teil schwer verletzt. Polizeisprecher Pascal Wenzel.
2: Kurz nach 2:30 ging bei der Kantonspolizei Aargau die Meldung ein, dass Schüsse gefallen seien im Bereich des Schachens in der Nähe einer Veranstaltung. Zurzeit laufen die Ermittlungen.
1: Pascal Wenzel von der Kantonpolizei Aargau. Zu den mutmaßlichen Tätern ist bislang nichts bekannt. Die Großfahndung läuft. Auch Ermittler in Deutschland sind daran beteiligt. Die Deutsche Bahn will bis 2030 zusätzliche 210 Millionen Euro in saubere Bahnhöfe und Züge sowie mehr Sicherheit investieren. Das berichtet die Bild unter Berufung auf Bahnchefin Evelyn Paller. Ein zunächst als Sofortprogramm gestartetes Maßnahmepaket soll demnach dauerhaft fortgeführt werden. Saubere Züge und Bahnhöfe, mehr Sicherheit und mehr Komfort sollten nicht die Ausnahme sein, sondern der neue Standard, sagte Paller der Zeitung. Die Isländer haben mehrheitlich gegen eine Wiederaufnahme der Gespräche über einen EU-Beitritt ihres Landes gestimmt. Das Ergebnis des Referendums fiel mit knapp 53-47% allerdings ziemlich knapp aus.
3: Jetzt bleibt erst einmal alles so, wie es schon war. Island bleibt Teil des europäischen Wirtschaftsraums, eng an die EU angelehnt, aber ohne Mitentscheidungsrecht. Offenbar schätzten viele Isländer die Gefahr, eigene Rechte aufzugeben, höher ein als mögliche Vorteile eines EU-Beitritts. Dabei dürfte die Fischerei, von der die vulkanreiche Insel im Nordatlantik lebt, eine große Rolle gespielt haben. Möglicherweise hat aber auch die EU in den letzten Jahren einiges an Strahlkraft verloren. Aus Brüssel, Dieter Ebeling.
1: Norwegen ist vereint in der Trauer um König Harald. Im ganzen Land finden heute Gedenkgottesdienste statt. Harald der V. war am Freitag im Alter von 89 Jahren gestorben. Sein Sohn Håkon hatte sich am Abend in seiner ersten Rede als neuer norwegischer König an das Volk gewandt und seinem Vater für dessen Lebenswerk gedankt.
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1: Zum Wetter, die Vorhersage des Deutschen Wetterdienstes. In weiten Teilen des Landes bleibt es heute trocken und freundlich. Von den Alpen bis zur Lausitz zeigt sich auch länger die Sonne. Im Norden und Nordwesten dagegen Wolken und immer wieder Schauer. Die Temperaturen heute bei 20 bis 29 Grad. Morgen zum Start in die neue Woche im Nordwesten und an den Alpen Regen, sonst meist heiter und überwiegend trocken bei Höchstwerten bis 27 Grad.
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1: Moin zusammen, moin liebe Bläserfreunde. Heute habe ich Ihnen wieder einige Ouvertüren ausgesucht. Und es sind nur 4 Wortbeiträge, das heißt, es sind auch nur 4 Ouvertüren. Und das kann natürlich nur von einem Komponisten sein, der sehr ausführliche Werke komponiert hat, nämlich Richard Wagner. Richard Wagner wurde 1813 in Leipzig geboren und starb 1883 in Venedig. Mit seiner durchkomponierten Musikszene gilt er als einer der bedeutendsten und einflussreichsten Komponisten der Romantik. Wir fangen an mit Die Meister Singer von Nürnberg. Die Meistersinger von Nürnberg ist eine Oper oder man nennt so etwas auch ein Satyrspiel von Richard Wagner in 3 Akten nach einem von ihm selbst verfassten Libretto. Die Uraufführung fand am 21. Juni 1868 in München statt. Die Spieldauer beträgt rund 4,5 Stunden. Ich habe mal ganz kurz reingeguckt, was jetzt für die Orchesterbesetzung an Bläserinstrumenten oder allgemeinen Instrumenten verlangt wird. Es soll in dem Orchester für diese Ouvertüre sein: 2 Flöten, Piccolo, 2 Oboen, 2 Klarinetten in B, 2 Fagotte, 4 Hörner, 3 Trompeten, 3 Posaunen, Tuba. Und dann nebenbei noch die Pauken, das Schlagwerk, dann die Harfe und gewisse Streicher. Ferner kommen auf der Bühne verschiedene Trompeten und Hörner, ein Stierhorn des Nachtwächters und eine Laute sowie Militärtrommeln und eine Orgel zum Einsatz. Hören Sie also die Ouvertüre zu Die Meistersinger von Nürnberg.

Nach den Meistersingern von Nürnberg kommen wir jetzt zur tragischen Oper Rienzi. Eine tragische Oper in 5 Akten mit 16 Nummern von Richard Wagner. Sie wurde am 20. Oktober 1842 im Königlich-Sächsischen Hoftheater in Dresden uraufgeführt. Auch das Libretto stammt, wie bei allen Opern Wagners, vom Komponisten. Die Oper handelt in freien Zügen vom Leben des spätmittelalterlichen römischen Staatsmanns und Volkstribuns Cola di Rienzo. Die durchschnittliche Spieldauer bei heute üblichen erheblichen Kürzungen der Oper liegt bei etwa 3 Stunden, wobei der erste und der dritte Akt mit jeweils etwa 40 Minuten, so viel wie der vierte und fünfte zusammen, ein deutliches Übergewicht haben. Wir hören die Ouvertüre zur Oper Rienzi.

Fantuten und Blasen hier bei Radio Ostfriesland. Heute steht im Mittelpunkt der Komponist Richard Wagner und ich habe Ihnen einige Ouvertüren zu seinen Werken herausgesucht. Wir kommen zum nächsten Werk und das ist Siegfried. Es ist der Titel einer Oper von Wagner, die zusammen mit den drei Opern Das Rheingold, Die Walküre und Götterdämmerung das Gesamtwerk, die sogenannte Tetralogie, Der Ring des Nibelungen bildet. Ein Bühnenfestspiel für 3 Tage und einen Vorabend. Siegfried wird am vorletzten Tag aufgeführt. Die Uraufführung fand am 16. August 1876 im Bayreuther Festspielhaus unter der Leitung von Hans Richter statt. Auch hier habe ich mir ein wenig die Instrumentation angeguckt, also von Tuten und Blasen, Bläser, Bläsermusik, Bläserinstrumente. Angefangen mit den Holzblasinstrumenten. Für diese Ouvertüre sollen 3 Flöten, eine Piccolo-Flöte, dann 4 Oboen, davon eine auch Englischhorn, 3 Klarinetten, eine Bassklarinette, 3 Fagotte, davon 1 auch Kontrafagott. Bei den Blechblasinstrumenten 8 Hörner, davon 4 Wagner-Tuben, 3 Trompeten, eine Basstrompete, 4 Posaunen, eine Kontrabassposaune und eine Kontrabass-Tuba eingesetzt werden. Hinzu kommen dann natürlich Schlagwerk, Streicher und bei der Bühnenmusik wird sogar noch ein Englischhorn und ein Horn verwendet. Hören Sie die Ouvertüre zu Siegfried.

Richard Wagner und die Ouvertüren zu seinen Werken standen im Mittelpunkt meiner heutigen Sendung von Tuten und Blausen. So lang wie die Opern, so lang waren auch die Ouvertüren. Und das heißt also, nach drei Ouvertüren kommt jetzt die vierte und das ist dann schon die letzte für die Sendung heute. Ich kann mich also von Ihnen schon gleich wieder verabschieden und sagen, danke, dass Sie zugehört haben und ich würde mich freuen, wenn Sie beim nächsten Mal, am nächsten Sonntag wieder einschalten, wenn es heißt von Tuten und Blausen. Es kommt jetzt die Ouvertüre zu Tannhäuser. Tannhäuser ist eine romantische Oper in drei Akten von Richard Wagner, die auf der traditionellen Volksballade Tannhäuser und dem Sängerkrieg auf der Wartburg aufbaut. Die Oper thematisiert den Zwiespalt zwischen profaner und sakraler Liebe und die Erlösung durch Liebe. Ein Leitthema, das sich auch durch viele von Wagners späten Werken zieht. Auch hier kurz noch was zur Instrumentation. Wir brauchen für diese Ouvertüre drei Flöten, zwei Oboen, zwei Klarinetten, eine Bassklarinette, zwei Fagotte, zwei Ventilhörner, drei Waldhörner, drei Trompeten, drei Posaunen, Basstuba, Pauke, dann große Trommelbecken, Triangel, Tamburin, Harfe und Streicher. Und für die Bühnenmusik Piccolo, zwei Flöten, Englischhorn, vier Oboen, sechs Klarinetten, vier Fagotte, zwölf Waldhörner, zwölf Trompeten, vier Posaunen, Trommel, Becken, Tambourin. Zusätzlich in der Pariser Fassung noch Kastagnetten und Harfe. Also, ich verabschiede mich von Ihnen mit der Ouvertüre zu Wagners Tannhäuser. Ich sage auch Danke an meinen Dirigenten hier am Mischpult und würde mich freuen, wenn Sie am nächsten Sonntag wieder dabei sind. Tschüss, sagt Alfred Honken.

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1: Ich bin Thomas Bleskin. Bei einer Veranstaltung im schweizerischen Aarau sind in der Nacht Schüsse gefallen. Es gab ein Todesopfer. Nach Angaben der Polizei handelt es sich um eine 22-jährige Frau, die noch vor Ort starb. Zudem wurden weitere 4 Männer und eine Frau im Alter von 24 bis 27 Jahren verletzt. Tatort war eine Pferderennbahn rund 40 Kilometer westlich von Zürich. Zum Zeitpunkt der Schüsse, etwa gegen 3 Uhr morgens, fand dort ein Musikfestival statt. Die Polizei ist mit einem Großaufgebot vor Ort. Die mutmaßlichen Täter sind auf der Flucht. Die Bevölkerung wurde aufgefordert, das Gebiet zu meiden. Die Deutsche Bahn will bis 2030 zusätzlich 210 Millionen Euro in sauberere Bahnhöfe und Züge investieren. Ein Teil des Geldes soll auch in zusätzliche Sicherheitsmaßnahmen fließen. Das berichtet die Bild unter Berufung auf Bahnchefin Evelyn Paller.
2: Was als Sofortprogramm gestartet war, soll jetzt dauerhaft zum neuen Standard werden, sagt die Bahnchefin. Man wolle jeden Tag ein Stück besser werden. Saubere Züge und Bahnhöfe, mehr Sicherheit und mehr Komfort dürften nicht die Ausnahme sein. Weil es derzeit aber noch nicht ganz rund läuft, sollen ICE-Züge zum Beispiel neben der Reinigung in großen Waschstraßen auch per Hand geschrubbt werden. Die Teams greifen selbst zur Bürste, bis der ICE glänzt, sagte Paller. Und mobile Handwerkerteams sollen Schäden und Schmierereien an Bahnhöfen beheben. Diana Kramer, Nachrichtenredaktion.
1: Island hat mehrheitlich gegen eine Wiederaufnahme der Gespräche über einen EU-Beitritt des Landes gestimmt. Das Ergebnis des Referendums fiel mit etwa 53-47% relativ knapp aus.
3: Jetzt bleibt erst einmal alles so, wie es schon war. Island bleibt Teil des europäischen Wirtschaftsraums, eng an die EU angelehnt, aber ohne Mitentscheidungsrecht. Offenbar schätzten viele Isländer die Gefahr, eigene Rechte aufzugeben, höher ein als mögliche Vorteile eines EU-Beitritts. Dabei dürfte die Fischerei, von der die vulkanreiche Insel im Nordatlantik lebt, eine große Rolle gespielt haben. Möglicherweise hat aber auch die EU in den letzten Jahren einiges an Strahlkraft verloren. Dieter Ebeling, Brüssel.
1: Zum Sportfußball. Aufsteiger FC Schalke 04 kehrt mit einem Auswärtsspiel in die Bundesliga zurück. Die Königsblauen sind zum Abschluss des ersten Spieltags zu Gast beim FC Augsburg. Außerdem empfängt der SC Freiburg am Nachmittag Werder Bremen.
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1: Zum Wetter die aktuelle Vorhersage des Deutschen Wetterdienstes. Weitgehend trocken, nur im Nordwesten vereinzelt Regen, sonst freundlich bei 20 bis 29 Grad. In der Nordhälfte und im Bergland weht ein stürmischer Wind. Morgen in der Nordwesthälfte und an den Alpen neben Schauern noch einzelne Gewitter, sonst ähnlich wie heute bei Höchstwerten von 20 bis 25 Grad. Im Süden und Osten lokal bis 27 Grad.
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4: 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Sendeverantwortlich ist Rüdiger Schwohn.
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4: Wieder ist eine Woche vorüber und wir sagen wieder herzlich willkommen zu einer neuen Ausgabe von Radio DARC. Das ist ein Technikmagazin und deswegen dreht sich bei uns alles um die spannende Welt der Technik. Die heutige Sendung trägt die Nummer 603. Das Datum der Erstveröffentlichung ist Freitag, der 28. August 2026. Ich bin Cody Farron und werde Sie durch das Programm der folgenden Stunde führen. Das Schwerpunktthema heute sind Warntechniken im Radio bei DAB-Empfängern. Naturkatastrophen und auch menschengemachte Konflikte treten immer häufiger auf und erfordern technische Antworten. Wir stellen Ihnen einige davon vor. Aber starten wir in diese Sendestunde mit gutem alten Retro-Sound. Hier ist Rock aus England, hier sind die Hollies. Einfach nur zum Träumen ist ihr bekanntester Hit aus dem Jahr 1974 und das ist The Air That I Breathe. Da ist es tief durchatmen und nicht vergessen, Radio DARC sollte es schon auch noch sein, was man so braucht.

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1: Heute mit diesen Themen. Milliardenfiasko bei der Bundeswehr. Funksysteme sind nutzlos. Erstmals Satellit per Sprachbefehl gesteuert. Amateurfunkorganisation erhält renommierte Auszeichnung und jetzt anmelden, Notfunkausbildungswochenende Anfang Oktober. Am Mikrofon Conny Farren. Um unsere Truppe verteidigungsfähig zu machen, bastelt die Bundeswehr seit Jahren an einem modernen Digitalfunk. Nun kam heraus, obwohl schon 2 Milliarden Euro ausgegeben wurden, klappt so gut wie nichts. Ein Desaster für Verteidigungsminister Boris Pistorius von der SPD. Während die weltweite Bedrohungslage mit Kriegen und Krisen immer dramatischer wird, kommen die deutschen Streitkräfte nicht aus den Negativschlagzeilen heraus. Trotz des 100 Milliarden Euro Sondervermögens, das 2022 eingerichtet wurde, befindet sich die Truppe fernmeldetechnisch in einem desolaten Zustand. Wie dramatisch die Lage in einigen Bereichen wirklich ist, zeigt nun eine Recherche der Zeitung Welt. Dabei geht es um die von der Bundeswehr vor Jahren eingeleitete Umstellung auf modernen Digitalfunk. Zwar fanden immer mal wieder Meldungen über Störungen und fehlgeschlagene Tests ihren Weg in die Öffentlichkeit. Neu ist unterdessen, dass die Bundeswehr bereits rund 2 Milliarden Euro investiert hat, ohne dass nennenswerte Teile der Technik funktionieren oder einsatzfähig sind. Unter Berufung auf ein vertrauliches Schreiben des Verteidigungsministeriums an den Bundestag schreibt die Welt, dass selbst die Basisversion bislang nicht einmal für den einfachen Übungsbetrieb eine Freigabe erhalten habe. Zuletzt hatte auch die Welt am Sonntag mit Bezug auf einen internen Bundeswehrbericht von Ende 2025 gemeldet, dass der Zustand der Funksysteme eine Gefahr für Leib und Leben bedeutete. Das von Boris Pistorius angeführte Verteidigungsministerium, allen voran die IT-Abteilung, erging sich unterdessen immer wieder in wortreichen Beschwichtigungen und wiegelte ab. An den Fakten änderte sich offenbar nichts. So scheiterte insbesondere die verlässliche großflächige Einbindung von Kampfpanzern des Typs Leopard 2. Funksprüche wurden teilweise gar nicht übertragen oder waren zu leise. Die Reichweiten blieben deutlich unter den Anforderungen zurück. Auch die parallele Nutzung von Daten und Sprechfunk sei nur eingeschränkt gelungen. Mit dem Digitalisierungsprojekt sollen Soldaten, Fahrzeuge und Gefechtsstände digital vernetzt werden, um auf dem neuesten Stand der Technik zu sein. Seit 2022 hatte die Bundeswehr regelmäßig um neue Gelder vom Haushaltsausschuss des Deutschen Bundestages gebeten. Allerdings sorgten die immer wieder bekannt gewordenen Pannen im Projekt für massive Verstimmung selbst in den Regierungsparteien. Ursprünglich war geplant, bis Ende 2027 eine Heeresdivision vollständig zu digitalisieren. Inzwischen gilt dieser Zeitplan als unsicher, schreibt die Zeitung. Dabei sei die Digitalisierung der Bundeswehr dringend notwendig. Bis heute nutze man weitgehend veraltete, unverschlüsselte Funktechnik, die für die Feinde leicht abhörbar ist. Vor allem die neue Brigade Litauen sei dringend auf verschlüsselten Führungsfunk angewiesen. Bislang könnte sie im Ernstfall nicht sicher kommunizieren und wird im Gefechtsfall die umgerüsteten Fahrzeuge ohne funktionierenden Funk stehen lassen müssen. Norwegische Funkamateure haben erstmals demonstriert, wie sich ein Satellit über einen Sprachbefehl per Amateurfunk steuern lässt. Über eine 23 cm Funkverbindung wurde eine entsprechende Anweisung an den experimentellen CubeSat mit dem Namen OPS-Sat Pretty übertragen, der daraufhin das Computerspiel Doom startete. Der Satellit empfing das Signal, transkribierte die Sprache an Bord und führte den darin enthaltenen Befehl aus. Gesendet wurde der Befehl vom Dach der Clubstation der Oslo Group über eine 23 cm Funkverbindung. Daraufhin aktivierte der Satellit das Spiel und übermittelte Bilder des laufenden Programms zur Erde. Sie dienten als Bestätigung dafür, dass das Experiment erfolgreich durchgeführt worden war. OPS-Sat Pretty ist ein 3U-CubeSat mit Abmessungen von 10 x 10 x 34 cm. Sein rekonfigurierbares Verarbeitungssystem ermöglicht unterschiedliche Software- und Firmware-Experimente und ist eng mit einem an Bord befindlichen Software-Defined Radio verbunden. Betrieben wird der Satellit von der Technischen Universität Graz in Österreich. Die Experimente koordiniert das European Space Operations Center der ESA in Darmstadt. Das Team demonstrierte damit nicht einfach eine neue Form der Fernsteuerung. Vielmehr verband das Experiment HF-Technik, Signalverarbeitung, Spracherkennung, Onboard-Software und Raumfahrttechnik zu einer durchgängigen technischen Kette. Genau diese Verbindung macht den Versuch für den Amateurfunk besonders interessant. Die Funkstrecke ist dabei nur ein Teil eines komplexen Systems, dessen Verarbeitung schließlich direkt an Bord des Satelliten erfolgt. Das Experiment zeigt exemplarisch, welches Potenzial offene und rekonfigurierbare Satellitenplattformen bieten. Funkamateure liefern dabei nicht nur Signale für einen Repeater oder eine Telemetrieverbindung, sondern können selbst Teil eines technischen Raumfahrtexperiments werden. Die internationale Amateurfunkinitiative ARIS ist mit der renommierten Challenger 7 Recognition ausgezeichnet worden. Die Abkürzung steht für Amateur Radio on the International Space Station. Die Ehrung würdigt Organisationen, die den Geist und die Werte der 1986 beim Challenger-Unglück ums Leben gekommenen 7 Astronautinnen und Astronauten weitertragen. Im Mittelpunkt stehen Forschung, Bildung und Inspiration. Werte, die ARIS seit vielen Jahren vermittelt, indem das Projekt Schulkinder per Amateurfunk direkt mit Astronauten an Bord der ISS verbindet. Die Challenger 7 Recognition wurde im Rahmen der Feierlichkeiten zum 40-jährigen Bestehen des Challenger Centers vergeben. Die Preisträger wurden aus Nominierungen gemeinnütziger Programme und anderen Organisationen ausgewählt, die einen Beitrag zur MINT-Bildung leisten. Der internationale Vorsitzende der ARIS, Frank Bauer, Kilo Alpha 3 Hotel Delta Oscar, bezeichnete die Auszeichnung als große Ehre. Die langjährige Partnerschaft mit dem Challenger Center wurde sehr geschätzt. Besonders die ARIS-Astronautenkontakte zeigten, wie sehr Amateurfunk dazu beitragen könne, junge Menschen für MINT-Fächer zu begeistern und ihnen Perspektiven für spätere Berufe in diesen Bereichen zu eröffnen. Vom 1. bis 4. Oktober 2026 findet das nächste Ausbildungswochenende des DARC-Referats Notfunk statt. Dieses Mal in Utz-Memmingen. Das liegt nur wenige Kilometer entfernt von Nördlingen. Noch sind Plätze dafür frei. Die Teilnehmer lernen im Team, die Technik des DARC-Notfunks aufzubauen und zu betreiben. Anhänger, Module und Software, mit denen sich Telefonie und Datenverbindungen dort herstellen lassen, wo nichts anderes mehr geht. Das Wochenende steht im Zeichen der Praxis. Die Teilnehmer stehen gemeinsam mit Funkamateuren aus dem ganzen Bundesgebiet am Mast, ziehen Kabel und nehmen Netze in Betrieb. Vorkenntnisse im Notfunk sind nicht vonnöten, dafür aber die Bereitschaft, bei Wind und Wetter draußen zu arbeiten. Es gibt sowohl ein Programm für Einsteiger als auch für Fortgeschrittene. Für Letzteres ist die Teilnahme an einem früheren Ausbildungswochenende Voraussetzung. Hier eine Auswahl aus den Themenfeldern, die bearbeitet werden sollen. IP-Netze, Mesh-Netze, Notfunktelefonanlage, Kartenkunde, Eigenschutz, dazu Führungsthemen, Netzplanung und ausgedehnte praktische Übungen. Alle wichtigen Informationen sowie der Link zur Anmeldung finden sich auf der DARC-Webseite. Das waren unsere heutigen Meldungen aus der Funkwelt für Sie. Weiter geht es nun mit Rock aus Deutschland. Hier sind die Scorpions mit When You Came Into My Life.

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1: Früher gab es ja flächendeckenden Sirenenalarm. Das war gut für Notfälle und hat auch nachts funktioniert. Man wusste dann zwar nicht unbedingt, was los war, konnte dafür aber dann das Radio anschalten. Inzwischen sind die Sirenen ja nicht mehr flächendeckend. Notfallwarnsysteme hat man über Mobilfunk versucht zu etablieren, wie Katwarn. Leider funktioniert es weniger gut, wenn ein echter Notfall ist, weil dann zu viel Traffic anfällt und die Netze zusammenbrechen oder schlichtweg zum Beispiel bei Überschwemmungen die Mobilfunkmasten weggespült werden. Da ist dann Radio besser, da sind die Masten traditionell an möglichst hohen Punkten aufgestellt, was man beim Mobilfunk ja schon länger nicht mehr will, um die entsprechenden Netzknoten nicht zu überfordern. Und die Radiosender haben meistens auch eine Notstromversorgung. Dafür wurde für DAB Plus EWF entwickelt, Emergency Warning Function. Es ist eine deutsche Entwicklung und deswegen hat sie einen englischen Namen, das kennen wir ja. Nur es ist inzwischen leider üblich, neue technische Verfahren in dem Moment, wo sie endlich angenommen werden und sich durchzusetzen drohen, so zu verbessern, dass die alte Technik nicht mehr verwendbar ist. Früher hat man das anders gemacht. Als UKW-Stereo kam, hat man das so gemacht, dass die Mono-Radios trotzdem noch das Programm wiedergeben konnten, nur logischerweise in Mono. Als das Farbfernsehen kam, hat man es so entwickelt, dass die Schwarz-Weiß-Fernseher trotzdem weiter funktioniert haben, nur halt in Schwarz-Weiß. Im Digitalzeitalter klappt das nicht mehr so gut. Als man von DVB-T auf DVB-T2 gewechselt hat, hat das zwar bessere Qualität gebracht, nämlich HD, sogar teilweise mehr HD als über Satellit, aber so recht wurde es nicht mehr angenommen. Die Leute hatten sich einmal neue Empfänger gekauft, die wollten nicht schon wieder. Und auch wenn inzwischen in den Fernsehern DVB-HD2 meistens schon eingebaut ist, benutzen die Leute dann doch lieber Kabel oder Satellit. Zumal die Sender auf dem Land von den öffentlich-rechtlichen Anstalten abgeschaltet werden und die Privaten haben am Land ohnehin noch nie gesendet. Denen geht es ja um Geld verdienen mit Werbung und da haben sie in der Stadt für weniger Aufwand mehr Erfolg. Also man hat jetzt das optimale System, nur benutzt es keiner mehr. Naja, einen ähnlichen Ärger gab es, weil es mal von DAB auf DAB Plus gewechselt hat. Als DAB endlich drohte, mal in die Gänge zu kommen, gut, das war noch relativ früh, und man konnte halt anschließend doppelt so viele Programme unterbringen. Aber auch da ist es so, dass die alten Geräte halt zu Elektroschrott wurden. Man kann mit einem DAB-Plus-Gerät DAB empfangen, aber nicht umgekehrt. Beim digitalen Satellitenempfang gab es dasselbe. Da funktionieren inzwischen auch nur noch HD-fähige Empfänger, selbst wenn man nur Radio hören will, weil auch das jetzt anders kodiert ist. Naja, von den Smartphones sind es die Kunden inzwischen gewohnt. Da kaufen sie sich freiwillig alle 2 Jahre ein neues. Und beim Computer muss man es ja jetzt auch mit Windows 11. Da ist ja nicht mal das Lästigste, dass man einen neuen Computer kaufen muss, sondern dass man dann tagelang wieder sein ganzes Zeug neu einrichten soll. Okay, genug gemeckert. Um was geht's jetzt eigentlich? Ja, das EWF, das wir ja vor kurzem noch stolz vorgestellt haben, das gibt's nicht mehr. Es gibt jetzt EWF 2.0. Das heißt dann aber nicht mehr EWF. Es sollte ja auch mal EWS heißen. Man hat sich wieder eine neue Abkürzung gesucht. Das heißt jetzt ASA. Das steht für Automatic Safety Alert. Wie schon gesagt, es ist eine deutsche Entwicklung, also muss sie einen englischen Namen haben. Warum man da jetzt unbedingt eine neue Abkürzung genommen hat? Ich finde, damit verwirrt man die Leute nur. Tatsächlich ist es allerdings nur eine kleine Weiterentwicklung des EWF-Systems. Und zwar fehlte dem vorher der Standortbezug. Wir haben das ja mal ausführlich besprochen. Die Katastrophenwarnsysteme in den USA hatten am Anfang nur eine landesweite Abdeckung. Da hat man an Atomangriff von Russland gedacht. Und für die häufigen Unwetter in Amerika war das Ganze dann nicht so gut geeignet, weil ein Hurrikan in Florida in Kansas genauso uninteressant ist wie ein Tornado in Kansas in Florida. Inzwischen hat man da einen Standortbezug nachgerüstet. Und genau dasselbe hat man jetzt mit EWF gemacht. EWF hat nur im gesamten Sendegebiet eines Senders warnen können. Jetzt gibt es einen Standortlocator. Ja, das kennen wir ja vom Amateurfunk. Den QTH-Locator hat man allerdings nicht hergenommen, den kennt außerhalb des Amateurfunks keiner, sondern eine 12-stellige Ziffernfolge. Die kann man allerdings relativ einfach ermitteln. Dazu muss man nur auf die Website www.asa.com www.asa.radio gehen, also www.asa.radio. Da kann man dann seinen Standort eingeben und kriegt diesen 12-stelligen Code zurück. Das ist also nur eine einmalige Geschichte und danach weiß das Radio, wo es ist. Und dann wird ein Fabrikbrand in Wanne-Eickel nicht mehr in München gemeldet. Aber wie gut funktioniert das Ganze und welche Radios können das denn jetzt? Dazu gleich mehr. Ja.

Also ASA wird immer noch von denselben Leuten gemacht wie vorher EWF. Es wurde vom Fraunhofer-Institut konzipiert und entwickelt. Neu ist, dass es eine Zertifizierung gibt. Die ist etwas aufwendig. Deswegen gibt es aktuell Geräte, die können ASA, haben aber keine Zertifizierung. 8 Geräte mit Zertifizierung gibt es inzwischen bereits. Die aktuelle Liste kann man auf www.dabplus.de, also plus hier als Wort, www.dabplus.de/ASA nachlesen. Sind aktuell 8 Geräte, ein tragbares mit Akku von Technisat, ein Küchenradio von Technisat und ein großes, fast wohnzimmertaugliches Gerät von Technisat. Dann mehrere Geräte von Kenwood, darunter so einen klassischen kleinen Radiowecker und 2 größere Geräte, die dann teilweise auch Internetradio können. Und dann gibt es auch 2 solche Geräte von Albrecht. Eins davon ist auch so ein klassischer Radiowecker. Albrecht kennt man ja noch aus der CB-Funkzeit. Das sind die aktuell zertifizierten Geräte. Und dann kommen noch welche dazu, die sind aktuell noch nicht zertifiziert. Die sind von Telestar. Zum Beispiel der Top 200 in Mono und der Top 250 in Stereo. Das sind auch Multifunktionsradios. Das bedeutet, sie können auch Musik von Datenträgern abspielen und vom Internet. Und sie können auch ASA, nur das Zertifikat haben sie noch nicht und deswegen stehen sie auch nicht auf dieser Website. Aktuell getestet habe ich bereits den Technisat Digit Radio 3. Das ist dieses etwas größere Gerät, das auch CDs abspielen kann und auch MP3-CDs. Das kostet dann allerdings auch über 200 Euro und kann leider kein Internet. Das ist etwas komisch bei Technisat. Da gibt es ein Modell, das kann Internet, aber kein ASA. Und es gibt eines, das kann ASA, aber kein Internet. Warum die das nicht fertig bringen, beides in einem Gerät anzubieten, weiß ich nicht. Es gibt übrigens noch ein drittes Modell, das ist interessant für Sehbehinderte. Das hat nämlich Sprachein- und Ausgabe. Da kann man sich also die Menüs ansagen lassen und umgekehrt das Gerät auch über Sprechen bedienen. Das kann dann allerdings weder Internet noch ASA. Die Telestar-Geräte sind deutlich billiger, die kosten nur etwa die Hälfte und die können eben alles, auch Internet, Radio. Und sie können sogar aufnehmen, das ist ja völlig verloren gegangen, den Radiorekorder, den gibt es ja heute eigentlich gar nicht mehr. Hat teilweise rechtliche Gründe. Der Importzoll auf Geräte, die aufnehmen können, ist so viel höher, dass das keiner mehr macht. Nachdem Telestar eine deutsche Firma ist, machen sie es. Und das Gerät kann wirklich alles aufnehmen, und zwar auf den angeschlossenen USB-Stick, ob das jetzt UKW-Radio ist, ob das DAB Plus ist oder auch ob das Internetradio ist. Das heißt, man kann sich da eine interessante Sendung durchaus auch mal aufnehmen und später wieder anhören. Es gibt ja inzwischen vieles als Podcast zum Abruf, das kann das Gerät natürlich auch abspielen. Aber gerade Musik gibt es oft nicht als Podcast, weil das mit der GEMA zu schwierig ist. Und wenn man seine Lieblingssendung verpasst, weil man da gerade irgendwo unterwegs ist, dann kann man das Gerät sogar programmieren wie einen Videorekorder und es nimmt einem das auf. Ja, und Telestar, das waren doch auch die mit den ersten EWF-Geräten. Können die denn dann auch ASA? Tja, da muss man antworten wie mit Radio Erevan, im Prinzip ja, aber. Das ist nämlich noch eine etwas kompliziertere Geschichte. Dazu gleich mehr. Ja.

Ja, wie ist das denn nun eigentlich, nachdem wir so viel geschimpft haben? Muss man wieder alle Geräte wegwerfen und neue kaufen, falls man sich ein EWF-Gerät gekauft hat? Nein, die Hardware ist eigentlich nicht anders. Die Hardware kann es. Ein Gerät, was vorher EWF konnte, kann nachher auch ASA. Die Frage ist nur, ob jemand die Software-Update macht. Wenn der Hersteller gleich geblieben ist, dann hat man eigentlich gute Chancen. Mal davon abgesehen, dass ASA eben zertifiziert werden muss, was recht teuer ist. Und wo ein Hersteller das eventuell nicht machen wird, wenn das betreffende Gerät gar nicht mehr hergestellt wird und er damit ja gar nichts mehr verdienen kann. Dann macht er natürlich noch Sicherheits- und Funktionsupdates, aber dann vielleicht das ASA nur ohne Zertifizierung. Bei Telestar ist die Geschichte allerdings noch etwas komplizierter. Da ist es eigentlich schon ein großes Glück, dass es die Firma überhaupt noch oder wieder gibt. Und das kam jetzt so, dass Telestar genauso wie Technisat eine Unterfirma von Techniropa war. Das bekannteste Unternehmen dieses Firmenverbunds war eben Technisat. Telestar war weniger bekannt. Gegründet wurden beide von Peter Lepper. Der ist leider am 20. Januar 2024 verstorben. Und dann gab es praktisch zwei Unterfirmen eines Konzerns, die ähnliche Produkte gehabt haben, Digitalradios und Satellitenempfänger. Und weil nun der große Schutzpatron nicht mehr war, hat man mal soeben entschieden, dass Telestar zugemacht wird. Ausgerechnet als EWF zum Erfolg wurde, die Geräte gab es ja seit Ende 2022 und Anfang 2024 hatte das Ganze dann wirklich Marktreife. Und plötzlich hieß es dann, nee, das Ganze hat keine wirtschaftliche Zukunft. Die Markenrechte wurden dann an die niederländische Comax Group verkauft. Die haben auch noch die restlichen Geräte der Marken Telestar, Revo und Imperial übernommen und abverkauft. Und das war's dann. Aus, tschüss. Das war für viele Mitarbeiter sehr frustrierend. Es gab aber einen, der gesagt hat, das lasse ich mir nicht bieten. Frank Körwel hat zusammen mit dem Megasat-Geschäftsführer Sven Melzer Comax den Telestar-Geschäftsbereich und die Markenrechte wieder abgekauft. Telestar wurde also neu gegründet, hat jetzt vom Standort her mit der alten Telestar nichts mehr zu tun und gehört auch nicht mehr zu Techniropa. Nur die Geräte schauen immer noch so aus wie früher. Das liegt daran, dass man ja eben auch die Rechte daran übernommen hat und diese nun weiterentwickelt hat. Jetzt gibt es eben den Top 200 und den Top 250 als kleine Multifunktionsradios mit ASA. Es gibt auch noch größere Modelle, die dann CDs abspielen können, so wie es auch bei dem Technisat-Gerät der Fall ist. Und damit ist nun eigentlich alles wieder in Butter. Nur eben die vorherigen Telestar-Geräte, die gehören ja gar nicht zur neuen Telestar. Die gehören immer noch zur Comax. Und ob die überhaupt noch produziert oder nur die vorhandenen abverkauft, sei dahingestellt. Deswegen ist es halt fraglich, ob es für diese ein ASA-Update geben wird. Das sind dann aber wohl erstmal die einzig Leidtragenden. Ansonsten muss hier zumindest alte Hardware nicht weggeschmissen werden, aber man braucht halt ein Update, damit ASA funktioniert. Denn ASA-Geräte können auch EWF-Meldungen empfangen, auch wenn gar keine mehr ausgestrahlt werden. Aber EWF-Geräte kennen ASA-Meldungen. Wenn man mit einem solchen Gerät die Funktion testen will, gibt es übrigens teilweise regionale Testkanäle, in Bayern beispielsweise den DAB-Testkanal 10D, auf dem auf einem Programm von den beiden Senderstandorten Wendelstein in Oberbayern und Büttelberg bei Nürnberg zweimal die Stunde eine Test

den Locator umprogrammieren muss. Wenn ich so ein Gerät mit in die Arbeit nehme, dann ist es natürlich sinnvoll, den dortigen Locator einzustellen und genauso im Urlaub. Das lässt sich dann nicht vermeiden, denn so einem tragbaren DAB-Gerät auch noch GPS zu verpassen, damit es seinen Standort automatisch feststellen kann, das wäre dann etwas zu teuer und stromfressend. Das wird es sicherlich nicht geben. Insgesamt kann man jetzt nur hoffen, dass der Standard damit zur Ruhe gekommen ist, dass es jetzt bei ASA bleibt, dass auch das Kürzel nicht wieder verboten wird, weil es vielleicht irgendwer als Marke angemeldet hat. Und wenn man sich dann ein neues DAB-Radio anschafft, dann kann man gleich eins mit ASA nehmen. Insbesondere, wenn man das im Schlafzimmer am Bett stehen hat. Da ist das dann ja am sinnvollsten. Ein Beitrag von Wolf Dieter, Delta Lima 2, Mike Charlie Delta.

ASA hat mittlerweile nichts mehr mit Fotografie zu tun, sondern mit Radio. Es ist ein Notfallwarnsystem auf DAB+, das wir in den vorherigen Beiträgen vorgestellt haben und das zuletzt im März zum Bayerischen Warntag bayernweit getestet wurde. Am nächsten Warntag, am 10. September, wenn bundesweit die verbliebenen Sirenen heulen und die Handys randalieren, sind dann auch DAB-Plus-Radios mit ASA-Warnfunktion dabei. Auch Radios mit DAB+, aber ohne ASA, können die Warnmeldungen übrigens im DAB+ Bundesmux 1 DR Deutschland auf der Kennung ASA.de empfangen. In diesem Ensemble sendet unter anderem Schwarzwaldradio. Also wer Schwarzwaldradio hören kann, der kann dann auch den zukünftigen ASA-Kanal empfangen und die Warnmeldung. Ausgestrahlt werden sie deutschlandweit. Die Warnmeldungen selber sind aber regionalisiert. Das ist das Neue gegenüber dem Vorläufer EWF. Wenn man sein Gerät testen will, ob im Laden oder zu Hause, und es ist nicht gerade Warntag, dann gibt es eine bestimmte Nummer, die man als ASA-Standortcode im Gerät eingeben kann. Diese ist 12 53 35

123-3668. Ich wiederhole es nochmal. 123-3513-3668. Also 12 Ziffern. Für den Test stellt man dann am besten den Deutschlandfunkkanal Dokumente und Debatten, nennt sich DocDep, ein, denn auf diesen wird dann auch geschaltet im Testalarmfall. Im Normalfall, wenn ein Alarm ist, wird auf den ASA.de-Kanal geschaltet. Für diesen Test wird halt auf einen Kanal geschaltet, wo dann auch tatsächlich ständig etwas ausgestrahlt wird. Das wird auf dem eigentlichen Alarmkanal ja nicht, da wird ja nur bei einem Alarm was ausgestrahlt. Also wenn man diesen Standort eingegeben hat, dann wird das alle 5 Minuten einmal auf diesen Kanal vom Deutschlandfunk umgeschaltet und da für 30 Sekunden. Da wacht das Radio also aus dem Standby auf, schaltet auf DocDep und geht anschließend wieder zurück in den Standby. Wenn man einen anderen Kanal eingeschaltet hat, dann wechselt es den Kanal. Aber nachdem man so nicht mehr viel Freude haben wird am Radio hören, sollte man nach dem Test wieder den eigenen Standortcode eingeben. Der 12-stellige Code lässt sich unter www.asa.radio abrufen. Da kann man dann Straße, Hausnummer, Postleitzahl und Ort eingeben und kriegt dann seinen persönlichen Code für seinen Standort. www.asa.radio. Wenn man den eingegeben hat, dann ist das Gerät bereit für einen echten Alarm und auch für den Testalarm am 10. September. Und da wird es dann auf den ASA-Warnkanal umschalten. Da kommt dann vermutlich irgendetwas wie, dies ist ein Test. Und dann weiß man, das Ganze funktioniert. Und da das dann in den Regelbetrieb geht, eben auf dem ersten bundesweiten DAB-Kanal, kann man dann auch sicher sein, dass man zukünftig diese Meldungen empfängt und das Ganze funktioniert. Also am 10. September ist der erste große landesweite Test und danach ist das Ganze dann auch wirklich in Betrieb. Bisher war es nur ein Testbetrieb. Ein Beitrag von Wolf Dieter, Delta Lima 2, Mike Charlie Delta.

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5: Durch die zunehmenden Krisen und Naturkatastrophen in der Welt werden Warntechniken immer wichtiger. Das ASA-System für DAB+-Radios hatten wir Ihnen heute ausführlich vorgestellt. Aber auch der Amateurfunk spielt in der Notfallkommunikation eine zunehmend wichtige Rolle, da er ohne Infrastruktur funktioniert. Das klappt deshalb, weil er sich natürliche Phänomene zu Nutzen macht, etwa die Wellenausbreitung über die Ionosphäre. Die Kenntnis des Funkwetters ist aber essentiell und unser Spezialist hierfür ist, wie immer, Christian Reiber, Delta Lima 8 Mike, Delta Whisky vom HF-Referat des DARC mit seiner neuesten Prognose.
6: Die Flare-Tätigkeit hat in den letzten Tagen doch deutlich zugelegt. Fast jeden Tag ereigneten sich M-Flares und die sorgen auf der Tagseite der Erde für Mögel-Dellinger-Effekte, also Ausfälle der unteren und mittleren Bänder für einige 10 Minuten. Die Flares gehen vor allem von der aktiven Region 4513 aus, die im Moment mitten auf der Sonne prangt und jetzt in deren westliche Hemisphäre wandert. Diese Region ist magnetisch komplex und verändert sich rasch. Koronale Masseauswürfe infolge kräftiger Flares aus dieser Region sind jetzt zunehmend erdgerichtet. Die Wahrscheinlichkeit von Magnetstürmen ist daher im Moment hoch und wird erst zum Ende der Woche hin wieder abnehmen. Es sei denn, diese Region 4513 wird plötzlich passiv. Erste Zeichen dafür gibt es bereits. Das passiert tatsächlich immer wieder, das letzte Mal erst vor 2 Wochen. Und das hat inzwischen einen stärkeren Einfluss, denn die Sonnenaktivität geht zurück und dadurch wird eine Phase angehobener Aktivität oft nur noch von einer einzigen aktiven Region getragen, so wie im Moment. Und wenn die dann aufhört zu flaren, sinkt die Sonnenaktivität rasch ab. Von den 133 Einheiten des letzten Dienstag wird es daher tendenziell wieder nach unten gehen, spätestens nach dem Verschwinden der Region 4513 am nächsten Mittwoch. Allerdings sind letzten Donnerstag 2 neue Regionen entstanden, die das Bild nochmal drehen könnten. Das stellt sich aber erst an diesem Wochenende heraus. Wenn sie das nicht schaffen, dann wird der solare Flux wohl wieder unter 100 Einheiten fallen. Das Erdmagnetfeld war in der letzten Woche außerordentlich friedlich mit einem A-Index, der an manchen Tagen nur noch 3 oder 4 betrug. Alles unter 15 gilt als ruhig. Aber das endet jetzt, denn 4 Plasmawolken von koronalen Masseauswürfen sind unterwegs und können bis zum Sonntag die Erde treffen. Außerdem sind auch koronale Löcher wieder ein Thema. Das nächste wird bereits am Wochenende wirksam und in der ersten Wochenhälfte den größten Einfluss auf das Erdmagnetfeld ausüben. Zum nächsten Wochenende hin wird es dann wieder ruhiger werden. Die Ionosphäre beginnt mit dem Umbau auf den Herbst. Die oberen Bänder öffnen kürzer, dafür wird die MUF, die höchste nutzbare Frequenz, höher. Diese auch als Winteranomalie bezeichnete Beobachtung liegt an einer veränderten Chemie der Hochatmosphäre und verringerter Dämpfung. Letzte Woche erreichte die MUF über Mitteleuropa jeden Tag 25 MHz und das 15-Meter-Band öffnete stabil. Daran war natürlich auch das sehr ruhige Erdmagnetfeld beteiligt. In ein paar Wochen wird dann auch 10 Meter wieder zuverlässig öffnen, noch sind tagsüber aber 20, 17 und 15 Meter die zuverlässigsten Bänder. Nachts sinkt die MUF dank der noch erhöhten Sonnenaktivität nur noch bis 12 MHz ab. 20 Meter bleibt also nochmals lang geöffnet und 30 Meter die ganze Nacht nutzbar. Die erwartete magnetische Unruhe wird dann tagsüber vor allem 15 Meter zu schaffen machen und nachts die MUF wieder unter 10 MHz sinken lassen. Good day, X.
5: Das war es nun für heute. Wir sind leider schon wieder am Ende von Radio DARC angelangt. Die Sendung der vergangenen Stunde war ein Programmbeitrag des gemeinnützigen Deutschen Amateur-Radioclubs e.V. Die Redaktion hatte Rainer Englert, Delta Foxtrot 2, November Uniform. Verantwortlich für die Ausgabe bei Radio Ostfriesland war Rüdiger Schwohn, Delta Foxtrot 2, Romeo Sierra. Wenn Sie wollen, hören wir uns nächste Woche wieder, zur gleichen Zeit. Das Redaktionsteam freut sich auf Rückmeldungen unter radio@darc.de. Auf Wiederhören, tschüss und 73, bis zum nächsten Mal.

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1: Ich bin Thomas Bleskin. Nach den nächtlichen Schüssen bei einer Musikveranstaltung in der Schweiz hat die Polizei Einzelheiten zu den Opfern bekannt gegeben. Eine 22-jährige Frau sei tödlich verletzt worden und vor Ort gestorben, teilten die Ermittler auf der Plattform X mit.
2: Wie das Todesopfer stammen auch die Verletzten aus der Schweiz. Es sind 4 Männer und eine Frau im Alter von 24 bis 27 Jahren. Die Hintergründe der Tat sind nach wie vor unklar. Der oder die Täter sind auf der Flucht. Um kurz nach 3:30 in der Nacht geht der Notruf bei der Polizei ein. Schüsse auf dem 7. Aarauer Rave. Panik, Schreie, Menschen gehen in Deckung. Unter anderem DJ Techibo tritt in Aarau auf. Er schreibt nachher auf Insta: Das ist absolut herzzerreißend. Techno und Raves sollten ein Ort der Freiheit und Sicherheit sein. Uli Reitinger, Nachrichtenredaktion.
1: Deutschland hat einer neuen Analyse zufolge unter den G20-Staaten die höchsten Strompreise. Nach Berechnungen des Vergleichsportals Verivox kostet eine Kilowattstunde hierzulande im Schnitt 35,6 Cent und damit mehr als doppelt so viel wie im G20-Durchschnitt. Als wesentlichen Grund nennt Verivox die hohe Belastung durch Steuern, Umlagen, Abgaben und Netzentgelte. Diese machten inzwischen mehr als 60% des Strompreises aus. Die Deutsche Bahn will bis 2030 zusätzlich 210 Millionen Euro in saubere Bahnhöfe und Züge investieren. Ein Teil des Geldes soll auch in zusätzliche Sicherheitsmaßnahmen fließen. Das berichtet die Bild unter Berufung auf Bahnchefin Evelyn Paller.
3: Man wolle jeden Tag ein Stück besser werden. Saubere Züge und Bahnhöfe, mehr Sicherheit und mehr Komfort dürften nicht die Ausnahme sein. Weil es derzeit aber noch nicht ganz rund läuft, sollen ICE-Züge zum Beispiel neben der Reinigung in großen Waschstraßen auch per Hand geschrubbt werden. Die Teams greifen selbst zur Bürste, bis der ICE glänzt, sagte Paller. Und mobile Handwerkerteams sollen Schäden und Schmierereien an Bahnhöfen beheben. Diana Kramer, Nachrichtenredaktion.
1: Die US-Raumfahrtbehörde NASA hat ein neues Weltraumteleskop gestartet, das deutlich schneller und leistungsfähiger arbeiten soll als Hubble. Das Nancy Grace Roman Space Telescope hob mit einer SpaceX-Rakete in Florida ab. In etwa einem Monat soll es seine Umlaufbahn erreichen und Anfang 2027 erste Bilder liefern. Untersucht werden sollen unter anderem Exoplaneten, explodierende Sterne und schwarze Löcher.
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1: Zum Wetter die aktuelle Vorhersage des Deutschen Wetterdienstes. Weitgehend trocken, nur im Nordwesten vereinzelt Regen, sonst freundlich bei 20 bis 29 Grad. In der Nordhälfte und im Bergland weht ein stürmischer Wind. Morgen in der Nordwesthälfte und an den Alpen neben Schauern noch einzelne Gewitter, sonst ähnlich wie heute bei Höchstwerten von 20 bis 25 Grad. Im Süden und Osten lokal bis 27 Grad.
0: Das waren die Nachrichten. 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
4: Zum einen ist das Johann Dirksen, dann haben wir den Jonny hier, unseren Nachwuchsstar, der Sie mit den neuesten Informationen füttern wird. Ich bin André Kaut. Wir freuen uns, dass Sie mit dabei sind. Schön, dass Sie eingeschaltet haben. Moin zusammen.

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Ja, auch heute wieder jede Menge für Sie im Programm bis 18 Uhr. Wir haben zwei Live-Schaltungen. Die eine führt uns zur Begegnung TuS Esens FC Norden, das Derby. Heiko Federmann ist dort vor Ort und TuS Leerhafe Hofel. Der Aufsteiger hat die Sportvereinigung Aurich zu Gast. Von dort berichtet dann Marco Thies. Und wir wollen zunächst einmal schauen, wie es denn momentan auf den Plätzen aussieht. Seit spätestens 15 Uhr laufen ja auch dann alle Begegnungen. Um 14 Uhr begonnen haben zwei Partien in der Regionalliga, in der auch der BSV Kickers Emden beheimatet ist. Gestern ein 1:1 gegen Hannover 96 2 zu Buche hat stehen, und darüber werden wir natürlich auch in dieser Sendung noch sprechen. Zwei Spiele laufen da momentan, die um 14 Uhr begonnen haben. Das ist zum einen die Partie SV Todesfelde, SSV Jeddelo, dort steht es 1:0. St. Pauli liegt gegen Phoenix Lübeck 0:1 hin, und seit 15 Uhr läuft die Partie Bremer SV, FSV Schöningen. Auch da ist schon ein Tor gefallen, der Bremer SV führt hier mit 1:0. Dann schauen wir mal in die Oberliga. Ja, der SV Wilhelmshaven verpflichtet und verpflichtet und verpflichtet. Gut, einen mussten sie abgeben, da reden wir dann gleich auch noch drüber. Dann am Freitagabend das Spitzenspiel, und da gab es den ersten Dämpfer für den SV Wilhelmshaven. Sie verloren vor eigener Kulisse gegen den derzeitigen Tabellenführer SC Spelle-Fehnhaus mit 0:1. Auch hier laufen zwei Partien am heutigen Nachmittag. Niederlauten Lüneburger SK gegen Germania Egesdorf Langreder noch 0:0. Ebenso die zweite Partie Hislinger SC. Die könnten ja an die Spitze kommen am heutigen Nachmittag. Dazu müsste dann aber ein klarer Sieg gegen den TuS Bersenbrück her. Und dann werfen wir einen Blick in die Landesliga. Und dort sind ja heute Nachmittag im Einsatz Blau-Weiß Papenburg. Die sind bei Schüttorf 09 zu Gast. Da liegt uns noch nichts vor. Und TuS Beefsum, vor einem ganz, ganz schweren Auswärtsspiel stehen sie beim Tabellendritten Grün-Weiß Mühlen. Dort steht es noch 0:0, und der TuS Beefsum hat ja unter der Woche einen Königstransfer noch getätigt, denn Tobi Steffen, letzte Saison noch bei Kickers Emden, der Zauberfuß, hat sich dem TuS Beefsum angeschlossen, beim SV Wilhelmshaven seinen Vertrag aufgelöst. Arbeitstechnische Gründe sollen da vorliegen, aber das ist ja dann die übliche Klausel, die man dann immer wieder hört. Man hat sich dann beiderseitigen Einvernehmen getrennt, und man wollte ihm auch keine Steine in den Weg legen, heißt es dann seitens des SV Wilhelmshaven. Aber gut, diese Sprüche, die kennen wir ja. Dann kann ich Ihnen die anderen Zwischenergebnisse auch noch kurz eben schildern, so sie uns vorliegen. SV Bebern, Grün-Weiß Mühlen 0:0. TV Dinklage, VfL Wildeshausen ebenfalls 0:0. VfL Oldenburg liegt zu Hause zurück gegen den SC Melle mit 0:1. Und Eintracht Nordhorn führt gegen Aufsteiger Altenäute mit 1:0. In der Bezirksliga läuft seit 14 Uhr das Spitzenspiel SV Wallingshausen gegen Grün-Weiß-Virrel. Und der Gastgeber führt zur Pause gegen Grün-Weiß-Virrel mit 1:0. Eine weitere Partie, die um 14 Uhr begonnen hat, ist die Begegnung Eintracht Ilo gegen Tora Westrauder Feen. Dort steht es 0:1. Die restlichen Spiele haben um 15 Uhr begonnen, und da führt der TuS Leerhafe Hofel gegen die Sportvereinigung Aurich schon bereits mit 2:0. Da werden wir dann die übernächste Schalte haben. Gleich geht's nach der Musik erst einmal zum Spiel TuS Esens FC Norden, das Derby. TuS Esens möchte ja wieder oder ist Tabellenführer noch. Und wir sind mal gespannt, wie es am Ende der Spielzeit dann aussieht.

0: In unserer ersten Live-Schaltung gehen wir nach Esens. Dort ist der FC Norden zu Gast. Und wie immer ist dort für uns Heiko Fettermann da vor Ort und will uns schildern, wie das Spiel läuft und ob schon Tore gefallen sind. Heiko, herzlich willkommen.
1: Ja, hallo.
0: Wie steht es bei euch?
1: Nach einer Stunde steht es immer noch 0-0. Wir hatten allerdings, in der 8. Minute eine Dreifachchance innerhalb von 10 Sekunden, also dreimal am Torwart gescheitert. Da hätte noch mindestens einer von drin sein müssen.
0: Kann man das merken, dass es ein kleines Derby ist, so wie Norden und Esens nicht weit auseinander? Ich meine, es ist nicht Hagen in Norden, aber Esens ist auch schon ein kleiner Rivale vom FC Norden.
1: Das ist richtig, auch schon von früher her. Und aber wie gesagt, motiviert sind sie alle gegen uns. Ne?
0: Das kann man wohl sagen, ja. Heiko, bist du hier? Herzlichen Dank. Und dann hören wir uns nachher nochmal wieder, wenn es heißt, Tus Esens gegen FC Norden.
1: Jawohl.

0: Ja, die zweite Partie lautet TuS Le Havre-Hovel gegen die Sportvereinigung Aurich. Und ja, die Sportvereinigung hat natürlich ein schweres Los. Die sind etwas schlechter in die Saison gestartet. Le Havre-Hovel ist da etwas erfolgreicher gewesen. Aber nichtsdestotrotz wollen beide Mannschaften 3 Punkte holen. Marco Thies ist in Le Havre-Hovel vor Ort und will uns schildern, ob schon Tore gefallen sind. Hallo Marco.
1: Ja, moin aus Le Havre. Ja, hier bei uns ging es schon gut munter los. Sind schon 3 Tore gefallen, 2 für Le Havre. Und jetzt kam der Anschlusstreffer durch einen Elfmeter von Aurich. Also ist ein munteres Spiel, die ersten Minuten.
0: Ja, hat euer Torjäger wieder zugeschlagen, Pascal Menken?
1: Ja, genau. Da hat, glaube ich, das erste Tor gemacht, da war ich noch nicht da. Aber das dürfte Pascal gewesen sein, ja.
0: Ja, das ist natürlich eine Granate für euch. Ist das der Mann, der euch die Liga erhalten kann?
1: Ja, genau. Ne? Also der ist natürlich Gold wert, wenn man so jemanden hat vorne in der Offensive. Ne? Aber so als Gesamtteam, denke ich mal, können wir uns auch sehen lassen.
0: Ja, alleine kann er ja nicht spielen. Er hat ja noch weitere Mitspieler dabei. Aber naja, er muss auch ja zu uns kommen und seine Qualitäten auf den Platz bringen. Marco, danke dir für das Erste. Und dann.
1: Das war gerade das 3:1.
0: Hast du den Torschützen?
1: Muss man eben fragen. Wer hat geschossen? Mike Plain.
0: Okay, danke.
1: Jo, gerne.
0: Dann 3:1 für die TuS Le Havre-Hovel gegen die Sportvereinigung Aurich. Danke erstmal, Marco Thies.
1: Jo, bis später. Ciao.
2: Ja. Heinz Hase wäre mir jetzt wieder böse, denn in der letzten Woche, als ich dann Aurich aufgeschaltet, jedes Mal bei der Schalte fiel dann ein Tor für den Gegner und das wäre dann ja heute wieder genauso gewesen. Kann Ihnen aber sagen, dass im Spitzenspiel zwischen dem SV Balinghausen und Grün-Weiß-Viertel der Ausgleich gefallen ist. Den Torschützen tragen wir Ihnen dann noch nach. Also neuer Spielstand in Balinghausen jetzt 1:1.

0: 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Werfen wir mal einen Blick in die einzelnen Ligen, auf die Zwischenstände. Starten mit der regionalen Liga Nord. Da laufen 4 Begegnungen. Von einer Begegnung haben wir noch nichts vorliegen, nämlich die des Hamburger Sportvereins zweite Mannschaft Eintracht Norderstedt. Aber der SV Todesfelde führt weiterhin gegen den SSV Jeddelo mit 1:0. St. Pauli, da ist der Ausgleich gefallen. Spielstand gegen Phoenix Lübeck jetzt 1:1. Und der Bremer SV führt gegen den FSV Schöningen 2:0. Diese Partie hat um 15 Uhr begonnen, während die anderen Partien bereits seit 14 Uhr laufen. Dann geht's rein in die Oberliga. Da laufen heute Nachmittag 2 Begegnungen mit folgenden Zwischenständen. Lüneburger SK gegen Germania Egesdorf Langreda noch 0:0 und der Hislinger SC führt jetzt gegen den TuS Bersenbrück mit 2:0. Noch 2 Törchen, dann sind sie Tabellenführer. Das ist da der Zwischenstand. Und jetzt wird es interessant. Jetzt geht es nämlich rein in die Landesliga. Da werde ich Ihnen allerdings sagen können, dass uns vom FC Schüttorf gegen Blau-Weiß-Papenburg noch nichts vorliegt, aber da werden wir uns drum kümmern. Der TuS Bezum steht vor einer ganz schweren Aufgabe in Garrel, löst das bis jetzt in der ersten halben Stunde aber ganz hervorragend, denn nach wie vor steht es dort noch 0:0. Ja, beim TuS Bezum entspannt sich auch die Lage so ein ganz klein wenig. Der ein oder andere verletzte Spieler kommt wieder zurück oder sitzt zumindest heute schon wieder auf der Bank. Die anderen Zwischenstände, SV Bevern, Grün-Weiß-Mühlen im Spitzenspiel noch 0:0. Dann TV Dinklage, VfL Wildeshausen ebenfalls 0:0. Der VfL Oldenburg liegt zurück gegen SC Melle mit 0:1 und Eintracht Nordhorn führt gegen Alten Eute mit 2:0. Dann wollen wir mal schauen, wie es in der Bezirksliga aussieht. Da gibt es folgende Spielstände. Da machen wir mal zurück. So, jetzt haben wir es. Da haben wir, wie gesagt, folgende Zwischenstände von den Spielen, von denen uns was vorliegt. Das ist Eintracht Ilo gegen Westrauder Feen jetzt 1:1. Wallinghausen, Grün-Weiß-Virrel 1:1. Dann TuS Leerhafe-Hofel, das hatten wir auch gerade schon gehört, gegen die Sportvereinigung Aurich 2:1. TuS Esen, da stand es noch 0:0. Werden wir aber gleich wieder hingehen und erfahren, ob da was passiert ist. Und auch in der Ostfriesland-Liga wird heute Nachmittag gespielt und auch da habe ich ein paar Zwischenstände für Sie. Nämlich Rot-Weiß-Emden, das Spiel ist beendet. Rot-Weiß-Emden gegen Germania Wiesmoor 1:1. Großheide schlägt Concordia Nermoor 4:0. VfB Oplengitus Norderney 3:1. Blau-Weiß-Borsum 2 gegen SV Holtland-Brinkum 3:2. Das sind die Endstände und dann die Zwischenstände. Concordia Sohusen gegen den TuS Struden 0:0. SV Jeringsveen, FD Großmittlum 0:1. Und Fortuna Feenhusen, FC Loquat ebenfalls 0:1.
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0: Gleich hier wieder zum Spielschluss des FC Norden mit Johann Dirksen und Heiko Vettermann. Vorher ein Zwischenstand vom Spitzenspiel SV Wallinghausen gegen Grün-Weiß Ferl. Lange Zeit hat SV Wallinghausen geführt, jetzt sind die Gäste am Drücker, führen in Wallinghausen mit 2:1. Also SV Wallinghausen gegen Grün-Weiß Ferl zurzeit 1:2. Und jetzt wird Johann Dirksen und erfahren von Heiko Vettermann, ob denn in Esens auch schon was passiert ist.
1: Ja, Heiko, dann mal los. Wie steht's bei euch?
2: Ja, in der 29. Minute das 1:0 für uns durch Marvin Rotkegel nach schönen Spiels auch über die rechte Seite und eine scharfe Hereingabe von Niklas Zukowski ist Marvin Rotkegel zur Stelle und macht das 1:0.
1: Ja, ihr habt jetzt schon mehrere Chancen gehabt und sie nicht nutzen können, aber jetzt scheint es geklappt zu haben.
2: Ja, diesmal hat es geklappt und im Prinzip war das jetzt, wo man sagen, der erste Spielzeug vom FC Norden, der mal nachher nicht sofort verpuffte, sondern jetzt ist es die erste Ecke für den FC Norden.
1: Gut. Heiko, danke schön fürs Erste. Schön, dass schon ein Tor gefallen ist, für wen auch immer. Aber wir wollen sehen, ob das nachher noch passiert. Und das war in der Halbzeit. Bis dahin, Heiko Vettermann.
2: Jawohl.

0: Wir schalten wieder nach Leerhavehovel. Dort ist die Sportvereinigung Aurich zu Gast. Entschuldigung. Marco Duis ist dort vor Ort und wir schilderte uns ein 3:1. Ob sich da was geändert hat, das müssen wir Marco mal fragen. Marco, hat sich was geändert?
1: Ja, hat sich was geändert. Aurich hat noch einen Anschlusstreffer erzielt, steht jetzt 3:2. Kleine Korrektur noch, ich hatte vorhin gesagt, Pascal Menken hat das Tor gemacht, ich war noch nicht da, wie gesagt, das war Malte Menken, der jüngere Bruder, oh, der mittlerweile auch bei uns spielt. Das nochmal einmal als kleine Korrektur. Ja, ansonsten geht es hier hin und her. Chancen auf beiden Seiten, relativ ausgeglichen.
0: Jetzt seid ihr natürlich top in die Saison gestartet mit dem 5. Tabellenplatz momentan. Okay, die Saison ist noch sehr jung, da kann noch viel passieren, Verletzte und so weiter. Aber habt ihr den Start so erhofft?

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Und wir schauen mal auf die Spitzenbegegnung in der Bezirksliga. Wieder lautet SV Wallinghausen gegen Grün-Weiß-Virl. Da laufen regulär die letzten 5 Minuten. Die Gäste aus Virl führen mit 2:1. Ein hart umkämpftes Spiel. Da geht es hin und her, ohne dass das Spiel groß unfair ist. Jetzt mal die Chance für Grün-Weiß-Virl, vielleicht die Entscheidung zu treffen. Aber da sind wieder 2-3 Beine des SV Wallinghausen dazwischen, die ihrerseits jetzt einen Angriff aufbauen über die rechte Seite.

Heute läuft der Ball Richtung Strafraum der Grün-Weißen aus Virel, aber die können ihrerseits dann wieder klären. Allerdings in die Hälfte des SV Wallinghausen zu einem Spieler des SV Wallinghausen, die jetzt ihrerseits wieder versuchen, den nächsten Angriff aufzubauen. Ja, ein Spiel, das hart umkämpft ist. Ich sagte es bereits, ein echtes Spitzenspiel. Das sagt dann auch der Spielstand, aber die langjährige Erfahrung von Grün-Weiß Virel, die setzt sich dann doch hier und da durch und sie verteidigen das jetzt auch gut weg. Also noch 3 Minuten regulär zu spielen in Wallinghausen. Jetzt Wallinghausen vielleicht mal mit der Chance am 16-Meter-Raum. Man müsste jetzt abziehen, spielt noch einmal quer und dann ist es abseits. Und dann ist der Ball im Tor. Ich weiß jetzt nicht, ob es zählt, weil vorher abseits angezeigt wurde. Sollte das Tor zählen, ja, dann steht 2:2. Und nochmal die Entstehung. Ein Wallinghausener kämpft sich durch und dann steht in der Mitte einer völlig frei von Wallinghausen und bringt den Ball zum 2:2 ins Tor. Das scheint dann wohl zu zählen, obwohl da vorher abseits angezeigt wurde. Ja, dann würde es Punkteteilung im echten Spitzenspiel geben, wie das Ganze ausgegangen ist. Erfahren Sie natürlich hier bei uns bei Radio Ostfriesland in der Sportzeit.

15.51 Uhr, aber es gleich gibt es wieder das Neueste aus Deutschland und der Welt in den Radios Friesland Nachrichten. Und in dem Moment, wo ich das sage und schreibe, fällt das 3:2 für den SV Waldinghausen. Also Spiel komplett gedreht. In der 90. Minute schlägt es hinter Torhüter Bohr ein. Und der SV Waldinghausen geht im Spitzenspiel gegen Grün-Weiß-Viertel mit 3:2 in Führung. Die reguläre Spielzeit ist beendet. Und Frank Picard, der Trainer des SV Waldinghausen, läuft auf den Platz und jubelt mit dem Torschützen. Also kommt in der Nachspielzeit Grün-Weiß-Viertel nochmal zurück oder setzt es für die Grün-Weißen, den Landesliga-Absteiger, die erste Niederlage. Ich weiß jetzt nicht genau, wie viele Minuten Nachspielzeit der Schiedsrichter anzeigt. Sieht nach 3-4 Minuten aus. Wir bleiben noch ein ganz klein wenig bei der Partie, denn spannender kann es eigentlich gar nicht sein. Ist jetzt Grün-Weiß-Viertel geschockt oder schaffen sie es noch einmal zurückzukommen? Es gibt in Höhe der Mittellinie jetzt Einwürfe für die Grün-Weißen aus Viertel. Nee, Freistoß zeigt der Schiedsrichter. Da sind wir mal gespannt. Denn so geht zum Ball die Nummer 10 von Grün-Weiß-Viertel. Ist nicht denn so die Nummer 10. Gut, sage ich Ihnen gleich, wer es war. Ich habe jetzt die Spielerliste hier nicht vorliegen. Also Freistoß jetzt aus ungefähr 20 Meter Entfernung für Grün-Weiß-Viertel. Und wir sind gespannt, kann Grün-Weiß-Viertel jetzt noch den Ausgleich erzielen? Alle Mann sind natürlich jetzt in der Hälfte von SV Waldinghausen und vor dem Tor. Wir schauen auf den Freistoß, aber der Torhüter hat ihn sicher abgefangen, wirft jetzt den Ball ab nach vorne. Auch das schon wieder abgefangen. Ferrell jetzt noch einmal über die rechte Seite. Das ganz geschickt gemacht. Jetzt müsste die Flanke kommen, weil den Kausen die verteidigen dort mit Mann und Maus. Der Angreifer wird mit zwei Spielern angegriffen. Und dann ist das Spiel zu Ende, glaube ich. Die Waldinghausen hatten schon mal die Hände zum Jubel hochgehoben. Jawohl, Spiel ist beendet. Also, das war eine ganz spannende Geschichte. In der Schlussphase dreht der SV Waldinghausen komplett das Spiel. Geht zunächst 1:0 in Führung, dann führt Viertel lange, lange Zeit. Nee, das Spiel ist noch nicht beendet. Es gibt jetzt Abstoß vom Tor. Der Jubel wäre mir dann auch ein wenig zu kurz gewesen. Na, wie dem auch sei, noch 3:2. Noch hat Viertel die Chance, den Ausgleich zu erzielen. Sie versuchen es jetzt natürlich, greifen jetzt wieder ihrerseits an. Der Ball ist im Aus. Was gibt es jetzt? Einwurf für Grün-Weiß-Viertel. Nee, Freistoß. Der kommt aus dem Halbfeld jetzt und wird jetzt wahrscheinlich vor das Tor vom SV Waldinghausen gebracht. Entfernung natürlich von der Mittellinie aus ein ganzes Stück entfernt. Aber Waldinghausen hat ja einen kleinen Platz und da kann viel passieren. Ja, der Ball kommt jetzt vors Tor, wird zunächst abgefangen von den Waldinghausen. Die können ihrerseits die Situation bereinigen, greifen jetzt an über die rechte Seite. Über die rechte Seite fiel ja auch der Ausgleich kurz vor Schluss und in der 90. Minute dann ja sogar der Siegtreffer. Der Ball ist im Aus, es gibt jetzt Abstoß vom Tor der Grün-Weißen aus Viertel. Der Schiedsrichter schaut auf die Uhr, pfeift das Spiel ab. Also das Spitzenspiel, SV Waldinghausen, Grün-Weiß-Viertel endet 3:2. Nach 94 Minuten ist das Spiel beendet.

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1: Ich bin Thomas Bleski. Bei einem Fährunglück vor Zypern sind mindestens 6 Menschen ums Leben gekommen. Das Schiff mit mehr als 250 Passagieren war kurz nach dem Auslaufen aus Kyrenia gekentert. Nach Behördenangaben wurden bislang 172 Menschen gerettet. Die Suche nach weiteren Passagieren dauert an. Zuvor war Wasser in die Fähre eingedrungen und ein Notruf abgesetzt worden. Die Ursache des Unglücks ist noch unklar. Nach den nächtlichen Schüssen bei einer Musikveranstaltung in der Schweiz hat die Polizei Einzelheiten zu den Opfern bekannt gegeben. Eine 22-jährige Frau sei tödlich verletzt worden und vor Ort gestorben, teilten die Ermittler auf der Plattform X mit.
2: Wie das Todesopfer stammen auch die Verletzten aus der Schweiz. Es sind 4 Männer und eine Frau im Alter von 24 bis 27 Jahren. Die Hintergründe der Tat sind nach wie vor unklar. Der oder die Täter sind auf der Flucht. Um kurz nach 3:30 in der Nacht geht der Notruf bei der Polizei ein. Schüsse auf dem 7. Aarauer Rave. Panik, Schreie, Menschen gehen in Deckung. Unter anderem DJ Techibo tritt in Aarau auf. Er schreibt nachher auf Insta: Das ist absolut herzzerreißend. Techno und Raves sollten ein Ort der Freiheit und Sicherheit sein. Uli Reitinger, Nachrichtenredaktion.
1: Die Isländer haben mehrheitlich gegen eine Wiederaufnahme der Gespräche über einen EU-Beitritt ihres Landes gestimmt. Das Ergebnis des Referendums fiel mit 52,8 zu 47,2% der Stimmen allerdings knapp aus.
3: Jetzt bleibt erst einmal alles so, wie es schon war. Island bleibt Teil des europäischen Wirtschaftsraums, eng an die EU angelehnt, aber ohne Mitentscheidungsrecht. Offenbar schätzten viele Isländer die Gefahr, eigene Rechte aufzugeben, höher ein als mögliche Vorteile eines EU-Beitritts. Dabei dürfte die Fischerei, von der die vulkanreiche Insel im Nordatlantik lebt, eine große Rolle gespielt haben. Möglicherweise hat aber auch die EU in den letzten Jahren einiges an Strahlkraft verloren. Dieter Ebeling, Brüssel.
1: Deutschland hat einer neuen Analyse zufolge unter den G20-Staaten die höchsten Strompreise. Nach Berechnungen des Vergleichsportals Verivox kostet eine Kilowattstunde hierzulande im Schnitt 35,6 Cent und damit mehr als doppelt so viel wie im G20-Durchschnitt. Als wesentlichen Grund nennt Verivox die hohe Belastung durch Steuern, Umlagen, Abgaben und Netzentgelte. Diese machten inzwischen mehr als 60% des Strompreises aus.
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1: Zum Wetter die aktuelle Vorhersage des Deutschen Wetterdienstes. Weitgehend trocken, nur im Nordwesten vereinzelt Regen, sonst freundlich bei 20 bis 29 Grad. In der Nordhälfte und im Bergland weht ein stürmischer Wind. Morgen in der Nordwesthälfte und an den Alpen neben Schauern noch einzelne Gewitter, sonst ähnlich wie heute bei Höchstwerten von 20 bis 25 Grad. Im Süden und Osten lokal bis 27 Grad.
0: Das waren die Nachrichten.
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5: Johann Dirksen, Janne, ich bin André Kautz. Schön, dass Sie wieder mit dabei sind. Gleich nach dem ersten Musiktitel schauen wir dann mal auf die Plätze, wie es dort aussieht. Halb- und Endstände, das eine oder andere haben Sie ja schon mitbekommen. Insbesondere das Spitzenspiel in der Bezirksliga zwischen dem SV Wallinghausen und Grün-Weiß-Vierland-Spannung nicht zu überbieten gewesen. 3:2 der Endstand, nachdem Grün-Weiß-Vierland lange geführt hat und heute somit die erste Niederlage hinnehmen musste.

Adios Russland, die Sportzeit mit den Zwischen- und Endständen der einzelnen Ligen von heute. Beginnen wir mit der Regionalliga. Hamburger Sportverein, zweite Mannschaft, unterliegt Eintracht Norderstedt 0:2. Der SSV Todesfelde gewinnt gegen den SSV Jeddelo 2:2. FC St. Pauli 2 und Phoenix Lübeck trennen sich 2:2. Und der Bremer SV führt gegen den FSV Schöningen mit 2:0. Dann in der Oberliga Niedersachsen gibt es ebenfalls zwei Spiele am heutigen Nachmittag. Was heißt hier ebenfalls? Der Rest war schon absolviert. Die Zwischenstände: Lüneburger SK gegen Germania Eggesdorf Langreda 1:1. Und der Hestelinger SC führt gegen den TuS Bersenbrück mit 3:0 und übernimmt erstmal zwischenzeitlich hier die Tabellenführung. Dann geht's rein in die Landesliga. Da haben wir die Zwischenstände wie folgt. BV Garreltus Bevsum, alle Achtung, 0:0 noch. SV Bevern Grün-Weiß-Mühlen im Spitzenspiel ebenfalls 0:0. Der TV Dinklage führt gegen VfL Wildeshausen 2:0. Der VfL Oldenburg liegt nach wie vor gegen SC Melle 03 mit 0:1 hin und Eintracht Nordhorn SV Altenreuth jetzt 3:0. Dann die Bezirksliga mit Zwischen- und Endständen. Denn zwei Begegnungen hatten ja schon um 14 Uhr begonnen. Der SV Wallinghausen, wie ausführlich berichtet, gewinnt gegen Grün-Weiß-Hirrl mit 3:2. Eintracht Ilo schlägt Tora Westrauder Feen mit 2:1. Dann Zwischenstände: TuS Leerhafer-Hofel Sportvereinigung Aurich 3:2. Rest liegt uns nicht vor. TuS Esens werden wir mit Sicherheit jetzt gleich erfahren, wenn wir wieder Heiko Federmann rufen. Und dann gibt es noch einen Blick in die Ostfriesland-Liga. Da gibt es folgende Endergebnisse und Zwischenstände vom heutigen Sonntag. Blau-Weiß-Borsum 2 schlägt SV Holtland-Brinkum 3:2. Der VfB Oblengen gewinnt gegen den TuS Norderney 3:1. TuS Großheide schlägt Concordia Nermo, das Aufsteigerduell, 4:0. Rot-Weiß Emden Kickers, Emden 2, also die Spielgemeinschaft, und Germania Wismar trennen sich 1:1. Concordia Sohusen verliert gegen den TuS Strudden mit 0:1. Ebenfalls 0:1 der Endstand in der Partie. SV Jeringsveen FD Großmittlum, der Aufsteiger, sorgt hier weiter für Furore, ist Dritter inzwischen. Und dann haben wir noch die Begegnung Fortuna Feenhusen, FC Lokwart, die läuft noch. 1:2 hier der Zwischenstand.

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1: Ja, wir schalten nochmal nach Esens. Zur Begegnung TuS Esens gegen SC Norden. Heiko Federmann stellt uns vor der Halbzeit 1-0. Heiko, ist es dabei geblieben?
2: Nein, kurz vor der Halbzeit in der 40. Minute machen wir durch Jan Sabbat, der von der rechten Seite durchgegangen ist und aus Spitzenwinkel abgezogen hat ins lange Eck, das 2-0. Kriegen aber dann in der 42. Minute, ja, aus, würde ich mal sagen, stark abseitsverdächtiger Position, aber nicht gepfiffen. Und das 2-1 durch Romaike.
1: Entspricht das dem Spielverlauf bis hierher?
2: Im Prinzip würde ich sagen, eigentlich nicht. Das Einzige, was ist, mal mit ein bisschen Konter, die spielen also ziemlich defensiv, aber mit Konter sind sie immer mal ja so halbwegs gefährlich.
1: Hat ja einmal schon geklappt.
2: Der finale Pass, gut, einmal vom Tor gewesen, das Tor gemacht. Und ja gut, wir sind spielbestimmt, aber jetzt ist es so. Schöne Flanke, Rainer. Okay. Das ist dann, wie gesagt, im Endeffekt ein bisschen ja, im vorderen Bereich, auch bei uns, dann zu ungenau. Eben war noch eine Chance durch Yuki Minari, der aber dann noch wieder einen Haken machte, anstatt direkt abzuziehen. Und dann, ja, da den Ball verloren.
1: Okay, Herr Go, wir danken dir bis hierher und dann hören wir uns kurz mal wieder.
2: Jawohl.
1: Dankeschön.

0: Ja, in Le Havre-Hobel ist die Sportverein Audis zu Gast und Marco Thies ist dort vor uns vor Ort und schildert uns, wie das Spiel dort so läuft. 3:2 stand es in der letzten Einblendung. Marco, ist es dabei geblieben?
1: Nein, wir haben noch ein Tor gemacht. Also Le Havre hat ein Tor gemacht, steht es 4:2. Und hatten jetzt auch gerade noch zwei Hochkaräter, die stark gehalten wurden. Also wir sind jetzt hier tatsächlich am Drücker. Jetzt ist gerade verletzungsbedingte Unterbrechung. Das vierte Tor hat übrigens jetzt Pascal Menken auch geschossen. Ich hätte das vorhin ja fälschlicherweise als Erste eben schon zugedacht. Das war sein jüngerer Bruder. Aber jetzt hat Pascal auch getroffen.
0: Ja, Marco, dann wie lange habt ihr noch zu spielen?
1: Wir haben jetzt die 61. Ja,
0: halbe Stunde noch.
1: Genau, ja.
0: Ja, dann wollen wir mal sehen, was kurz vor Schluss nochmal passiert, wenn wir bis dahin passiert, wenn wir nochmal anrufen und dich nochmal aufschalten. Dankeschön,
1: alles
0: Marco.
1: Alles klar, gerne. Bis später. Ciao.

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Wir schauen nochmal in die Landesliga, denn dort ist es ja allemal interessant für uns. Der TuS Beestrum ist heute beim einer der Spitzenteams zu Gast, so ist richtig, beim BV Garrel. Und Achtung, noch steht es 0:0 nach gut 60 gespielten Minuten. Also, bislang scheint sich der TuS Beestrum da ganz gut aus der Affäre zu ziehen. Die weiteren Zwischenstände: SV Bevern führt im Spitzenspiel gegen Grün-Weiß-Mühlen mit 1:0. Der TV Dinklage 2:1 gegen den VfL Wildeshausen. Oldenburg, SC Melle nach wie vor 0:1 und auch keine Ergebnisveränderung beim Spiel Eintracht Nordhorn gegen den SV Altenorte nach wie vor 3:0. Und von Schüttorf-Babenburg habe ich weiterhin nichts vorliegen, bleiben natürlich am Ball im wahrsten Sinne des Wortes und versuchen da was zu bekommen.

0: Wir wollen mal ganz kurz weg vom Fußball und beschäftigen uns jetzt einmal mit dem Handball, denn der OHV Aurich trägt heute sein erstes Spiel der neuen Saison aus. In der Sparkassenarena ist um 17 Uhr der VfL Fredenbeck zu Gast. Letzte Saison ist man ja profimäßig aufgestellt gewesen und hatte dann auch sehr selbstbewusst, nenne ich es mal, verkündet, wir wollen aufsteigen. In dieser Saison wird der OHV etwas kleinere Brötchen backen müssen. Und wie es vor der Saison aussieht, das erzählt Ihnen jetzt Jonne.
1: Wenn der OHV heute um 17 Uhr in der Sparkassenarena in die neue Saison startet, tun sich einige offene Fragen auf. Sie haben in der Vorbereitung nur gegen unterklassige Gegner gespielt. Das wird für uns ein Stück weit überraschend am Sonntag, sagt Wendland. Die Fredenbeker haben die Auricher beim Testspiel gegen Ratingen beobachtet. Wendland ahnt deshalb, dass sein Team auf einen gut vorbereiteten Gegner treffen wird. Am Spielstil dürfte sich nur wenig geändert haben, denn auf der Bank steht weiter derselbe Trainer. Spannend ist die Frage, was von der neu formatierten Auricher Mannschaft zu erwarten ist. Nach dem Sommertheater musste der OHV in kurzer Zeit einen neuen Kader auf die Beine stellen und damit den Spielbetrieb retten. Entstanden ist ein junges Team mit Spielern aus Aurich und der Region, ergänzt durch eine reaktivierte Retournance. Wie das ausgesprochen?

0: Ja. Irgendwie.
1: Ja, wir kommen jetzt zur Partie. Tosins ging jetzt in Norden. Kurz vor Schluss steht es dort 2-1, sagt Heiko Federmann. In der letzten Einblendung, ob es dabei geblieben ist, das müssen wir erst mal erfahren, Heiko. Bitteschön.
2: Ja, wir sind in der 88. Spielminute und es steht immer noch 2-1 für uns. Wir bauen im Prinzip den Gegner auf, indem wir unsere Torchancen, die wir uns herausspielen, einfach nicht machen. Und ja, jetzt muss man sogar noch ein klein bisschen was zittern, dass man nicht in der letzten Minute noch so ein, ja, wie sagt man so schön, so ein Gurkentor kriegt.
1: Lucky Punch, sag mal.
2: Ja.
1: Okay, Heiko, wir wollen sehen, wie es ausgeht. Wir rufen dich nachher nochmal privat an und dann gucken wir, wie das Ergebnis ausgegangen ist. Dankeschön, jetzt mal für diesen Sonntag.
2: Okay, tschüss.
3: Tja, und ein Zwischenergebnis aus Borsum habe ich dann für Sie. Blau-Weiß Borsum, Germania Leer 1-0. Das allerdings mit Vorbehalt, weil in Borsum es immer Schwierigkeiten mit dem Live-Ticker gibt. Aber das ist das, was uns hier momentan vorliegt.

0: Ja, der Zürcher Verhoeven, der scheint einen geglückten Saisonstart zu haben, denn die Mannschaft führte in der letzten Einblendung mit 4:2 gegen die Sportvereinigung Aurich. Und Marco Thies will ich mal fragen, ob das dabei geblieben ist.
1: Ja, hallo. Ja, leider nicht. Mittlerweile steht es 4:4. Unter anderem gab es einen Elfmeter für Aurich. Torwart war ein bisschen spät dran. Läuft gerade so ein bisschen gegen der Harfe. Der Flo ist so ein bisschen raus, den wir vorhin noch hatten.

0: jetzt ein bisschen konfus. Und ja, wir gucken halt, dass wir hier noch den Siegtreffer holen.
1: Marc, das ist die Routine der Sportvereinigung, zu merken, dass es ist aufgeholt wurde, das 3:2, das 3:1.
0: Ja, wir haben uns im Prinzip unsere Chancen, die wir hatten, Hochkaräter haben wir nicht gemacht. Das rächt sich natürlich dann hinten raus, haben natürlich auch abwehrmäßig 1-2 Umstellungen machen müssen, weil uns 2 Stammkräfte fehlen. Jochen und Steffen Schmidt sind heute nicht dabei, leider. Da hat der Bruder gestern Hochzeit gehabt. Deswegen sind die nicht dabei. Das merkt man natürlich auch so ein bisschen, dass die Defensive nicht ganz so eingespielt ist wie sonst. Ah, das war jetzt gerade leider das 4:5. Also Aurich ist gerade in Führung gegangen.
1: Ach du. Na ja.
0: Während wir reden. Ja, sehr ärgerlich.
1: Gut, Marco, wir wollen gucken, wie es ausgeht. Und wir werden sehen. Und viel Erfolg für beide Mannschaften in der nächsten Saison, hätte ich fast gesagt, in der weiteren Saison. Dankeschön für deine Berichterstattung.
0: Bis dann, ciao.

Ja, des einen Freud ist des anderen Leid, könnte man sagen. Irre Spiele in der Fußball-Bezirksliga. Da führt Grün-Weiß-Jerl bis kurz vor Schluss mit 2:1. Und dann dreht der SV Waldinghausen das Spiel und gewinnt 3:2. Le Havre Hofel führt lange Zeit 4:2 gegen die Sportvereinigung Aurich und kassiert in der Schlussphase das 4:5. Und unser Blick geht natürlich gespannt nach Garrel, wo der TuS zum bei dem haushohen Favoriten nach wie vor ein 0:0 hält. Und das Spiel ist bereits in der Nachspielzeit. Drücken wir also die Daumen, dass der TuS zum das Ganze noch über die Bühne bringt bis zum Schluss. Und wir werden Ihnen natürlich erzählen, wie es dann am Ende ausgegangen ist. Radios Friesland, die Sportzeit, 16.53 Uhr haben wir es. Heißt, gleich gibt es wieder die Radios Friesland Nachrichten, das Neueste aus Deutschland und der Welt für Sie. Und danach geht es in die letzte ganz interessante Stunde.

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1: Ich bin Thomas Bleskin. Nach den nächtlichen Schüssen bei einer Musikveranstaltung in der Schweiz hat die Polizei Einzelheiten zu den Opfern bekannt gegeben. Eine 22-jährige Frau sei tödlich verletzt worden und vor Ort gestorben, teilten die Ermittler auf der Plattform X mit.
2: Wie das Todesopfer stammen auch die Verletzten aus der Schweiz. Es sind 4 Männer und eine Frau im Alter von 24 bis 27 Jahren. Die Hintergründe der Tat sind nach wie vor unklar. Der oder die Täter sind auf der Flucht. Um kurz nach 2:30 in der Nacht geht der Notruf bei der Polizei ein. Schüsse auf dem 7. Aarauer Rave. Panik, Schreie, Menschen gehen in Deckung. Unter anderem DJ Techibo tritt in Aarau auf. Er schreibt nachher auf Insta: Das ist absolut herzzerreißend. Techno und Raves sollten ein Ort der Freiheit und Sicherheit sein. Uli Reitinger, Nachrichtenredaktion.
1: Deutschland hat einer neuen Analyse zufolge unter den G20-Staaten die höchsten Strompreise. Nach Berechnungen des Vergleichsportals Verivox kostet eine Kilowattstunde hierzulande im Schnitt 35,6 Cent und damit mehr als doppelt so viel wie im G20-Durchschnitt. Als wesentlichen Grund nennt Verivox die hohe Belastung durch Steuern, Umlagen, Abgaben und Netzentgelte. Diese machten inzwischen mehr als 60% des Strompreises aus. Die Deutsche Bahn will bis 2030 zusätzlich 210 Millionen Euro in saubere Bahnhöfe und Züge investieren. Ein Teil des Geldes soll auch in zusätzliche Sicherheitsmaßnahmen fließen. Das berichtet die Bild unter Berufung auf Bahnchefin Evelyn Paller.
3: Man wolle jeden Tag ein Stück besser werden. Saubere Züge und Bahnhöfe, mehr Sicherheit und mehr Komfort dürften nicht die Ausnahme sein. Weil es derzeit aber noch nicht ganz rund läuft, sollen ICE-Züge zum Beispiel neben der Reinigung in großen Waschstraßen auch per Hand geschrubbt werden. Die Teams greifen selbst zur Bürste, bis der ICE glänzt, sagte Paller. Und mobile Handwerkerteams sollen Schäden und Schmierereien an Bahnhöfen beheben. Diana Kramer, Nachrichtenredaktion.
1: Bei einem Fährunglück vor Zypern sind mindestens 6 Menschen ums Leben gekommen. Das Schiff mit mehr als 250 Passagieren war kurz nach dem Auslaufen aus Kyrenia gekentert. Nach Behördenangaben wurden bislang 172 Menschen gerettet. Die Suche nach weiteren Passagieren dauert an.
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1: Zum Wetter die aktuelle Vorhersage des Deutschen Wetterdienstes. Weitgehend trocken, nur im Nordwesten vereinzelt Regen, sonst freundlich bei 20 bis 29 Grad. In der Nordhälfte und im Bergland weht ein stürmischer Wind. Morgen in der Nordwesthälfte und an den Alpen neben Schauern noch einzelne Gewitter, sonst ähnlich wie heute bei Höchstwerten von 20 bis 25 Grad. Im Süden und Osten lokal bis 27 Grad.
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5: Johann Dirksen, Jonne, ich bin André Kaut. Wir starten in die dritte und letzte Stunde, schalten gleich natürlich den Handball dazu. OHV Aurich, VfL Fredenbeck. Und wir haben interessante Berichte in dieser Stunde und natürlich die Zusammenfassung der Ergebnisse vom heutigen Spieltag. Und wir können jetzt schon mal vorab sagen, der TuS Bestrom hat es tatsächlich geschafft, beim hohen Favoriten BV Garrel einen Punkt zu holen. Das heißt, gegen 2 Spitzenmannschaften hat man in den letzten beiden Spielen 4 Punkte geholt. Alle Achtung, TuS Bestrom, kann ich da nur sagen.

0: Ja, der Orf Aurich spielt zurzeit, jetzt habe ich auf meinem Live-Ticker, der neu ist, 1:1 steht, dem stand es schon mal 1:4. Warum, weshalb, wieso, wissen wir nicht. Nur das zur kurzen Zwischeninformation. Und jetzt geht's weiter mit dem Fußball, mit Jonne. Wir haben zunächst einmal den BSV Kickers M. Die haben gestern gegen die zweite Mannschaft von Hannover 96 gespielt. Wie das Ganze ausgefallen ist, erfahren wir jetzt.
1: Der BSV Kickers Emden macht defensiv einen Schritt nach vorne. Nach Spektakelspielen mit 18 Gegentreffern in den ersten 5 Partien präsentierten sich die Emder am Samstag gegen den Tabellenvierten Hannover 96 2 wesentlich besser. Nach einer roten Karte für den Gegner und dem überfälligen 1:0 sah es sogar lange nach einem Sieg aus. Doch am Ende musste sich Kickers Emden mit einem 1:1 und nur dem 6. Saisonpunkt zufrieden geben. Wie schon beim Spiel in Delmenhorst kassierte Kickers in der Überzahl den Ausgleich. Du sahst schon als Sieger aus und durch 5-6 Minuten wird das Spiel nochmal wild, sagte Trainer Björn Lindemann. Trotzdem, heute waren wir einen Schritt weiter, haben besser verteidigt und haben nicht so viele Tore kassiert.
2: We'd like to play a Bo Diddley number. I'm all right. Okay.

0: So, zwischendurch ganz schnell zum Handball. Ja, keine guten Nachrichten für die Fans vom ORV Aurich. Die Auricher liegen gegen Friedenbeck mit 3:10 zurück. Und wir gehen zurück zum BSV Kickers Emden. Noch ist, obwohl der Saisonstart nicht ganz so gelungen ist, keine Unruhe zu spüren. Sowohl Trainer Björn Lindemann als auch der sportliche Leiter Henning Grieselmann sehen das Ganze ganz locker und sind eigentlich bislang zufrieden, Jonne.
1: Henning Grieselmann hat viel Freude an der Mannschaft des BSV Kickers Emden. Die Spiele des BSV Kickers Emden haben einen äußerst hohen Unterhaltungswert. Das Lob und die Kritik bei einem Torverhältnis von 14:18 nach 5 Spielen mit nur 5 Punkten liegen ihr auf der Hand. Da wiederholen wir uns. Klar kriegen wir momentan einfach zu viele Gegentore. Dafür haben wir einen der besten Angriffe der Liga, aber so viele Tore können wir momentan ja gar nicht schießen, um Siege einzufahren. Die Mannschaft ist auf dem richtigen Weg und bereitet uns viel Freude, sagte Henning Grieselmann nach dem Spiel in Delmenhorst. Es ist für uns eine Übergangssaison, die wir natürlich erfolgreich spielen wollen. Das Team sei völlig intakt und 100%ig bei der Sache, ist Grieselmann sich sicher. Noch nicht völlig geklärt ist, ob die Emder noch einmal auf dem Transfermarkt aktiv werden wollen. Wir holen nur noch einen Neuzugang, der uns in der Spitze verstärkt und direkt weiterhelfen könnte.

0: Ja, der OHV, da braucht man kein Prophet zu sein, wird eine ganz, ganz schwere Saison vor sich haben. Sie spielen derzeit in der Sparkassenarena gegen den VfL Friedenbeck, Zwischenstand 5:11. Wir gehen wieder zurück zum Fußball. Ja, der TuS Pezen überrascht im Moment 3:0 gegen einen der Favoriten SV Bevern am letzten Wochenende. Heute beim Spitzenspiel in Garrel. Einen Punkt geholt, kein Tor kassiert, also 0:0. Und mit dem TuS Pezen wollen wir uns jetzt auch beschäftigen.
1: Die Stimmung beim Fußball-Landesligisten TuS Pevsum war vor dem letzten Heimspiel im Keller. Nach dem Auftakt-Heimsieg gegen Wildeshausen folgten zwei Liga-Niederlagen. Zudem kamen neue Verletzungen hinzu. Das Blatt hat sich aber komplett gewendet, denn nach dem Sieg gegen Bevern landete der TuS einen Transfer-Coup. Vom Fußball-Oberligisten SV Wilhelmshaven kam der routinierte Offensivspieler Tobias Steffen nach Pevsum. Der 34-Jährige spielte in den letzten 3 Jahren für Kickers Emden. Wir sind unheimlich froh, dass er jetzt bei uns ist, freute sich Trainer Jonas Petersen. Steffen ist am Sonntag bereits in der Startelf.

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1: Ja, und die 17.30 Uhr haben wir jetzt exakt und wir starten mit der Regionalliga Nord. Die Ergebnisse von heute bzw. eins von gestern nehmen wir noch mit rein, natürlich das vom BSV Kickers Emden, Hannover 96, 2, Endstand 1:1. Dann die Spiele von heute. Hamburger Sportverein, zweite Mannschaft, unterliegt Eintracht Norderstedt 0:2. Der SV Todesfelde gewinnt gegen den SSV Jeddelo 2:0. FC St. Pauli 2 und Phoenix Lübeck trennen sich 2:2. Das gleiche Ergebnis gab es im Spiel Bremer SV, FSV Schöningen. Dann geht's weiter mit der Oberliga. Da gab es heute zwei Spiele. Der Lüneburger SK und Germania Egesdorf-Langreda trennten sich 2:2. Und der Hieslinger SC gewann gegen den TuS Bersenbrück mit 4:0 und übernimmt damit erst einmal die Tabellenführung. Dann geht es weiter mit der Landesliga, wo der TuS Pilsum ja heute im Einsatz war und ein weiteres Mal überrascht hat. Hier die Ergebnisse. Schüttorf-Blabenburg liegt uns noch nicht vor. Hollage unterliegt Blau-Weiß-Lohne 2:0. BV Garaltus Pilsum 0:0. SV Bevern, Grün-Weiß-Mühlen das Spitzenspiel 2:2. TV Dinklage, VfL Wildeshausen ebenfalls 2:2. Der VfL Oldenburg verliert gegen Melle 0:3 mit 0:1. Und Eintracht Nordhorn gewinnt gegen den SV Altenreuth mit 3:1. Und Nordhorn übernimmt damit auch die Tabellenführung. Auf Platz 9 ist der TuS Pilsum. Ja, die Bezirksliga, das war heute ein ganz verrückter Spieltag. Da haben Mannschaften schon geführt bis kurz vor Schluss und dann noch verloren. Das schauen wir uns jetzt einmal an. Am gestrigen Spieltag oder gestern begann der Spieltag mit den Begegnungen SV Großenfehn, SV Hage 1:1. Der Endstand Concordia Ehofe schlug den TSV Riepe mit 3:1. Dann heute SV Wallinghausen im Spitzenspiel gegen Grün-Weiß-Vierl 3:2. Bis kurz vor Schluss hatte Vierl hier mit 2:1 geführt. Dann gewinnt Aufsteiger Eintracht Ilo gegen den Thurer Westrauder Fehn mit 2:1. Blau-Weiß-Borsum schlägt Germania Leer 1:0. Bis hierhin alles so weit und auch so gut. Aber dann kommt's. TuS Leerhafe-Hofel führte 4:2 gegen die Sportvereinigung Aurich. Endergebnis 4:6. Auch da die Tore in der Schlussphase. Der TuS Esens führte lange gegen den FC Norden 2:3 und kassiert dann ebenfalls in der Schlussphase 2 Treffer. 2:3 der Endstand. Und TV Bunde TuS Mittels liegt uns noch nichts vor, werden wir dann, so es noch in unserer Sendung hier hereinkommt, noch einmal kurz vor Schluss präsentieren. Dann die Spiele in der Ostfrieslandliga. Blau-Weiß-Borsum, Holtland-Brinkum 3:2, VfB Oplengen gewinnt gegen TuS Norderney 3:1, TuS Großheide schlägt Concordia Nermoor im Aufsteigerduell mit 4:0, Spielgemeinschaft Rot-Weiß-Emden, Kickers Emden U23 gegen Germania Wismar 1:1, Concordia Ehofe unterliegt dem TuS Strudden 0:1. Jeringsveen verliert mit dem gleichen Ergebnis gegen den FT Großmittlum. Und Fortuna Feenhusen FC Loquat 1:2. Tabellenführer hier der VfB Blengen vor dem FC Loquat und Aufsteiger FT Großmittlum.

Erst in der Ostfriesenliga, da muss ich eine kleine Ergebniskorrektur vornehmen, nämlich vom Spiel Fortuna Feenhusen gegen den FC Lokwa. Das Spiel endete nicht 1:2, sondern 1:4. Auch hier die Tore zum 1:3 und 1:4 ziemlich spät in der 80. bzw. 85. Minute.

0: Ja, auch wenn ich mich nochmal wiederhole, die Bezirksliga, ein ganz verrückter Spieltag. Und wir haben jetzt 4 Mannschaften, die punktgleich oben stehen in der Reihenfolge: des Esens Grün, Weiß, Vierel, SV Badinghausen und Aufsteiger Eintracht Ilo. Alle Achtung. Und Germania Leer war im Einsatz heute. Ja, die sind so ein bisschen arg gebeutelt, hatten ja am Mittwoch schon ein Spiel. Und da wollen wir uns mal drüber unterhalten.
1: Aus dem ersten Saisonsieg ist für Germania Leer am Mittwochabend nichts geworden. Aber wir haben jetzt zum zweiten Mal in Folge nicht verloren. Es waren gute Sachen dabei, sieht Leer-Trainer Atella Özge nach dem 1-1 gegen SF Larelt FA Wiebelsum positive Aspekte. Özge und auch Larelt-Trainer Patrick Bügos sprachen nach der Partie von einer gerechten Punkteteilung im Kellerduell der Fußballbezirksliga.
0: Ja, und heute hat es dann auch nicht ganz geklappt, auch wenn es wieder mal knapp war. Blau-Weiß-Borsum gewann gegen Germania Leer 1-0 und Leer bleibt dadurch am Tabellenende. 2 Unentschieden stehen da zu Buche, 2 Punkte. Davor Sportfreunde Larelt, die heute spielfrei waren. TV Bunde ist hier noch geführt als 15. Nur da haben wir das Endergebnis gegen Middels noch nicht. Da dürfte sich noch was ändern können. Nein, liegt nach wie vor nicht vor.

0: So, noch einmal weg vom Fußball. Halbzeit in der Sparkassenarena in Aurich zwischen dem OHV Aurich und dem VfL Friedenbeck. Halbzeitstand 6:19. Na, das ist eine ganz bittere Sache. Und jetzt haben wir noch was vom Tischtennis.
1: Am Donnerstag staunten die Mitglieder des Tischtennisvereins TTC Norden nicht schlecht. Ich konnte meinen Augen wirklich nicht trauen. Natürlich wurde er mir angekündigt, aber auf einmal kam mir Timo Boll wie selbstverständlich in unserer Umkleidekabine entgegen. Er war schon etwas eher da als ich. Einige Sekunden war ich sprachlos. Danach haben wir uns dann natürlich sehr nett unterhalten und ausgetauscht. So Andreas Hesse, Vorsitzender des TTC Norden. Die Vereinsmitglieder wurden vorab über den Besuch nicht informiert, denn er wollte aus seinem privaten Besuch kein großes Ereignis machen. Rund eine Stunde lang nahm sich Boll während des normalen Norder Trainingszeit und spielte erst einige Bälle gegen die Jugendspieler, um danach noch gegen zahlreiche Erwachsene an der Platte zu stehen. Er hat seine Gegenspieler viel gelobt, freute sich Hesse über die freundliche Art des Ausnahmekönners.

0: 17 Uhr und 51 zum Abschluss der heutigen Sendung. Noch ein Blick in die Regionalliga der Frauen. Folgende Ergebnisse gab es heute. Sportvereinigung Aurich schlägt Werder Bremen 2:3-1. VfL Wolfsburg, zweite Mannschaft. FC St. Pauli 0:0. Holstein Kiel, Walldörfer SV 3:0. Dann SV Timono gegen SSC Hagen Ahrensburg 0:0. SV Hennstedt-Ulzburg gegen TV Eichehorn 6:0, HSV U21, ATS Buntentor 7:0 und Hannover 96 gewinnt gegen Eimsbüttel mit 6:0. Ja, und damit wären wir am Ende der heutigen Sendung angelangt. Das Team für Sie heute Nachmittag, unser Nachwuchsmoderator Jonne, der noch gerne jemanden grüßen möchte. Das kannst du jetzt gerne tun, dein Mikro ist auf.
1: Ich würde gerne meine Familie grüßen, Thorsten Faken, Nina Faken, Fabia Faken und Luca Faken und meinen Hund Lucy.
0: Wunderbar, das hast du wieder ganz, ganz toll gemacht heute Nachmittag. Ganz, ganz großes Lob von uns, Johann Dirksen, und ich bin André Kaut. Wir waren auch für den Inhalt dieser Sendung verantwortlich. Ich wünsche Ihnen noch einen schönen Sonntagabend, guten Start in die neue Woche und tschüss, bis zum nächsten Mal.

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1: Ich bin Thomas Bleskin. Strom ist für Verbraucher in Deutschland so teuer wie in keinem anderen G20-Staat. Das haben Berechnungen des Vergleichsportals Verivox ergeben.
2: G20, das ist die Gruppe der führenden Industrie- und Schwellenländer. Aber nicht nur hier liegt Deutschland bei den Strompreisen weit vorne, das gilt weltweit, heißt es von Verivox. In Deutschland kostet die Kilowattstunde 35,6 Cent, der G20-Durchschnitt liegt bei gerade mal 16,3 Cent, das heißt, wir zahlen mehr als doppelt so viel. Hauptgrund sind die hohen Steuern und Abgaben. Laut Verivox entfallen aktuell über 60% des Strompreises in Deutschland auf Steuern, Umlagen, Abgaben und Netzentgelte. Uli Reitinger, Nachrichtenredaktion.
1: Bei einem Fährunglück vor Zypern sind mindestens 7 Menschen ums Leben gekommen. 237 Passagiere konnten gerettet werden, nach 23 weiteren wird noch gesucht. Die Fähre war kurz nach dem Auslaufen gekentert, nachdem Wasser eingedrungen war.
3: Die Rettungskräfte befürchten, dass die Zahl der Opfer noch steigen könnte. Fernsehbilder zeigen Menschen in Rettungswesten, die darauf warten, von den Einsatzkräften in Sicherheit gebracht zu werden. Ein Hubschrauber kreist über der Unglücksstelle, während die Besatzungen zahlreicher Boote weitere Menschen aus dem Wasser retten. Die Such- und Rettungsaktion läuft nach Angaben der Behörden auf Hochtouren. Takis Athen.
1: Nach den tödlichen Schüssen bei einer Rave-Veranstaltung in der Schweiz fahndet die Polizei intensiv nach dem Täter oder den Tätern. Auch die Polizei auf deutscher Seite beteiligt sich an den Fahndungsmaßnahmen. Bei dem Vorfall in Aarau wurde eine 22-Jährige getötet, 4 Männer und eine Frau wurden teils schwer verletzt. Das Motiv ist noch unklar. Die US-Raumfahrtbehörde NASA hat ein neues Weltraumteleskop gestartet, das deutlich schneller und leistungsfähiger arbeiten soll als Hubble. Das Nancy Grace Roman Space Telescope hob mit einer SpaceX-Rakete in Florida ab. In etwa einem Monat soll es seine Umlaufbahn erreichen und Anfang 2027 erste Bilder liefern. Zum Sport. Der SC Freiburg hat in der Fußball-Bundesliga deutlich gegen Werder Bremen gewonnen. Die Breisgauer setzten sich mit 4:1 durch und führten bereits zur Pause mit 2:0. Bei Werder gab Niklas Füllkrug sein Bundesliga-Comeback. Der 33-Jährige stand in der Startelf und wurde nach einer Stunde ausgewechselt.
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1: Zum Wetter die aktuelle Vorhersage des Deutschen Wetterdienstes. Weitgehend trocken, nur im Nordwesten vereinzelt Regen, sonst freundlich bei 20 bis 29 Grad. In der Nordhälfte und im Bergland weht ein stürmischer Wind. Morgen in der Nordwesthälfte und an den Alpen neben Schauern noch einzelne Gewitter, sonst ähnlich wie heute bei Höchstwerten von 20 bis 25 Grad. Im Süden und Osten lokal bis 27 Grad.
0: Das waren die Nachrichten. Für die nun folgende Sendung ist Randolf Schulte verantwortlich.
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0: Show. Und damit hallo, moin und herzlich willkommen zu einer Stunde Schlagermix am Sonntag. Schön, dass Sie dabei sind, denn auch heute habe ich wieder eine bunte Palette von alten und neuen Schlagern für Sie zusammengestellt. Mit dem Programm habe ich jetzt unter anderem von Nick P., Semino Rossi, Andrea Berg, den Flippers und vielen, vielen anderen mehr. Und gegen 18.30 Uhr habe ich wieder für Sie zwei Instrumentalsongs eingebaut. Von wem diese Instrumentalmusik ist, das verrate ich Ihnen dann in der nächsten halben Stunde. So, und ich wünsche Ihnen jetzt gute Unterhaltung und los geht's mit Ihrem Schlagermix am Sonntag.
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Show. Das war gerade Nick P. gewesen mit seinem Hit Der Mann im Mond. So, die nächste Künstlerin ist 40 Jahre alt und kommt aus Oberösterreich. Sie heißt Akarina und ist die deutsche Antwort auf Schlagerstimmung und Frauenpower. Das Ossi-Girl, wie sie sich selbst auch gerne nennt, sprüht vor Energie und Lebensfreude. Mit ihrem unbekümmerten Stimmungssongs und einer guten Portion Humor haucht sie dem Publikum frisches Leben ein, so sagt sie. Sie sagt, dass ihre Songs nicht alle aus der Luft gegriffen sind, sondern eher, dass sie auf Erlebnisse in ihrer Vergangenheit zurückzuführen sind. So, und hier kommt sie jetzt mit ihrem Song Ich will dich spüren. Und hier kommt Akarina.

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Ein Herr Steinbecker, Becker und Timischi und Schiffkowitz. So heißen die drei Österreicher und STS, so nannten sie sich, abgekürzt, nicht? Steinbecker, Timischi und Schiffkowitz, so hießen sie. Und der Song, den wir gerade gehört haben, war nämlich Fürstenfeld aus den 70ern, Ende der 70er und Anfang 80er. So, gleich im Schlagermix am Sonntag gibt es einen Doppelpack in Sachen Instrumentalmusik und die kommt von einem amerikanischen Bläser. Was ich da für Sie rausgesucht habe, wie gesagt, da erfahren Sie nach dem nächsten Song und der heißt nämlich 7 Tage und ist unverkennbar von den Flippers. Hier sind sie, die Flippers, 7 Tage.

7 Tage, das waren die Flippers gewesen. 7 Nächte. So, auch in dieser Ausgabe vom Schlagermix am Sonntag habe ich wieder an dieser Stelle einen Doppelpack an Instrumentalliedern eingebaut. Und da sind ja entweder Erkennungs- oder Filmmelodien, aber auch bekannte Songs oder Lieder, die einfach ohne Gesang veröffentlicht wurden. Und oft sind es ja auch Werbe- oder Hintergrundmelodien. So, und auch für meine Sendung, in meiner Sendung verwende ich als Hintergrundmelodie diesen Künstler. Hören Sie mal. Und das ist kein anderer als Herb Alpert. Der ist mittlerweile 87 Jahre alt, amerikanischer Trompeter. Und ich habe mal für Sie ein kleines Medley hier von Herb Alpert zusammengestellt. Hören Sie mal. Seine größten Erfolge hier.

Schau, wie Sie auch schon ein bisschen mitbekommen haben, ich verwende ihn ja auch immer gerne hier bei mir als Hintergrundmelodie und als Background-Musik. In den 60ern gründete er die Tijuana Brass und nahm mit dieser Band über 30 Alben auf. Davon erhielten 14 den Platin und 15 den Goldstatus. Herb Alpert gilt als Schöpfer des Tijuana Brass Sounds, bei dem er die traditionelle mexikanische Spielweise mit Jazz und Funk verbunden hat. Insgesamt verkaufte er 72 Millionen Platten und erhielt in seiner Karriere 8 Grammy Awards. 1962 gelang ihm mit Lonely Bull sein erster großer Erfolg. Danach folgten fast pausenlos zahlreiche weitere große Instrumentalhits. Ausschnitt haben wir da ja gerade von gehört. So, und hier kommt er jetzt ausgespielt im Doppelpack. Zuerst mit der Test of Honey und danach sein erster großer Erfolg Lonely Bull. Hier kommt er. Herb Alpert und der Tijuana Brass. Viel Spaß, alle Rest. The Test of Honey. Hier ist er. Herb Alpert.

aber man kann ihn ja immer wieder hören, nicht? Und zwar ist das Simone Rossi gewesen, gerade mit dem Song Bailamos. Lass mich mit dir tanzen. So, und im Hintergrund hören wir mal wieder Herr Walpott, so, ja, heute unser Instrumentalkünstler sozusagen, ja, mit dem Song Flamingo übrigens. So, nach 12 Jahren Ballett und zahlreichen Turniertanzerfahrungen startete das Multitalent Sünke im Alter von 18 Jahren ihre Karriere bei einer bekannten deutschen Showtanzgruppe. Auf einer mehrwöchigen Schiffsreise, auf der sie mit ihrer Tanzgruppe engagiert war, wurde sie vom Künstler Peter Sebastian als Sängerin entdeckt. Und dies wurde gleich durch ihre erste Single Ich klau dir einfach den Verstand mit großem Erfolg bestätigt. Heute steht sie in ganz Europa auf der Bühne und verzaubert mit ihren Shows das Publikum. Durch ein weit gefächertes Programm von Schlagern, internationalen Hits bis hin zum Musical und Swing unterstreicht sie ihre anspruchsvolle Unterhaltung. So, und hier kommt sie jetzt mit einem aufgefrischten Oldie. Und zwar ein Oldie, den Sie alle schon kennen. Und der hieß nämlich Cindy. Oh, Cindy. Hier ist sie. Sünke.

das waren die Weltenbummler, in der Tat gewesen, nicht? Wir sahen die Weltenbummler, ein Hit aus dem Jahre 2008, so lange ist auch schon wieder her. So, ich sage Ihnen jetzt die nächsten zwei Titel an, und zwar ist das einmal Joe Dassin, ein Oldie, schöne Grüße an Mama, und danach folgte Maria Levin mit einem Song Spotlights. Also, zuerst einmal hier unser Joe Dassin.

0: Maria Levin. Du öffnest mir die Augen. Ha? Gar nicht mal so schlecht hier aus dem Jahr, aus diesem Jahr. Neuer Hit Spotlights.
1: Das war's auch schon wieder gewesen. Für die Sendung war verantwortlich Randolph Schulte.
0: Tja, in der Tat, das war's schon wieder gewesen. Freue mich, dass Sie dabei waren. Und den nächsten Schlagermix am Sonntag hören Sie am kommenden Sonntag. Und dann mit meinem Kollegen Dirk Köhler. So, und wenn Sie mögen, hören wir uns gleich nach den Nachrichten mit Beautiful Sunday wieder. Und ich denke, da bleiben Sie natürlich alle dran. So, ich sage erstmal Tschüss, bye bye, bis zum nächsten Mal. Also bis gleich. Und andernfalls wünsche ich Ihnen einen schönen Abend und eine schöne Woche. Und ich verabschiede mich von denjenigen, die jetzt leider schon nach Hause müssen. Ne? Ansonsten hören wir uns gleich wieder nach 19 Uhr mit Beautiful Sunday. Einen Hit haben wir noch.

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1: Ich bin Thomas Bliskin. Strom ist für Verbraucher in Deutschland einer Analyse zufolge so teuer wie in keinem anderen G20-Land. Nach Berechnungen des Vergleichsportals Verivox kostet eine Kilowattstunde hierzulande im Schnitt knapp 36 Cent. Im Durchschnitt der G20-Staaten sind es nur gut 16 Cent.
2: Ein wesentlicher Treiber der hohen Stromkosten in Deutschland ist die hohe Steuer- und Abgabenlast. Laut Verivox-Daten entfallen aktuell über 60% des Strompreises auf Steuern, Umlagen, Abgaben und Netzentgelte. Wirtschaftsverbände fordern seit langem, die Stromsteuer für alle Unternehmen sowie für Haushalte zu senken. Die Strompreise in Deutschland gehörten zu den höchsten weltweit, so Verivox-Energieexperte Thorsten Stork. Das liege auch daran, dass die Stromproduktion selbst nur etwa ein Drittel des Strompreises für Haushalte ausmache. Doc Zeitler, Berlin.
3: Bei einem Fährunglück vor Zypern sind mindestens 7 Menschen ums Leben gekommen. 237 Passagiere konnten gerettet werden, nach 23 weiteren wird noch gesucht.
4: Plötzlich hat sich das Schiff zur Seite geneigt. Menschen sprangen panisch auf und suchten nach Rettungswesten. Einige versuchten, Scheiben einzuschlagen, um aus dem sinkenden Schiff herauszukommen. An Bord herrschte Chaos, berichtet ein Überlebender. Warum Wasser in das Schiff eindringen konnte, ist bislang unklar. Die Hoffnung, weitere Überlebende zu finden, schwindet. Das Schiff ist nämlich an einer Stelle gesunken, an der das Meer rund 500 Meter tief ist. Takisafos Athen.
3: Bei einem russischen Angriff auf ein ukrainisches Munitionsdepot nahe Kiew sind nach Angaben von Präsident Zelensky 38 Menschen getötet worden. 4 weitere werden noch vermisst, 20 Menschen wurden verletzt. Das Lager befand sich entgegen ukrainischen Vorschriften in einem Wohngebiet. Unter den Opfern waren vor allem Bewohner eines Altenheims. Gegen die Verantwortlichen wurde ein Strafverfahren eingeleitet. Zum Sport. Der SC Freiburg hat in der Fußball-Bundesliga deutlich gegen Werder Bremen gewonnen. Die Breisgauer setzten sich mit 4:1 durch und führten bereits zur Pause mit 2:0. Bei Werder gab Niklas Füllkrug sein Bundesliga-Comeback. Die deutschen Hockeyherren sind erneut Weltmeister. Im Finale in Belgien setzte sich das Team von Bundestrainer André Henning mit 1:0 gegen Spanien durch. Für Deutschland ist es nach 2002, 2006 und 2023 der 4. WM-Titel.
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3: Zum Wetter die aktuelle Vorhersage des Deutschen Wetterdienstes. Weitgehend trocken, nur im Nordwesten vereinzelt Regen, sonst freundlich bei 20 bis 29 Grad. In der Nordhälfte und im Bergland weht ein stürmischer Wind. Morgen in der Nordwesthälfte und an den Alpen neben Schauern noch einzelne Gewitter, sonst ähnlich wie heute bei Höchstwerten von 20 bis 25 Grad. Im Süden und Osten lokal bis 27 Grad.
0: Das waren die Nachrichten.
5: Für die nun folgende Sendung ist Randolf Schulte verantwortlich. 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
6: Und damit hallo, moin und herzlich willkommen zu einer Beautiful Sunday Best Of Ausgabe. Seit 2012 gibt es nun schon Beautiful Sunday bei Radio Ostfriesland. Grund genug, so finde ich, um auf die musikalischen Highlights der letzten Jahre zurückzuschauen. Und daher gibt es heute die von mir am häufigsten gespielten Songs in Sachen Soulmusik, Softmusik und Unterhaltungsmusik. Das heißt, dass ich Ihnen in der nächsten Stunde einen Non-Stop-Musik-Mix mit den wirklich schönsten Soul-Balladen hier präsentiert werde. Ich selbst bin heute nicht im Studio. Und insofern wird sie meine Telefonkollegin Jiri durch die nächste Stunde begleiten. Ich lasse sie jetzt allein und wünsche gute Unterhaltung und viel Spaß in der kommenden Stunde. Und am Ende der Sendung melde ich mich dann noch einmal wieder.

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0: Tschüss.
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0: Das war's auch schon wieder gewesen. Für die Sendung war verantwortlich Randolf Schulte.
1: So, das war es in der Tat schon wieder gewesen. Ich sage schönen Dank fürs Zuhören und hoffe, dass Giri Sie gut und sicher durch die Sendung geführt hat. Und wenn Sie mögen, hören wir uns am nächsten Sonntag um dieselbe Uhrzeit hier auf dem Canale Grande von Radio Swissland schon wieder. Mehr Infos über diese Sendung erfahren Sie auf meiner Homepage und zwar unter www.raschmusik.de. Nochmal www.raschmusik.de. Ich wünsche Ihnen noch einen schönen Abend und viel Spaß mit all dem, was Sie heute und in den nächsten Tagen sonst noch so vorhaben. Bis dahin, bleiben Sie gesund. Tschüss, sagt an dieser Stelle der Randolph. Tschüss.

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1: Ich bin Thomas Bleskin. Strom ist für Verbraucher in Deutschland so teuer wie in keinem anderen G20-Staat. Das haben Berechnungen des Vergleichsportals Verivox ergeben.
2: G20, das ist die Gruppe der führenden Industrie- und Schwellenländer. Aber nicht nur hier liegt Deutschland bei den Strompreisen weit vorne, das gilt weltweit, heißt es von Verivox. In Deutschland kostet die Kilowattstunde 35,6 Cent, der G20-Durchschnitt liegt bei gerade mal 16,3 Cent, das heißt, wir zahlen mehr als doppelt so viel. Hauptgrund sind die hohen Steuern und Abgaben. Laut Verivox entfallen aktuell über 60% des Strompreises in Deutschland auf Steuern, Umlagen, Abgaben und Netzentgelte. Uli Reitinger, Nachrichtenredaktion.
1: Bei einem Fährunglück vor Zypern sind mindestens 7 Menschen ums Leben gekommen. 237 Passagiere konnten gerettet werden, nach 23 weiteren wird noch gesucht. Die Fähre war kurz nach dem Auslaufen gekentert, nachdem Wasser eingedrungen war.
3: Die Rettungskräfte befürchten, dass die Zahl der Opfer noch steigen könnte. Fernsehbilder zeigen Menschen in Rettungswesten, die darauf warten, von den Einsatzkräften in Sicherheit gebracht zu werden. Ein Hubschrauber kreist über der Unglücksstelle, während die Besatzungen zahlreicher Boote weitere Menschen aus dem Wasser retten. Die Such- und Rettungsaktion läuft nach Angaben der Behörden auf Hochtouren. Takis Athen.
1: Nach den tödlichen Schüssen bei einer Rave-Veranstaltung in der Schweiz fahndet die Polizei intensiv nach dem Täter oder den Tätern. Auch die Polizei auf deutscher Seite beteiligt sich an den Fahndungsmaßnahmen. Bei dem Vorfall in Aarau wurde eine 22-Jährige getötet, 4 Männer und eine Frau wurden teils schwer verletzt. Das Motiv ist noch unklar. Die US-Raumfahrtbehörde NASA hat ein neues Weltraumteleskop gestartet, das deutlich schneller und leistungsfähiger arbeiten soll als Hubble. Das Nancy Grace Roman Space Telescope hob mit einer SpaceX-Rakete in Florida ab. In etwa einem Monat soll es seine Umlaufbahn erreichen und Anfang 2027 erste Bilder liefern. Zum Sport. Der SC Freiburg hat in der Fußball-Bundesliga deutlich gegen Werder Bremen gewonnen. Die Breisgauer setzten sich mit 4:1 durch und führten bereits zur Pause mit 2:0. Bei Werder gab Niklas Füllkrug sein Bundesliga-Comeback. Der 33-Jährige stand in der Startelf und wurde nach einer Stunde ausgewechselt.
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1: Zum Wetter die aktuelle Vorhersage des Deutschen Wetterdienstes. Weitgehend trocken, nur im Nordwesten vereinzelt Regen, sonst freundlich bei 20 bis 29 Grad. In der Nordhälfte und im Bergland weht ein stürmischer Wind. Morgen in der Nordwesthälfte und an den Alpen neben Schauern noch einzelne Gewitter, sonst ähnlich wie heute bei Höchstwerten von 20 bis 25 Grad. Im Süden und Osten lokal bis 27 Grad.
0: Das waren die Nachrichten. 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
4: Moin und herzlich willkommen zu Alternative Sounds on Air. Mein Name ist Jens Keffel, ich bin für diese Sendung verantwortlich und ich freue mich sehr, dass Sie wieder eingeschaltet haben zu alternativer Musik hier bei Radio Ostfriesland. Lea Shinres Tiddy wurde in Australien geboren, irgendwo in Queensland. Als Musikerin nannte sie sich zunächst mal Lea Jett. Shinres Tiddy wäre da sicherlich auch nicht so angebracht gewesen, hätte nicht so viel Aufmerksamkeit erregt. Laut ihrer Eigenbiografie versteht sie es meisterhaft, fesselnde Geschichten zu erzählen, die tief in die Komplexität menschlicher Emotionen und Beziehungen eintauchen. Ihr Songwriting pendelt gekonnt zwischen Stärke und Verletzlichkeit und präsentiert den Zuhörern bewegende Szenarien, die sowohl unterhalten als auch nachhalten. Soweit die Eigenbeschreibung. Mittlerweile hält sie sich viel in Schottland, der Heimat ihres Vaters, auf und sie hat sich einen neuen Projektnamen zugelegt, Kissing the Flint. Das meint so viel wie den Funken entfachen. Erstmals hat sie den Namen 2019 bei Veröffentlichung ihrer Debüt-EP verwendet. Unconditionality heißt die und darauf findet sich auch der Titel 100 or Less, den wir jetzt gleich von Kissing the Flint hören. Die hat 2024 und 2026 dann 2 Studioalben veröffentlicht. Hier aber jetzt erstmal 100 or Less.

Burkhoff, die deutsche Sängerin, Songwriterin und Indie-Rock-Musikerin, heißt tatsächlich auch bürgerlich Burkhoff. Vorname ist Lina. Sie kommt aus Hamburg. Ob sie allerdings dort geboren ist und wann, das erfahren wir mal wieder nicht. Zumindest nicht ohne größeren Rechercheaufwand. Auch wieder so eine Künstlerin, die selber über sich nur Blabla verbreitet. Schade. Wir wissen allerdings, dass sie so um das Jahr 2000 herum geboren wurde und mit 12 Jahren zur Musik inspiriert wurde. Da hat sie dann angefangen, ihre damaligen Vorbilder, da waren so Taylor Swift, Avril Lavigne und auch Hannah Montana zu covern. Ja, in der Musikszene bzw. in der Öffentlichkeit, da ist sie 2022 aufgetaucht mit ihrer ersten EP, mit dem Songwriting für diese erste EP und auch für die zweite von 2023. Da hat sie dann auch vorher schon begonnen und 2026, da ist jetzt das Debütalbum Easy Peeler herausgekommen. Ja, und aus diesem Album, da hören wir jetzt gleich den Song Front Row. Klang jetzt alles so ein bisschen negativ, so sollte es gar nicht sein. Also, ich muss schon sagen, Burkhoff macht wirklich gute Musik und ich finde es auch sehr gut, dass sie auf ihrem Debütalbum auf Easy Peeler tatsächlich 14 Songs, die auch nicht nur alle so minutenlang sind, also TikTok-Länge haben, sondern da auch ein bisschen mehr bieten, dass das da drauf ist. Ja, und damit hören wir jetzt eben Front Row von Burkhoff.

Die gute Frau heißt natürlich Brockhoff. Brockhoff und nicht Brockdorf. Da kommen dann wieder alte Erinnerungen hoch. So, aber jetzt wird's tödlich. Screaming Dead kommen in diese Sendung. Eine Band aus Cheltenham in England, 1979 gegründet. Es ist eine Punk-Rock-Band und jetzt wird's noch gefährlicher, die dem Horror-Punk zugerechnet wird. Benannt haben die sich nach dem englischen Titel des spanisch-portugiesisch-französischen Films Dracula contra Frankenstein von 1972. Die Band ist damals erstmals lokal bekannt geworden über Fanzine und hat sich dann ihre Bekanntheit auch über Großbritannien dann verbreitet. Natürlich auch Auftritte dabei gewesen. Ihre Debüt-Single, die haben sie 1982 selbstfinanziert herausgebracht. Die Auflage war innerhalb einer Woche verkauft. Das hat sich gelohnt und daraufhin haben sie dann auch ein Label gefunden, was die Kosten für die Neuauflage getragen hat. 1985 war dann erstmal Schluss. Neustart 1997, das hielt für zwei Alben bis 1999 und dann gab es noch einen Neustart 2014. Immerhin noch mit zwei Musikern aus der Ursprungsbesetzung. Ja, und da sind dann mehrere EPs und ein Album 2023 herausgekommen. Und wir hören jetzt von Screaming Dead aus ihrer Bedlam EP von 2025, also das jüngste bisher veröffentlichte Produkt. Da hören wir jetzt den für einen Horrorpunk doch ganz wichtigen Song You Can't Live in Fear. Hier sind Screaming Dead.

Alternative Sound on Air, wie alle zwei Wochen, auch heute wieder hier am Sonntagabend mit dem alternativen Musikmix in der ersten Stunde und natürlich dem Schwerpunkt in der zweiten Stunde. Da kommen wir dann nachher zu. So, falls Sie Fragen zur Sendung haben, da dürfen Sie mir gerne schreiben. E-Mail-Adresse ist alternativ-independent@gmx.de. Ich freue mich über alle Zuschriften. Wenn Sie Wünsche haben, wenn Sie Kritik äußern möchten, wenn Sie Anregungen haben oder einfach vielleicht nur gerne die Playlist hätten, schreiben Sie mir. Ich gucke, was geht, beziehungsweise schicke Ihnen das dann. Wenn es konkret um einen Titel geht, dann bitte auch immer mit Datum, Sendedatum und Sendezeit möglichst dazu schreiben, damit ich das dann gegebenenfalls auch zuordnen kann. Ja, und ich gucke nicht jeden Tag in den Account rein. Kann also mal ein bisschen dauern, bis ich mich zurückmelde. Ne? So, ich wiederhole die Adresse nachher mal und mache jetzt weiter mit einer weiteren Band, die auch schon ein bisschen älter ist. The Long Riders. Die schreiben sich mit Y. Also Riders mit Y. Das wird nachher noch wichtig. Die werden 1981 in Los Angeles gegründet. Die Band bzw. die Musiker, die werden dem sogenannten Paisley Underground zugerechnet. Das ist eine spezielle Szene von Rockmusikern aus dem Großraum L.A., die angeblich alle eine Vorliebe für das Paisley-Muster haben. Das wiederum ist ein abstraktes, dekoratives Stoffmuster. Wer es glaubt, glaubt daran. So, Haupteinfluss der betreffenden Bands waren Psychedelic Rock, Folk Rock und Garage Rock der 60er. Und das trifft in diesem Fall natürlich auch auf The Long Riders zu. Die wurden nach dem Western des US-Regisseurs Walter Hill, The Long Riders. Und hier, diese Long Riders im Film, die schreiben sich dann mit I. Da sind die benannt worden. Es gab eine lange Pause von 1987 bis 2016 und dazwischen aber immer wieder kurze, aber wenige Live-Auftritte, wobei dann auch zwei Live-Alben in dieser Zeit erschienen sind. Von 84 bis 87 haben sie 3 Studioalben veröffentlicht und dann 2019, 23 und jetzt 26 sind dann weitere 3 Alben gefolgt. Diese Neuveröffentlichungen oder diese neuen Veröffentlichungen aus der jetzigen Phase, die sind alle beim englischen Independent Label Cherry Red verlegt worden. Ja, und aus dem jüngsten High Noon Hymns, da hören wir jetzt den Song Stand a Little Further in the Stand a Little Further in the Fire von The Long Riders. Und das Ganze mit alternativem Country Rock. Hier sind sie.

Avi Kaplan mit vollem Namen Avriel Benjamin Kaplan ist unser nächster Künstler, geboren wurde 1989 im kalifornischen Visalia. Das liegt in der Nähe des Sequoia National Parks. Sie wissen, das ist dieser Nationalpark mit diesen riesigen Bäumen. Ja, schon früh hat Kaplan seine Leidenschaft für Folkmusik entdeckt. Er benennt als Inspiration sowohl Simon & Garfunkel oder auch Crosby, Stills, Nash & Young, aber auch in der neueren Phase Iron & Wine oder Bon Iver. Als Musiker hat er seine ersten großen Schritte allerdings im A Cappella-Bereich gestartet, den er auch heute noch sehr verbunden ist. Zum Beispiel ist er Mitbegründer und Förderer einer A Cappella-Akademie. Ja, da ist dann doch der Wortsalat schnell geschehen. Er war bis 2017 Mitglied der in den USA sehr bekannten und erfolgreichen A Cappella-Band Pentatonix. Und als Solokünstler hat er dann schon relativ viele Singles veröffentlicht. Vor allem Singles. Dazu kommen dann noch 3 EPs. Bisher allerdings nur ein Studioalbum und das nun in ungefähr 9 Jahren. Also das ist nicht wirklich die große Veröffentlichungsflut. Aber so wie man hört, ist er wirklich jemand, der lieber live auftritt, als im Studio zu stehen. Ja, und das Studioalbum, was er herausgebracht hat, Floating in Dream, das ist 2022 veröffentlicht worden. Und auf dem findet sich der Titel Try to Get It Right. Und den hören wir jetzt hier von Avi Kaplan.

So, das sollte noch mit drauf kommen. Und jetzt möchte ich die Gelegenheit eben nutzen, nochmal Eigenwerbung zu machen. Und zwar für meine Schwestersendung Alternativ und Independent. Die können Sie morgen in einer Woche, also in 8 Tagen am Montag, dann hier bei Radio Ostfriesland hören, auch um 8 Uhr oder 20 Uhr. Und da gibt es natürlich auch immer schöne alternative Musik. So, damit kommen wir jetzt zu einer Band, die sich Post War Years nannte, muss ich sagen, denn die Band, die sich 2008 in Royal Leamington Spa gegründet hat und später dann nach London gezogen ist, die gibt's nicht mehr. Ne? Ja, 2014 haben sie via soziale Medien ihr Ende verkündet. 2009, da konnten sie konnten Post War Years erstmal einen Plattenvertrag bei Rough Trade bekommen, abschließen. Und das war natürlich eine günstige Gelegenheit für ihr Debütalbum The Greats and the Happenings. Das wurde dann veröffentlicht. Laut Kritik war dieses Album äußerst clever gestaltet, mit einem riesigen Spaßfaktor und auch Partystimmung hat es verbreitet. Der Song, den wir gleich hören, Whole World on Its Head, der wird beschrieben als ein stilvolles Stück, bei dem gespenstische, knallige Synthesizer-Klänge unter einer gewaltigen, wabbernden Bassline herumspringen. Wir hören uns das an. 2012 erschienen dann noch 2 EPs der Post-Punk- und Synth-Pop-Band, gefolgt dann 2013 vom 2. und letzten Album. Dann war ja kurz danach eben Schluss. Hier hören wir jetzt allerdings erstmal Whole World on Its Head von Post War Years.

Die Band The Melodic bleibt uns leider die Antworten auf einige Fragen schuldig, was nicht zuletzt daran liegt, dass sich ihre Spuren nach 2014 verlieren. Aber auch schon die Gründung im Londoner Stadtteil Brixton, die ist nicht ganz genau bestimmbar. Das muss so um 2010 herum gewesen sein. Unstrittig ist, dass im Mittelpunkt von The Melodic die Zusammenarbeit und die langjährige Freundschaft zwischen den beiden Songwritern Hugh Williams und Rudy Schmidt stand, die sich bereits als Schüler gegenseitig und selber das Gitarrenspiel beigebracht haben. Beide waren Fans des chilenischen Folkmusikers Victor Jara, dessen Musik dann auch wesentlichen Einfluss auf The Melodic hatte. Rudy Schmidt, der brachte dabei dann auch noch seine Kunst als Charango-Spieler mit ein. Charango ist so eine Art Gitarre, aber als Zupfinstrument wird es meistens gespielt. 2010 haben die dann auf 4 Musiker angewachsenen The Melodic begonnen, im Heimstudium die Songs für ihr Debütalbum einzuspielen und auch aufzunehmen. Ihr einziges Album, Evra Parat, wurde im November 2013 veröffentlicht. Es bekam ganz, ganz tolle Kritiken und trotzdem ging es dann letztlich nicht weiter mit The Melodic. Keine Ahnung warum. Auf jeden Fall hören wir jetzt aus diesem Album von The Melodic den Song Runaway.

So, jetzt nochmal die Wiederholung der E-Mail-Adresse alternativ-independent@gmx.de. So, und dann geht's weiter mit Mother Tongue. Ja, die wurden 1990 in Austin, Texas gegründet und sind ein Jahr später dann nach Los Angeles, Kalifornien übergesiedelt. Dort haben sie sich durch ihre Live-Auftritte viele Fans geschaffen, darunter auch zum Beispiel Ian Astbury von The Cult oder auch Trent Reznor von Nine Inch Nails. Ihr Debütalbum haben sie 1994 herausgebracht und von den Fans wurde das sehr geliebt, sehr angenommen. Ja, sonst was konventionell, aber auch ein richtiger Flop, muss man sagen. Und daraufhin löste sich die Band dann 1996 auf. Das wiederum hat ihnen nachträglich noch richtig Ärger mit ihrem Plattenlabel eingebracht. Naja, wie ist das denn so, ne? Man kann nicht einfach aufhören, wenn man schon was unterschrieben hat, so nach dem Motto. Ja, 2002 gab es dann aber eine Reunion. Allerdings mit neuem Drama, muss man dazu sagen. Musikalisch sind sie dabei ihrem Sound dann aber doch recht treu geblieben. Einem stark von Blues beeinflussten Rock, der auch stark an die 70er Jahre erinnert. Noch Soul- und Funk-Einflüsse finden sich darin. Einflussgeber sind zum Beispiel Jimi Hendrix oder auch Led Zeppelin. Auch die lassen sich musikalisch erkennen. 2003 erscheint gleich das nächste. Das dritte oder auch vierte Album, Ghost Note heißt das. Und das Problem ist, das zweite Album, Broken, das wird von manchen Leuten nur als EP gezählt. Deswegen also das dritte oder vierte Album. Ne? Ja, und das bisher letzte Album, das ist jetzt 2017 herausgekommen. Die sind aber immer noch aktiv. Sind zum Beispiel jetzt im Herbst letzten Jahres auf Tour in den USA gewesen. Wir hören jetzt hier von Mother Tongue aus Ghost Note den Titel Helicopter Moon.

0: Manchmal ist so das Ende eines Stücks so schön, da mag man dann gar nicht unterbrechen. Ja. So, und die nächste Band. Die ist 1980 unter dem Namen Aladdin's Laternen gegründet worden, hat sich dann aber schon bald in Insellabyrinth umbenannt. Musikalisch bietet die Band aus Stockholm eine Mischung aus Prog-Rock, Psych-Rock, Folk und auch noch fernöstlich-orientalischen Einflüssen oder östlich, nicht nur fernöstlichen Einflüssen. Ich lese mal jetzt was dazu von den Kollegen vom Time Machine Magazine vor. Zitat: Seit mehr als 3 Jahrzehnten nimmt Insellabyrinth eine einzigartige Nische im progressiven Underground ein und schafft still und leise Musik, die sich stilistischen Grenzen verweigert. Geleitet von der einzigartigen Vision von Peter Lindahl hat das Projekt konsequent das fruchtbare Spannungsfeld zwischen Progressive Rock, Weltmusik, klassischer Komposition, Psychedelika und alten Musiktraditionen erkundet und dabei einen Klang geschaffen, der sowohl zeitlos als auch unkategorisierbar ist. Unkategorierbar ist, ja. Soweit das Zitat. So ganz produktiv waren Insellabyrinth nicht. Jetzt 2026 ist mit Worlds on Fire erst das 7. Album innerhalb von 36 Jahren erschienen. Aber das ist ja letztlich auch nicht entscheidend. Entscheidend ist ja, was gefällt und was schön ist. Und da bieten sie Insellabyrinth mit The Mirror aus diesem neuesten Album aus Worlds on Fire wirklich eine wunderbare Hörprobe, die ich Ihnen jetzt nicht vorenthalten möchte. Insellabyrinth.
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Ja, und damit, es überrascht mich immer wieder, wie schnell es geht, aber damit ist die Sendezeit für die erste Sendestunde schon wieder vorbei. Sie hören hier Alternativ Sound on Air bei Radio Ostfriesland und mein Name ist Jens Keffel. Ich bin für diese Sendung der Sendungsverantwortliche. Ja, und würde mich natürlich sehr freuen, wenn Sie in der zweiten Stunde auch dabei sind, wenn es gleich zum Schwerpunkt kommt. Und natürlich würde ich mich auch sehr freuen, wenn Sie in 14 Tagen wieder dabei sind, wenn wir dann hier wieder alternative Musik am Sonntagabend anbieten können. Das ist ja immer, ach, finde ich, ein kleiner Höhepunkt. So, und damit komme ich zum letzten Song, den wir hier noch haben. Der ist von der Neil Haggerty aus Washington D.C. und seiner Freundin Jennifer Herema. Haggerty, der war ursprünglich oder der ist immer noch bei Pussy Galore Gitarrist, hat aber immer Lust gehabt, was anderes zu machen und da hat er dann Glück gehabt, dass er mit seiner Freundin dafür die richtige Frau gefunden hatte und die haben das Duo Royal Trucks dann gegründet. Das war 1987 und noch im selben Jahr haben sie dann selbstbetiteltes Debütalbum beim US Independent Label Duck City veröffentlichen können. An den Aufnahmen, da waren sie von Gastmusikern unterstützt worden und was ist so auch bei den folgenden Alben gewesen und auch bei Live-Musikern, das heißt, sie haben also immer mit anderen Musikern zusammengearbeitet, nicht immer den gleichen. Sie gelten auch immer als sehr einflussreich auf die Entwicklung des Noise-Rocks, vor allem aufgrund ihres rohen, experimentellen und chaotischen Lo-Fi-Sounds und oft ist die Musik auch dissonant. 2001 haben sie sich dann getrennt, gab dann nochmal eine kurze Phase von 2015 bis 2019, aber im Endeffekt gibt die Band nicht mehr. Wir hören aber jetzt hier von Royal Trucks den Titel Waterpark aus ihrem Album Veterans of Disorder von 1999 und ich sage Tschüss. Beziehungsweise bis gleich.

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1: Ich bin Thomas Bliskin. Strom ist für Verbraucher in Deutschland einer Analyse zufolge so teuer wie in keinem anderen G20-Land. Nach Berechnungen des Vergleichsportals Verivox kostet eine Kilowattstunde hierzulande im Schnitt knapp 36 Cent. Im Durchschnitt der G20-Staaten sind es nur gut 16 Cent.
2: Ein wesentlicher Treiber der hohen Stromkosten in Deutschland ist die hohe Steuer- und Abgabenlast. Laut Verivox-Daten entfallen aktuell über 60% des Strompreises auf Steuern, Umlagen, Abgaben und Netzentgelte. Wirtschaftsverbände fordern seit langem, die Stromsteuer für alle Unternehmen sowie für Haushalte zu senken. Die Strompreise in Deutschland gehörten zu den höchsten weltweit, so Verivox-Energieexperte Thorsten Stork. Das liege auch daran, dass die Stromproduktion selbst nur etwa ein Drittel des Strompreises für Haushalte ausmache. Doc Zeitler, Berlin.
3: Bei einem Fährunglück vor Zypern sind mindestens 7 Menschen ums Leben gekommen. 237 Passagiere konnten gerettet werden, nach 23 weiteren wird noch gesucht.
4: Plötzlich hat sich das Schiff zur Seite geneigt. Menschen sprangen panisch auf und suchten nach Rettungswesten. Einige versuchten, Scheiben einzuschlagen, um aus dem sinkenden Schiff herauszukommen. An Bord herrschte Chaos, berichtet ein Überlebender. Warum Wasser in das Schiff eindringen konnte, ist bislang unklar. Die Hoffnung, weitere Überlebende zu finden, schwindet. Das Schiff ist nämlich an einer Stelle gesunken, an der das Meer rund 500 Meter tief ist. Takisafos, Athen.
3: Bei einem russischen Angriff auf ein ukrainisches Munitionsdepot nahe Kiew sind nach Angaben von Präsident Zelensky 38 Menschen getötet worden. 4 weitere werden noch vermisst, 20 Menschen wurden verletzt. Das Lager befand sich entgegen ukrainischen Vorschriften in einem Wohngebiet. Unter den Opfern waren vor allem Bewohner eines Altenheims. Gegen die Verantwortlichen wurde ein Strafverfahren eingeleitet. Zum Sport: Der SC Freiburg hat in der Fußball-Bundesliga deutlich gegen Werder Bremen gewonnen. Die Breisgauer setzten sich mit 4:1 durch und führten bereits zur Pause mit 2:0. Bei Werder gab Niklas Füllkrug sein Bundesliga-Comeback. Die deutschen Hockeyherren sind erneut Weltmeister. Im Finale in Belgien setzte sich das Team von Bundestrainer André Henning mit 1:0 gegen Spanien durch. Für Deutschland ist es nach 2002, 2006 und 2023 der 4. WM-Titel.
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3: Zum Wetter: Die aktuelle Vorhersage des Deutschen Wetterdienstes. Weitgehend trocken, nur im Nordwesten vereinzelt Regen, sonst freundlich bei 20 bis 29 Grad. In der Nordhälfte und im Bergland weht ein stürmischer Wind. Morgen in der Nordwesthälfte und an den Alpen neben Schauern noch einzelne Gewitter, sonst ähnlich wie heute bei Höchstwerten von 20 bis 25 Grad. Im Süden und Osten lokal bis 27 Grad.
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5: Ja, herzlich willkommen zurück zu Alternative Sounds on Air. Mein Name ist Jens Keffel und ich bin für diesen Teil der Sendung verantwortlich. Es ist die zweite Stunde, es ist die Stunde des Schwerpunkts und ich freue mich, dass Sie eingeschaltet haben hier zu Alternative Sounds on Air. Ja, und der heutige Schwerpunkt, der hat im Grunde genommen eine lange Geschichte. Heute gibt es nämlich Songs, die instrumental eingespielt wurden, also ohne Gesang. Und seit ich diese Sendung mache, seit 2014, habe ich immer geplant, mal so eine Sendung zu machen. Es hat gedauert. Sie merken es, aber es ist passiert. Heute haben wir hier das Ergebnis und da freue ich mich drüber. Instrumentale Musik hier bei Alternativ Sound on Air. So, und damit kommen wir zu den Gründern von Breaker Moran. Die stammen aus den Orten Midland in Texas und Rockford in Illinois. Und die Bandgründung selber, die fand dann in Austin, Texas im Jahr 1999 statt. Ja, alles natürlich USA, ne, ganz klar. Und irgendwie war der Name Breaker Moran so nicht unbedingt der Hit, denn schnell erfolgte die Umbenennung in Explosions in the Sky. Und das hatte den Hintergrund, dass die Band einen Auftritt hatte beim Radiosender KVRX in Austin. Und als sie das Gebäude das verließen und rauskamen, da war gerade ein großes Feuerwerk mit Explosions in the Sky am Himmel zu sehen. Und ich kann mir gut vorstellen, dass sie damals auch wirklich sehr aufgewühlt waren, euphorisch, euphorisiert waren. Und da passte dann diese Explosion am Himmel dazu und das gab dann den Ausschlag für den Namen. Ja, die Band, die versteht sich als alternative Rockband, Post-Rock-Band. Sie werden aber auch immer wieder dem Indie-Pop zugerechnet. Sie sind zu einem Großteil, sage ich mal, Instrumentalband, aber es gibt auch immer mal wieder Songs, die dann mit Gesang sind, also keine reine Instrumentalband. Spannend ist, dass es eine ganze Reihe von ihren Songs in Werbung, TV-Serien und in Filme geschafft haben. 8 Studioalben haben Explosions in the Sky bisher veröffentlicht. Dazu gibt es dann noch zusätzlich mehrere Soundtracks. Und wir hören hier aus dem bisher letzten 2023 erschienenen Album And heißt das. Da hören wir den Titel Moving On. Hier sind Explosions in the Sky.

Orbital sind ein seit 1987 aktives Duo, oder besser muss ich vielleicht sagen, sind ein immer mal wieder aktives quasi On-Off-Duo, das aus den Brüdern Paul und Phil Hartnoll besteht. Benannt haben sie sich nach dem Orbital Motorway der M25, das ist nichts anderes als die Ringautobahn, die rund um London führt. Denn in der Nähe haben in den 80ern und frühen 90ern ganz viele Raves stattgefunden, Raves der Techno-Szene. Und außerdem stammen auch die beiden aus Otford, das ist liegt südlich von London in Kent, ganz in der Nähe der M25. Und die beiden sind eben auch in der Techno-Szene groß geworden, haben ihre ersten Hits damals noch der Techno-Szene vorgespielt. Einflussgeber für ihre Musik waren unter anderem Kraftwerk, OMD, Cabaret Voltaire oder auch Kate Bush. Ja, neben ihrem Orbital-Duo haben die beiden Hartnoll-Brüder auch immer wieder Solo-Projekte am Laufen und erstaunlicherweise unterstützen sich dann auch wieder dabei. Also ne, ist viel, was die zusammen machen. Ja, erste Album veröffentlicht war 1991. Wir hören hier mal was aus dem vierten Album Insides. Das ist 1996 veröffentlicht worden. Und daraus hören wir von Orbital den Titel The Box.

Necessary Animals. Ja, ist wieder mal so eine Band, die es interessierten Hörern nicht ganz so einfach macht, etwas mehr über sie zu erfahren. Ja, die Basics, die sind schon klar. 2016 im englischen Hastings gegründet von Keith Rodway, dem Mastermind der Band. Der ist auch gleichzeitig der Songwriter und Komponist für die Necessary Animals. Er ist beeinflusst von Miles Davis, von Beefheart, von Can, um nur so ein paar hier zu nennen. Und er ist noch eine lange Geschichte. Als Musiker war er nie so wirklich erfolgreich, muss man wohl sagen. Ist natürlich auch schon einen Tag älter mit einer längeren Geschichte. Wenn ich das richtig interpretiere bzw. gerechnet habe, dann müsste er so um 73, 74 Jahre alt herum sein. Ja, mit den Necessary Animals, da hat er sich dann nochmal Wünsche erfüllt, kann man so sagen. Die Band wird musikalisch dem Psychrock wie auch dem Classic Rock zugerechnet und gilt auch als Experimentalband. Ihre erste Veröffentlichung war 2018 ein selbstbetiteltes Album. Drei weitere Alben mit konventionellen Songs sind gefolgt. Dazu dann noch ein Tributalbum an James Joyce und dann noch zwei Alben, die laut Rodway schrägen Kram beinhalten. Ja, was auch immer das sein mag. Ja, das jüngste Werk, The Songs That Brought Us Home, das ist 2026 auf Kassette veröffentlicht worden. Zum Glück nicht nur auf Kassette, sondern zum Glück auch was Digitales. Und daraus hören wir jetzt hier daher den Felix-Song oder The Felix-Song in der Instrumentalversion von Necessary Animals.

Ja, jetzt also hier im Schwerpunkt heute instrumentale Musik bei Radio Ostfriesland in der Sendung Alternativ Sound on Air. Instrumentale Musik, ich habe es am Anfang schon mal gesagt, habe ich immer mir so vorgenommen, mal in einer Sendung zu bringen. Ich hoffe, es gefällt Ihnen. Falls ja, schreiben Sie mir gerne und falls nein, schreiben Sie mir auch. Ne? An alternativ-independent@gmx.de. Eine Mail, die vielleicht was bewirkt, ne? Nämlich nochmal eine Wiederholung oder keine. Ansonsten natürlich dürfen Sie mich auch immer dazu befragen, wie ja, wie es zur Sendung kommt, wie es da geht, was man da so macht. Sie dürfen natürlich auch gerne die Playlist haben. Schreiben Sie mir dann das extra auf oder wenn es um besondere Fonds geht, wenn ich dazu etwas sagen soll, kann, ne, gerne. Sie dürfen auch Anregungen geben, Wünsche äußern oder auch Kritik loswerden. Ich wiederhole die E-Mail-Adresse gleich auch nochmal, also dann können Sie die in Ruhe mitschreiben. Und damit kommen wir jetzt zum nächsten Instrumentaltitel. Und da muss ich erstmal mit der Frage vorab beginnen, warum sich wohl Bands oder auch Künstler aus einer Region beziehungsweise auch aus einem Land, einem kleineren Land, innerhalb eines relativ kurzen Zeitraums den gleichen Namen geben oder einen zumindest sehr ähnlichen Namen. Ne, das merkt man ja immer wieder, in unserem Fall geht es dabei um Shoreline aus Münster, die gibt es auch noch, und Shoreline Is aus Dortmund und Köln. Die erste 2015 gegründet, die zweite 2010. Das Is bei der Dortmunder Kölner Band, das geht, muss man ja auch sagen, auch schnell unter. Also Shoreline Is, ne, ist weg dann. So, und da frage ich mich ja, wie kommt das? Muss es sein? Was für Gründe gab es? Hat man da nicht recherchiert? War man da nicht aktuell genug? Wie auch immer. Auf jeden Fall geht es hier also jetzt um Shoreline Is. Wie gesagt, 2010 von drei Musikern aus Dortmund gegründet, um Dream Pop und Indie Rock zu machen. Und im Jahr später ist dann noch ein Vierter aus Köln dazugekommen. 2011 haben sie im Netz ihre erste EP mit Demos veröffentlicht. Das hat ihnen dann auch die Förderung von Pop NRW eingebracht. Aber sie haben trotzdem ihr Debütalbum Deal Kindly komplett in Eigenregie erstellt und 2012 dann auch veröffentlicht. Alle Musiker waren zu der Zeit Studenten und vielleicht hat es auch deswegen etwas länger gedauert, bis das zweite Album Watch It All Go 2015 dann erschienen ist, ebenfalls in Eigenregie produziert. Daraus hören wir gleich den Instrumentaltitel Till You Run Off von Shoreline Is, von denen dann nach 2015 die Spur sich verliert. Ich gehe mal davon aus, Studium zu Ende und der harte Arbeitsalltag hat sie eingeholt. Wer weiß auch, wohin ihre Berufe sie dann geführt haben. Hier sind jetzt Shoreline Is mit Till You Run Off.

Krakow Loves Adana ist die nächste Band. Sie gründete sich 2006 in Hamburg, nachdem die beiden Gründungsmusiker sich schon über Monate wiederholt in denselben Nachtclubs in Deutschland, nicht nur in Hamburg, gesehen und getroffen hatten. Die Band besteht aus Denise Čiček und Robert Heidmann, wobei Čiček die eigentliche treibende Kraft ist, musikalisch in ein gitarrengetriebene elektronische Balladen an Dreampop mit melancholischem Einschlag. Die erste Single, die Veröffentlichung, die war 2009. Das Debütalbum folgte dann 2010. Heidmann hat sich danach weitgehend zurückgezogen. Betreibt jetzt ein eigenes Label. Čiček hat dafür dann ordentlich produziert, immer mal wieder auch von befreundeten Musikern unterstützt. 2024 ist das bisher letzte und achte Studioalbum erschienen. 2025 kam dann nochmal eine Standalone-Single und wir warten jetzt auf, dass quasi das nächste Material kommt. Auf jeden Fall hören wir jetzt von Krakow Loves Adana aus der 2023 veröffentlichten EP Nothing's Is Set in Stone, den Titel Stop the Time in der Instrumentalversion. Den gibt's auch mit einer gesungenen Variante. Hier sind Krakow Loves Adana.

Lost in Kiev ist eine französische Band, die Post-Rock, Post-Metal machen und das meiste davon instrumental. Es gibt dann allerdings auch ein paar Ausnahmen. Gegründet hat sich die Band 2007 in Paris. Von den Gründungsmitgliedern ist mittlerweile keiner mehr dabei. Der letzte von ihnen, der ist der Drummer gewesen, der ist 2022 ausgeschieden. Und gerade am Anfang hat es sowieso eine ganze Reihe von Besetzungswechseln gegeben, also irgendwie ganz schön viel Bewegung. Ja, als Einflussgeber benennt die Band Red Sparrows, Russian Circles, aber auch Mogwai und die vorhin hier auch schon gehörten Explosions in the Sky. Ihr Debütalbum konnten Lost in Kiev 2012 veröffentlichen. Es handelte sich dabei um ein Konzeptalbum, das wie ein Soundtrack zu einem Film konzipiert war, obwohl es diesen Film gar nicht gegeben hat. Ja, weitere Alben sind dann 2016, 19, 22 und 26 erschienen. Aus letzterem We Are All Going To Be Fine hören wir gleich den Titel Eclipse von Lost in Kiev. Die haben das Wort Kiev in ihrem Namen, das haben sie ursprünglich in der englischen Schreibweise geschrieben und das haben sie dann 2026 jetzt geändert in die ukrainische Schreibweise. Hier sind jetzt Lost in Kiev mit Eclipse.

So, hier nochmal die E-Mail-Adresse alternativ-independent@gmx.de für Lob, Mecker oder die Playlist. So, und damit kommen wir zu Collapse Under the Empire. Das ist eine enge instrumentale Post-Rock-Band aus Hamburg. Konkret ein Duo. Es besteht aus Chris Burda und Martin Grimm, die sich erstmals 2008 zusammengefunden haben. Ihre vier Songs umfassende Debüt-EP haben sie dann 2009 veröffentlicht und ihr Debütalbum haben sie im selben Jahr noch hinterhergeschoben. Vom Stil her spielen Collapse Under the Empire Post-Rock, wobei auch Einflüsse anderer Genres wie beispielsweise Trip-Hop, Shoegazing, Synth-Pop und auch progressiver Hard-Rock zu finden sind. Verglichen werden sie unter anderem dann auch mit Bands wie 65 Days of Static oder God is an Astronaut. 9 Studioalben haben sie bisher herausgebracht, zuletzt 2023 Recurring, und hinzu kommen dann noch 6 EPs. Auf Recurring findet sich auch der Titel Forgiveness, den wir jetzt hier in etwas verkürzten Promo-Version hören, natürlich instrumental. Hier sind sie, Collapse Under the Empire.

Suit Woman ist ein 1995 zunächst als Duo im englischen Reading gegründetes Projekt. Angefangen hat es als Instrumentalband und seit 1999 ist dann auch noch ein Sänger dabei. Musikalisch bieten Suit Woman Synthpop mit 80er Reminiszenzen. Ihr 2001 veröffentlichtes Debütalbum war gleich ein Konzeptalbum, das die Geschichte des Models Jessie erzählt. Und dabei hat es bereits vor über 20 Jahren zumindest in Ansätzen die heutige Informationsüberflutung kritisiert. Keyboarder Stuart Price ist nebenher auch noch als Produzent tätig, unter anderem für Madonna oder auch The Killers. Mit ein Grund dafür, dass die Band bei Live-Auftritten von Tourmusikern verstärkt wird. Gerüchte behaupten, dass der Bandname Suit Woman von dem uns aus der Muppet Show bekannten Suit stammt. Das ist der kahlköpfige, denn auch blauhaarige Saxophonist im Muppet Orchester. Ich habe da keine Ahnung, ob da was dran ist, wie auch immer. Hier gibt's jedenfalls jetzt von Suit Woman aus dem 2014 veröffentlichten Album Star Climbing den Titel Elusive in der Instrumentalversion.

Und damit ist die Sendung dann auch schon wieder vorbei. Sie hören hier Alternativ Sound on Air bei Radio aus Friesland. Mein Name ist Jens Käffel und ich bin für diese Sendung verantwortlich. Heute haben wir hier den Schwerpunkt gehabt, Musik instrumental, also ohne Gesang. Ja, und einen Titel habe ich noch, und zwar kommt er von Eddie Winter. Der ist auf jeden Fall irgendwann geboren und das auch noch in Houston. Wann allerdings, wird man nicht verraten. Er ist dann später nach Chicago umgesiedelt und seine Musik zeichnet sich durch eine schelmische Missachtung von Genregrenzen aus, die angeblich typisch für seine heutige Wahlheimat ist. Das kann ich natürlich nicht wirklich beurteilen. Konkret vereint sie aber Elemente aus Folk, Rock, Jazz und auch geistlicher Musik. Winter selber ist sowohl Komponist als auch autodidaktischer Gitarrist, der nebenher dann auch noch Essays verfasst. Ja. Bisher hat er 6 eigene Alben veröffentlicht. Das erste davon kam 2019 heraus. Und das Spektrum seiner Musik, das hat sich dabei von Gitarrensoli auf Instrumentalduette und auch die Leitung einer Band erweitert. Und dabei hat er dann auch mit einer Vielzahl von Künstlern zusammengearbeitet, sowohl live als auch im Studio. Wir hören jetzt den Titel Black Iris on a Burning Kilt von Eddie Winter aus seinem aktuell jüngsten Album A Trick of the Light von 2025. Und damit sage ich Tschüss. Bedanke mich dafür, dass Sie zugehört haben. Ich hoffe, es hat Ihnen gefallen und würde mich sehr freuen, wenn Sie dann in 14 Tagen wieder mir an Bord sind bei Radio Ostfriesland in den Alternative Sounds on Air. Hier jetzt aber Eddie Winter. Machen Sie es gut. Tschüss.

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1: Ich bin Thomas Brock. Wer ist für den versuchten Anschlag mit einer Sprengstoffdrohne verantwortlich, die Anfang August auf dem Flughafen Leipzig-Halle in der Nähe ukrainischer Frachtmaschinen entdeckt wurde? Schon bald will die Bundesregierung dazu Angaben machen. Die Ermittlungen stünden kurz vor dem Abschluss, sagte Kanzler Merz am Abend im ARD-Sommerinterview.
2: Die Bundesregierung stimmt ihre angekündigte Reaktion auf den versuchten Sprengstoffanschlag demnach aktuell mit europäischen Partnern und innerhalb der NATO ab. Es werde eine Reaktion aus Deutschland sein, aber die Partner würden davon nicht überrascht werden. Auf die Frage, ob Deutschland überhaupt angemessen reagieren könnte, sollte sich eine Urheberschaft Russlands herausstellen, antwortete der Kanzler. Warten wir mal ab, was angemessen reagieren heißt. Aus Regierungskreisen ist zu hören, in einem so gravierenden Fall sei es mit der Ausweisung von einem oder zwei Diplomaten nicht getan. Dirk Zeitler, Nachrichtenredaktion.
1: Deutschland hat einer neuen Analyse zufolge unter den G20-Staaten die höchsten Strompreise. Nach Berechnungen des Vergleichsportals Verivox kostet eine Kilowattstunde hierzulande im Schnitt 35,6 Cent und damit mehr als doppelt so viel wie im G20-Durchschnitt. Als wesentlichen Grund nennt Verivox die hohe Belastung durch Steuern, Umlagen, Abgaben und Netzentgelte. Die Zahl der Toten nach der Flut in China und Nepal steigt weiter. Mehr als 3000 Menschen gelten als vermisst, darunter auch Deutsche. Rettungsteams kämpfen gegen neue Gefahren und schwierige Bedingungen.
3: Chinas Rettungskräfte beobachten einen See, der sich oberhalb eines schwer verwüsteten Grenzpostens in Tibet neu gebildet hat. Die Sorge ist, dass das Wasser eine neue Flut auslöst. In Nepal bleibt das Schicksal von Arbeitern an einem Wasserkraftwerk unklar. Sie sollen sich dort in einen Tunnel geflüchtet haben. Spezialretter konnten nun einen Zugang graben. Die Lage der vermissten Deutschen bleibt weiter ungewiss. Chinas Behörden machten heute öffentlich, dass sich in Tibet drei Deutsche unter den 261 vermissten Ausländern befinden. Bislang fehlt von ihnen jedoch jede Spur. Aus Peking, Johannes Neudecker.
1: In der Fußball-Bundesliga hat der FC Schalke 04 ein bitteres Comeback erlebt. Der Aufsteiger verlor zum Saisonstart beim FC Augsburg mit 0:3. Außerdem gewann der SC Freiburg gegen Werder Bremen mit 4:1. Und die deutschen Hockeyherren sind zum vierten Mal Weltmeister. Im Finale in Belgien setzte sich das Team mit 1:0 gegen Spanien durch.
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1: Zum Wetter die aktuelle Vorhersage des Deutschen Wetterdienstes. In der Nacht ist es unbeständig. Im Norden gibt es einzelne Schauer und Gewitter. Später zieht auch von Südwesten her gebietsweise Regen auf. Die Temperaturen sinken auf 17 bis 11 Grad. Tagsüber bleibt es vor allem im Nordwesten wechselhaft mit teils kräftigen Schauern und Gewittern. Im Süden zeigt sich dagegen häufiger die Sonne. Dort bleibt es meist trocken. Die Höchstwerte liegen zwischen 20 und 27 Grad.
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1: Ich bin Thomas Brock. Wie sieht die angekündigte Reaktion auf den versuchten Sprengstoffanschlag am Flughafen Leipzig-Halle aus? Die Bundesregierung will darauf bald eine Antwort geben. Das bestätigte Kanzler Merz nochmal in der ARD. Demnach laufen dazu aktuell Abstimmungen mit den Partnern.
2: Die ist abgestimmt. Die wird in diesen Tagen auch final abgestimmt mit der Europäischen Union, mit den NATO-Partnern. Es wird eine Reaktion aus Deutschland sein, aber die Partner in der Europäischen Union und in der NATO werden davon nicht überrascht.
1: Bundeskanzler Merz. Eine mit Sprengstoff präparierte Drohne war Anfang August im Sicherheitsbereich des Flughafens zwischen ukrainischen Frachtmaschinen entdeckt worden. Nach dem Fährunglück vor Zypern mit mindestens 8 Toten sind der Kapitän und 7 Crewmitglieder festgenommen worden. Die Behörden kündigten an, mögliche Versäumnisse umfassend zu untersuchen. Die Rettungsarbeiten dauern an, nach zahlreichen Menschen wird noch gesucht. Die Fähre war kurz nach dem Auslaufen aus Kyrenia in Nordzypern gekentert, nachdem Wasser eingedrungen war. Die Schweiz wird von einer Bluttat erschüttert. Bei einem Rave in Aarau fielen vergangene Nacht Schüsse. Eine junge Frau starb und 5 Menschen wurden zum Teil schwer verletzt. Die Fahndung laufe auf Hochtouren, teilte die Polizei mit.
3: Die Ermittler tappen noch im Dunkeln. Sie wissen noch nicht, wer hinter der Tat steckt und was das Motiv sein könnte. Einen Anschlag halten sie für eher wenig wahrscheinlich. Die Veranstaltung war schon vorbei und nur noch wenige Besucher waren auf dem Gelände, als die Schüsse fielen. Eine 22 Jahre alte Frau wurde tödlich getroffen. Sie soll vor Ort verblutet sein. 4 Männer und eine Frau wurden teils schwer verletzt. Die Fahndung gilt auch für den deutschen Raum. Die Fahrt von Aarau an die deutsche Grenze dauert nur etwa 45 Minuten. Aus Wien, Matthias Röder.
1: In der Fußball-Bundesliga hat der FC Schalke 04 ein bitteres Comeback erlebt. Der Aufsteiger verlor zum Saisonstart beim FC Augsburg mit 0:3. Außerdem gewann der SC Freiburg gegen Werder Bremen mit 4:1. Und die deutschen Hockeyherren sind zum 4. Mal Weltmeister. Im Finale in Belgien setzte sich das Team mit 1:0 gegen Spanien durch.
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1: Zum Wetter die aktuelle Vorhersage des Deutschen Wetterdienstes. In der Nacht ist es unbeständig. Im Norden gibt es einzelne Schauer und Gewitter. Später zieht auch von Südwesten her gebietsweise Regen auf. Die Temperaturen sinken auf 17 bis 11 Grad. Tagsüber bleibt es vor allem im Nordwesten wechselhaft mit teils kräftigen Schauern und Gewittern. Im Süden zeigt sich dagegen häufiger die Sonne. Dort bleibt es meist trocken. Die Höchstwerte liegen zwischen 20 und 27 Grad.
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1: Ich bin Thomas Brockt. Das US-Militär hat Medienberichten zufolge erstmals seit Ende Juli wieder Angriffe im Iran geflogen. Ziel seien zwei iranische Raketenwerfer auf der Insel Larak gewesen, berichten etwa die Sender Fox News und CBS News unter Berufung auf einen US-Beamten.
2: Seit Wochen herrschte Ruhe zwischen den Kriegsparteien USA und Iran, allerdings gab es auch keinerlei Verhandlungsfortschritte. Jetzt startete das US-Militär wieder Angriffe, vor allem um zu verhindern, dass der Iran weitere Seeminen in der Straße von Hormuz verteilt. Präsident Trump behauptet, der Handelsweg sei von allen Minen geräumt und er hat gedroht, alle Schiffe zu zerstören, die in der Meerenge Seeminen legen. Trump beteuert auch, dass der Iran bezwungen und die Straße von Hormuz offen sei, allerdings liegt der Schiffsverkehr dort weiterhin ziemlich brach. Aus den USA, Tina Eck.
1: Wie sieht die angekündigte Reaktion auf den versuchten Sprengstoffanschlag am Flughafen Leipzig-Halle aus? Die Bundesregierung will darauf bald eine Antwort geben. Das bestätigte Kanzler Merz nochmal in der ARD. Demnach laufen dazu aktuell Abstimmungen mit den Partnern.
3: Die ist abgestimmt. Die wird in diesen Tagen auch final abgestimmt mit der Europäischen Union, mit den NATO-Partnern. Es wird eine Reaktion aus Deutschland sein, aber die Partner in der Europäischen Union und in der NATO werden davon nicht überrascht.
1: Bundeskanzler Merz. Eine mit Sprengstoff präparierte Drohne war Anfang August im Sicherheitsbereich des Flughafens zwischen ukrainischen Frachtmaschinen entdeckt worden. Nach dem Fährunglück vor Zypern mit mindestens 8 Toten sind der Kapitän und 7 Crewmitglieder festgenommen worden. Die Behörden kündigten an, mögliche Versäumnisse umfassend zu untersuchen. Die Rettungsarbeiten dauern an, nach zahlreichen Menschen wird noch gesucht. Die Fähre war kurz nach dem Auslaufen aus Kyrenia in Nordzypern gekentert, nachdem Wasser eingedrungen war. In der Fußball-Bundesliga hat der FC Schalke 04 ein bitteres Comeback erlebt. Der Aufsteiger verlor zum Saisonstart beim FC Augsburg mit 0:3. Außerdem gewann der SC Freiburg gegen Werder Bremen mit 4:1. Und die deutschen Hockeyherren sind zum 4. Mal Weltmeister. Im Finale in Belgien setzte sich das Team mit 1:0 gegen Spanien durch.
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1: Zum Wetter die aktuelle Vorhersage des Deutschen Wetterdienstes. In der Nacht ist es unbeständig. Im Norden gibt es einzelne Schauer und Gewitter. Später zieht auch von Südwesten her gebietsweise Regen auf. Die Temperaturen sinken auf 17 bis 11 Grad. Tagsüber bleibt es vor allem im Nordwesten wechselhaft mit teils kräftigen Schauern und Gewittern. Im Süden zeigt sich dagegen häufiger die Sonne. Dort bleibt es meist trocken. Die Höchstwerte liegen zwischen 20 und 27 Grad.
0: Das waren die Nachrichten.

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1: Ich bin Thomas Brockt. Wer ist für den versuchten Anschlag mit einer Sprengstoffdrohne verantwortlich, die Anfang August auf dem Flughafen Leipzig-Halle in der Nähe ukrainischer Frachtmaschinen entdeckt wurde? Schon bald will die Bundesregierung dazu Angaben machen. Die Ermittlungen stünden kurz vor dem Abschluss, sagte Bundeskanzler Merz im ARD-Sommerinterview.
2: Die Bundesregierung stimmt ihre angekündigte Reaktion auf den versuchten Sprengstoffanschlag demnach aktuell mit europäischen Partnern und innerhalb der NATO ab. Es werde eine Reaktion aus Deutschland sein, aber die Partner würden davon nicht überrascht werden. Auf die Frage, ob Deutschland überhaupt angemessen reagieren könnte, sollte sich eine Urheberschaft Russlands herausstellen, antwortete der Kanzler. Warten wir mal ab, was angemessen reagieren heißt. Aus Regierungskreisen ist zu hören, in einem so gravierenden Fall sei es mit der Ausweisung von einem oder zwei Diplomaten nicht getan. Dirk Zeitler, Nachrichtenredaktion.
1: Das US-Militär hat Medienberichten zufolge erstmals seit Ende Juli wieder Ziele im Iran angegriffen. Es nahm dabei zwei Raketenwerfer auf der Insel Larak ins Visier, wie unter anderem die Sender Fox News und CBS berichten. Sie sollten daran gehindert werden, neue Seeminen in der Straße von Hormuz zu legen, hieß es. Die iranischen Revolutionsgarden drohten umgehend mit Vergeltung. Die Zahl der Toten nach der Flut in China und Nepal steigt weiter. Mehr als 3000 Menschen gelten als vermisst, darunter auch Deutsche. Rettungsteams kämpfen gegen neue Gefahren und schwierige Bedingungen.
3: Chinas Rettungskräfte beobachten einen See, der sich oberhalb eines schwer verwüsteten Grenzpostens in Tibet neu gebildet hat. Die Sorge ist, dass das Wasser eine neue Flut auslöst. In Nepal bleibt das Schicksal von Arbeitern an einem Wasserkraftwerk unklar. Sie sollen sich dort in einen Tunnel geflüchtet haben. Spezialretter konnten nun einen Zugang graben. Die Lage der vermissten Deutschen bleibt weiter ungewiss. Chinas Behörden machten heute öffentlich, dass sich in Tibet 3 Deutsche unter den 261 vermissten Ausländern befinden. Bislang fehlt von ihnen jedoch jede Spur. Aus Peking, Johannes Neudecker.
1: In der Fußball-Bundesliga hat der FC Schalke 04 ein bitteres Comeback erlebt. Der Aufsteiger verlor zum Saisonstart beim FC Augsburg mit 0:3. Außerdem gewann der SC Freiburg gegen Werder Bremen mit 4:1. Und die deutschen Hockeyherren sind zum 4. Mal Weltmeister. Im Finale in Belgien setzte sich das Team mit 1:0 gegen Spanien durch.
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1: Zum Wetter die aktuelle Vorhersage des Deutschen Wetterdienstes. In der Nacht ist es unbeständig. Im Norden gibt es einzelne Schauer und Gewitter. Später zieht auch von Südwesten her gebietsweise Regen auf. Die Temperaturen sinken auf 17 bis 11 Grad. Tagsüber bleibt es vor allem im Nordwesten wechselhaft mit teils kräftigen Schauern und Gewittern. Im Süden zeigt sich dagegen häufiger die Sonne. Dort bleibt es meist trocken. Die Höchstwerte liegen zwischen 20 und 27 Grad.
0: Das waren die Nachrichten.

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1: Ich bin Thomas Brock. Wie sieht die angekündigte Reaktion auf den versuchten Sprengstoffanschlag am Flughafen Leipzig-Halle aus? Die Bundesregierung will